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1: Ich bin jetzt professioneller Paketeannehmer. Ich nehme alle Pakete an, die es gibt. Wenn ich irgendwo einen DHL-Fahrer sehe, ich nehme das Paket an. Scheißegal, wo ich den sehe. In Köln, Würzburg, Istanbul, scheißegal. Gehe ich hin und sag so, ich nehme die Pakete an. Und der Typ so, welche denn? Und ich so, alle. Und dann er so, aber die gehören Ihnen doch gar nicht. Das hat sie noch nie interessiert. Aber ich kriege halt immer alle Pakete in der Nachbarschaft. Kriege ich halt alle. Ne? Weil ich bin Comedian, ich trete abends auf. Ja? Und das wissen alle Lieferanten. Ja? Die treffen sich nämlich alle in der Kanalisation und besprechen sich da. Ne? Deswegen wissen die, ich bin zu Hause. Und deswegen klingeln die bei mir. Jeden Tag.
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2: Mit Jens Hermann. Guten Morgen. Der Arbeitsmarkt in Brandenburg und Berlin hat im Juli einen Dämpfer bekommen. In beiden Ländern ist die Zahl der Arbeitslosen leicht angestiegen. Bundesweit sind jetzt wieder mehr als 3 Millionen Menschen ohne Job. Gründe sind das Ende vieler Ausbildungen, Kündigungen zum Monatsende und weniger Neueinstellungen vor den Ferien. Eine Ausnahme bleibt Tesla in Grünheide. Dort sind bereits die ersten 1000 neuen Mitarbeiter eingestellt worden. Bis zum Jahresende sollen es rund 3500 werden. Auch die Batteriefabrik und das Güterverteilungszentrum wurden weiter ausgebaut. Die Bäckerei Wahl hat mehrere Filialen geschlossen und steckt in Geldnot. Die Firma aus Bestensee will sich jetzt neu aufstellen. Die Chefin nennt hohe Kosten und vorsichtige Kunden als Gründe. Trotzdem soll der Betrieb weiterlaufen. Zum 1. August schließen Läden in Mittenwalde, Zossen und Schmöckwitz. Die Backstube in Bestensee bleibt offen. Damit gibt es weiter Hoffnung für das Unternehmen und seine Jobs. Die Lage in Ceuta hat sich dramatisch zugespitzt. In den vergangenen Tagen sind rund 60.000 Migranten aus Marokko in die spanische Exklave gekommen. Regionalpräsident Vivas hat von einer völlig überlasteten Stadt gesprochen. Mindestens 34 Menschen sind beim Versuch gestorben, Ceuta zu erreichen. Spanien hat nun mehr Soldaten und Polizisten in die Stadt entsandt. Als mögliche Auslöser gelten auch Falschinformationen in sozialen Medien.
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3: Der Erholungsort Mühlrose feiert heute sein alljährliches Stadtfest. Der Seezauber geht bis zum Sonntag. Neben einer Kirmes gibt es auch bis zum Sonntag Bühnenprogramm. Höhepunkt ist am Samstagabend das Feuerwerk über dem Mühlroser See. Frank Philipp, BB Radio, Lokalstudio Oderland, Frankfurt.
4: Nach dem Feldbrand bei Neuruppin ermittelt die Polizei wegen des Verdachts auf Brandstiftung. Das Feuer war im Ortsteil Treskow ausgebrochen und hatte sich durch den Wind schnell in Richtung Wohngebiet ausgebreitet. Inzwischen ist die Lage unter Kontrolle. Auch bei Rheinsberg hat es gestern auf einem Feld gebrannt. Dort standen zeitweise rund 90 Hektar Weizen in Flammen. Ursache waren nach ersten Erkenntnissen wohl Mäharbeiten. Agnes Schilling, BB Radio Ostprignitz-Ruppin.
5: Im Südbrandenburger Handwerk läuft die Ausbildung besser als vor einem Jahr. Bis Juli sind 450 neue Lehrverträge abgeschlossen worden. Das sind gut 7% mehr als im Vorjahr. Besonders gefragt sind Berufe rund um Heizung, Sanitär und Klima. Benedikt Maurer, BB Radio Brandenburg an der Havel.
2: In Südbrandenburg hat heute die erste Open Art Biennale begonnen. Bis zum 20. September laufen Ausstellungen an 11 verschiedenen Orten. Gezeigt werden Arbeiten aus der Lausitz und international. Die Ausstellungen sind kostenlos. An den Wochenenden fährt ein Shuttlebus zu den Ausstellungsstandorten. 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
1: Und meine liebste passiv-aggressive Aktion, das war der Straßenbahnfahrer am Alexanderplatz, der den Taxifahrer, der seine Haltestelle blockiert hat, einfach weggerammt hat. Habt ihr es gelesen? Dem wurde beiden psychologische Betreuung angeboten. Taxifahrer hat abgelehnt, hat gesagt, wenn ich reden will, fahre ich Uber. Und Straßenbahnfahrer hat gesagt, er möchte den Psychologen sprechen. Und bei dem Gespräch, Freunde, da wäre ich gerne dabei gewesen. Weißt du, wenn der Berliner Psychologe so reinkommt und sagt, was haben Sie sich denn dabei gedacht? Mensch, das ist doch gefährlich. Also, und der Straßenbahnfahrer nur so. Seit 15 Jahren überlege ich. Machst du's oder machst du's nicht?
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1: Mit Jens Herrmann. Guten Morgen. Der Arbeitsmarkt in Brandenburg und Berlin hat im Juli einen Dämpfer bekommen. In beiden Ländern ist die Zahl der Arbeitslosen leicht angestiegen. Bundesweit sind jetzt wieder mehr als 3 Millionen Menschen ohne Job. Gründe sind das Ende vieler Ausbildungen, Kündigungen zum Monatsende und weniger Neueinstellungen vor den Ferien. Eine Ausnahme bleibt Tesla in Grünheide. Dort sind bereits die ersten 1.000 neuen Mitarbeiter eingestellt worden. Bis zum Jahresende sollen es rund 3.500 werden. Auch die Batteriefabrik und das Güterverteilungszentrum wurden weiter ausgebaut. Die Bäckerei Wahl hat mehrere Filialen geschlossen und steckt in Geldnot. Die Firma aus Bestensee will sich jetzt neu aufstellen. Die Chefin nennt hohe Kosten und vorsichtige Kunden als Gründe. Trotzdem soll der Betrieb weiterlaufen. Zum 1. August schließen Läden in Mittenwalde, Zossen und Schmöckwitz. Die Backstube in Bestensee bleibt offen. Damit gibt es weiter Hoffnung für das Unternehmen und seine Jobs. Die Lage in Ceuta hat sich dramatisch zugespitzt. In den vergangenen Tagen sind rund 60.000 Migranten aus Marokko in die spanische Exklave gekommen. Regionalpräsident Vivas hat von einer völlig überlasteten Stadt gesprochen. Mindestens 34 Menschen sind beim Versuch gestorben, Ceuta zu erreichen. Spanien hat nun mehr Soldaten und Polizisten in die Stadt entsandt. Als mögliche Auslöser gelten auch Falschinformationen in sozialen Medien.
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2: Der Erholungsort Mühlrose feiert heute sein alljährliches Stadtfest. Der Seezauber geht bis zum Sonntag. Neben einer Kirmes gibt es auch bis zum Sonntag Bühnenprogramm. Höhepunkt ist am Samstagabend das Feuerwerk über dem Mühlroser See. Frank Philipp, BB Radio, Lokalstudio Oderland, Frankfurt.
3: Nach dem Feldbrand bei Neuruppin ermittelt die Polizei wegen des Verdachts auf Brandstiftung. Das Feuer war im Ortsteil Treskow ausgebrochen und hatte sich durch den Wind schnell in Richtung Wohngebiet ausgebreitet. Inzwischen ist die Lage unter Kontrolle. Auch bei Rheinsberg hat es gestern auf einem Feld gebrannt. Dort standen zeitweise rund 90 Hektar Weizen in Flammen. Ursache waren nach ersten Erkenntnissen wohl Mäharbeiten. Agnes Schilling, BB Radio Ostprignitz-Ruppin.
4: Im Südbrandenburger Handwerk läuft die Ausbildung besser als vor einem Jahr. Bis Juli sind 450 neue Lehrverträge abgeschlossen worden. Das sind gut 7% mehr als im Vorjahr. Besonders gefragt sind Berufe rund um Heizung, Sanitär und Klima. Benedikt Maurer, BB Radio Brandenburg an der Havel.
1: In Südbrandenburg hat heute die erste Open Art Biennale begonnen. Bis zum 20. September laufen Ausstellungen an 11 verschiedenen Orten. Gezeigt werden Arbeiten aus der Lausitz und international. Die Ausstellungen sind kostenlos. An den Wochenenden fährt ein Shuttlebus zu den Ausstellungsstandorten. 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
1: Ein Kernthema, nichts Neues für euch, Vermenschlichung. Wir vermenschlichen die Hunde bis zum Abwinken. Da kommen so Sätze wie, guck mal, da kommt der Papa. Guck mal, da kommt der Papa. Also versprochen, das ist biologisch nicht möglich. Und auch der Versuch ist strafbar, ne? Nur zur Info. Diese Vermenschlichung geht aber noch viel weiter. Wir reden ja nahezu den ganzen Tag in ganzen Sätzen mit dem Hund. Machst du wohl Sitz? Ich hab dir doch gesagt, du sollst. Die Menschen kommen dann zu mir in den Unterricht. Herr Ritter, der Hund versteht jedes Wort, ne? Außer Platz. Ansonsten jedes Wort, ne? Diese Vermenschlichung hat in den letzten Jahren extrem zugenommen.
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2: Mit Jens Herrmann. Guten Morgen. Der Arbeitsmarkt in Brandenburg und Berlin hat im Juli einen Dämpfer bekommen. In beiden Ländern ist die Zahl der Arbeitslosen leicht angestiegen. Bundesweit sind jetzt wieder mehr als 3 Millionen Menschen ohne Job. Gründe sind das Ende vieler Ausbildungen, Kündigungen zum Monatsende und weniger Neueinstellungen vor den Ferien. Eine Ausnahme bleibt Tesla in Grünheide. Dort sind bereits die ersten 1.000 neuen Mitarbeiter eingestellt worden. Bis zum Jahresende sollen es rund 3.500 werden. Auch die Batteriefabrik und das Güterverteilungszentrum wurden weiter ausgebaut. Die Bäckerei Wahl hat mehrere Filialen geschlossen und steckt in Geldnot. Die Firma aus Bestensee will sich jetzt neu aufstellen. Die Chefin nennt hohe Kosten und vorsichtige Kunden als Gründe. Trotzdem soll der Betrieb weiterlaufen. Zum 1. August schließen Läden in Mittenwalde, Zossen und Schmöckwitz. Die Backstube in Bestensee bleibt offen. Damit gibt es weiter Hoffnung für das Unternehmen und seine Jobs. Die Lage in Ceuta hat sich dramatisch zugespitzt. In den vergangenen Tagen sind rund 60.000 Migranten aus Marokko in die spanische Exklave gekommen. Regionalpräsident Vivas hat von einer völlig überlasteten Stadt gesprochen. Mindestens 34 Menschen sind beim Versuch gestorben, Ceuta zu erreichen. Spanien hat nun mehr Soldaten und Polizisten in die Stadt entsandt. Als mögliche Auslöser gelten auch Falschinformationen in sozialen Medien.
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3: Der Erholungsort Mühlrose feiert heute sein alljährliches Stadtfest. Der Seezauber geht bis zum Sonntag. Neben einer Kirmes gibt es auch bis zum Sonntag Bühnenprogramm. Höhepunkt ist am Samstagabend das Feuerwerk über dem Mühlroser See. Frank Philipp, BB Radio, Lokalstudio Oderland, Frankfurt.
4: Nach dem Feldbrand bei Neuruppin ermittelt die Polizei wegen des Verdachts auf Brandstiftung. Das Feuer war im Ortsteil Treskow ausgebrochen und hatte sich durch den Wind schnell in Richtung Wohngebiet ausgebreitet. Inzwischen ist die Lage unter Kontrolle. Auch bei Rheinsberg hat es gestern auf einem Feld gebrannt. Dort standen zeitweise rund 90 Hektar Weizen in Flammen. Ursache waren nach ersten Erkenntnissen wohl Mäharbeiten. Agnes Schilling, BB Radio Ostprignitz-Ruppin.
5: Im Südbrandenburger Handwerk läuft die Ausbildung besser als vor einem Jahr. Bis Juli sind 450 neue Lehrverträge abgeschlossen worden. Das sind gut 7% mehr als im Vorjahr. Besonders gefragt sind Berufe rund um Heizung, Sanitär und Klima. Benedikt Maurer, BB Radio Brandenburg an der Havel.
2: In Südbrandenburg hat heute die erste Open Art Biennale begonnen. Bis zum 20. September laufen Ausstellungen an 11 verschiedenen Orten. Gezeigt werden Arbeiten aus der Lausitz und international. Die Ausstellungen sind kostenlos. An den Wochenenden fährt ein Shuttlebus zu den Ausstellungsstandorten. 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
2: Kennt ihr das? Du kriegst was geschenkt, wo du dich gar nicht so doll drüber freust. Es gab zum Beispiel irgendwann mal zu Weihnachten gab es Partner-Wellness. Mein Freund und ich allein in so einem Tempel der Besinnlichkeit. So ein kleiner Wellness-Tempel mit Sauna und Whirlpool, nur für zwei Leute. Also wir so rein, 20 Euro pro Person. Pro Stunde und pro Atemzug. Aber ist egal, es ist ja auch für einen ganz privat. Man ist ganz allein. Es gibt nur einen ganz entscheidenden Nachteil. Wenn du ganz allein zu zweit in der Sauna bist, dann ist der Nachteil, dass du ganz allein zu zweit in der Sauna bist. Ich sag's mal so, die Gespräche stocken mal. Sonst können wir uns eigentlich ganz gut unterhalten. Aber dann sitzt man da nackt nebeneinander allein in der Sauna und sagt, und schön hier, ne? Mhm.
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1: Heutzutage sind wir stets und ständig online. 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
1: Mit Jens Herrmann. Guten Morgen. Der Arbeitsmarkt in Brandenburg und Berlin hat im Juli einen Dämpfer bekommen. In beiden Ländern ist die Zahl der Arbeitslosen leicht angestiegen. Bundesweit sind jetzt wieder mehr als 3 Millionen Menschen ohne Job. Gründe sind das Ende vieler Ausbildungen, Kündigungen zum Monatsende und weniger Neueinstellungen vor den Ferien. Eine Ausnahme bleibt Tesla in Grünheide. Dort sind bereits die ersten 1.000 neuen Mitarbeiter eingestellt worden. Bis zum Jahresende sollen es rund 3.500 werden. Auch die Batteriefabrik und das Güterverteilungszentrum wurden weiter ausgebaut. Die Bäckerei Wahl hat mehrere Filialen geschlossen und steckt in Geldnot. Die Firma aus Bestensee will sich jetzt neu aufstellen. Die Chefin nennt hohe Kosten und vorsichtige Kunden als Gründe. Trotzdem soll der Betrieb weiterlaufen. Zum 1. August schließen Läden in Mittenwalde, Zossen und Schmöckwitz. Die Backstube in Bestensee bleibt offen. Damit gibt es weiter Hoffnung für das Unternehmen und seine Jobs. Die Lage in Ceuta hat sich dramatisch zugespitzt. In den vergangenen Tagen sind rund 60.000 Migranten aus Marokko in die spanische Exklave gekommen. Regionalpräsident Vivas hat von einer völlig überlasteten Stadt gesprochen. Mindestens 34 Menschen sind beim Versuch gestorben, Ceuta zu erreichen. Spanien hat nun mehr Soldaten und Polizisten in die Stadt entsandt. Als mögliche Auslöser gelten auch Falschinformationen in sozialen Medien.
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2: Der Erholungsort Mühlrose feiert heute sein alljährliches Stadtfest. Der Seezauber geht bis zum Sonntag. Neben einer Kirmes gibt es auch bis zum Sonntag Bühnenprogramm. Höhepunkt ist am Samstagabend das Feuerwerk über dem Mühlroser See. Frank Philipp, BB Radio, Lokalstudio Oderland, Frankfurt.
3: Nach dem Feldbrand bei Neuruppin ermittelt die Polizei wegen des Verdachts auf Brandstiftung. Das Feuer war im Ortsteil Treskow ausgebrochen und hatte sich durch den Wind schnell in Richtung Wohngebiet ausgebreitet. Inzwischen ist die Lage unter Kontrolle. Auch bei Rheinsberg hat es gestern auf einem Feld gebrannt. Dort standen zeitweise rund 90 Hektar Weizen in Flammen. Ursache waren nach ersten Erkenntnissen wohl Mäharbeiten. Agnes Schilling, BB Radio Ostprignitz-Ruppin.
4: Im Südbrandenburger Handwerk läuft die Ausbildung besser als vor einem Jahr. Bis Juli sind 450 neue Lehrverträge abgeschlossen worden. Das sind gut 7% mehr als im Vorjahr. Besonders gefragt sind Berufe rund um Heizung, Sanitär und Klima. Benedikt Maurer, BB Radio Brandenburg an der Havel.
1: In Südbrandenburg hat heute die erste Open Art Biennale begonnen. Bis zum 20. September laufen Ausstellungen an 11 verschiedenen Orten. Gezeigt werden Arbeiten aus der Lausitz und international. Die Ausstellungen sind kostenlos. An den Wochenenden fährt ein Shuttlebus zu den Ausstellungsstandorten. 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
1: Ich liebe meinen Vater, aber der war schon ein bisschen... Ja, wisst ihr, diese Sprachschwierigkeiten, für ihn war Bildung sehr, sehr wichtig. Der wollte mir immer bei den Hausaufgaben helfen und ich wollte das nicht. Weil das Problem war Mathematik. Bin ich ehrlich zu euch, kann ich nicht. Bis zum heutigen Tag, mich machen Zahlen nervös und umgekehrt. Ich kann mit Zahlen nichts anfangen. Das Problem war, mit meinen Mathematikkenntnissen und mit seinen Deutschkenntnissen

0: war ich nachher verwirrter als vorher. Weil mein Vater wollte mir einmal Bruchrechnung erklären. Kaya, guck auf, guck mal, das ist einfach, diese Kumpf, das ist Bruchrechnung, weißt du, das musst du gucken. Warum heißt Bruchrechnung? Weil musst du brechen, die Scheiße. Ich, pass auf, 5 durch 8, 8 geht nichts rein in Scheiße 5. Ha? Was musst du machen? Guck mal, was machst du? Du brechst diese andere Seite und dann ist X. Warum X, Arschloch? Pass auf, alles, wir finden heraus, wer ist Mr. X. Geh mal auf die andere Seite. Geh mal auf die Strich. So, was? Eins im Sinn, kommt Wurzelbehandlung. Dann
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0: Danke.
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3: Mit Jens Herrmann. Guten Morgen. Der Arbeitsmarkt in Brandenburg und Berlin hat im Juli einen Dämpfer bekommen. In beiden Ländern ist die Zahl der Arbeitslosen leicht angestiegen. Bundesweit sind jetzt wieder mehr als 3 Millionen Menschen ohne Job. Gründe sind das Ende vieler Ausbildungen, Kündigungen zum Monatsende und weniger Neueinstellungen vor den Ferien. Eine Ausnahme bleibt Tesla in Grünheide. Dort sind bereits die ersten 1000 neuen Mitarbeiter eingestellt worden. Bis zum Jahresende sollen es rund 3500 werden. Auch die Batteriefabrik und das Güterverteilungszentrum wurden weiter ausgebaut. Die Bäckerei Wahl hat mehrere Filialen geschlossen und steckt in Geldnot. Die Firma aus Bestensee will sich jetzt neu aufstellen. Die Chefin nennt hohe Kosten und vorsichtige Kunden als Gründe. Trotzdem soll der Betrieb weiterlaufen. Zum 1. August schließen Läden in Mittenwalde, Zossen und Schmöckwitz. Die Backstube in Bestensee bleibt offen. Damit gibt es weiter Hoffnung für das Unternehmen und seine Jobs. Die Lage in Ceuta hat sich dramatisch zugespitzt. In den vergangenen Tagen sind rund 60.000 Migranten aus Marokko in die spanische Exklave gekommen. Regionalpräsident Vivas hat von einer völlig überlasteten Stadt gesprochen. Mindestens 34 Menschen sind beim Versuch gestorben, Ceuta zu erreichen. Spanien hat nun mehr Soldaten und Polizisten in die Stadt entsandt. Als mögliche Auslöser gelten auch Falschinformationen in sozialen Medien.
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4: Der Erholungsort Mühlrose feiert heute sein alljährliches Stadtfest. Der Seezauber geht bis zum Sonntag. Neben einer Kirmes gibt es auch bis zum Sonntag Bühnenprogramm. Höhepunkt ist am Samstagabend das Feuerwerk über dem Mühlroser See. Frank Philipp, BB Radio, Lokalstudio Oderland, Frankfurt.
5: Nach dem Feldbrand bei Neuruppin ermittelt die Polizei wegen des Verdachts auf Brandstiftung. Das Feuer war im Ortsteil Treskow ausgebrochen und hatte sich durch den Wind schnell in Richtung Wohngebiet ausgebreitet. Inzwischen ist die Lage unter Kontrolle. Auch bei Rheinsberg hat es gestern auf einem Feld gebrannt. Dort standen zeitweise rund 90 Hektar Weizen in Flammen. Ursache waren nach ersten Erkenntnissen wohl Mäharbeiten. Agnes Schilling, BB Radio Ostprignitz-Ruppin.
6: Im Südbrandenburger Handwerk läuft die Ausbildung besser als vor einem Jahr. Bis Juli sind 450 neue Lehrverträge abgeschlossen worden. Das sind gut 7% mehr als im Vorjahr. Besonders gefragt sind Berufe rund um Heizung, Sanitär und Klima. Benedikt Maurer, BB Radio Brandenburg an der Havel.
3: In Südbrandenburg hat heute die erste Open Art Biennale begonnen. Bis zum 20. September laufen Ausstellungen an 11 verschiedenen Orten. Gezeigt werden Arbeiten aus der Lausitz und international. Die Ausstellungen sind kostenlos. An den Wochenenden fährt ein Shuttlebus zu den Ausstellungsstandorten. 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
1: Kam von der Tour nach Hause, komm nach Hause, rennt ein Hund rum. Denkst du ja, die hat Besuch. Wenn ein Hund, hast du noch nie gesehen. Sitze, kein Scherz, wahre Geschichte, sitze auf dem Sofa. Nach einer halben Stunde frage ich meine Freundin, wo ist die? Und sie, wer? Ich sag, na, die mit dem Hund. Siehst du den Hund nicht? Rauchst du Sachen? Hier rennt ein Hund rum. Siehst du den Hund nicht? Sagt sie, ja, das ist unser. Ich sag, was? Ich war 3 Tage auf Tour, nicht 4 Jahre weg. Was ist das für ein Hund? Da gucke ich die an und sag, hör mal, Schatz, wir hatten einen Deal. Wir haben gesagt, alles Wichtige entscheiden wir gemeinsam. Sie guckt mich ganz stumpf an. Ja. Ich sag, nein, das ist ja ein Hund. Ist ja wichtig, ist ja kein Hamster, der nach 2 Jahren ist ein Hund. Ich sag, wir haben gesagt, alles Wichtige. Sie? Hätte ich dich gefragt, kriege ich einen Hund. Was hättest du
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2: Mit Jens Herrmann. Guten Morgen. Der Arbeitsmarkt in Brandenburg und Berlin hat im Juli einen Dämpfer bekommen. In beiden Ländern ist die Zahl der Arbeitslosen leicht angestiegen. Bundesweit sind jetzt wieder mehr als 3 Millionen Menschen ohne Job. Gründe sind das Ende vieler Ausbildungen, Kündigungen zum Monatsende und weniger Neueinstellungen vor den Ferien. Eine Ausnahme bleibt Tesla in Grünheide. Dort sind bereits die ersten 1000 neuen Mitarbeiter eingestellt worden. Bis zum Jahresende sollen es rund 3500 werden. Auch die Batteriefabrik und das Güterverteilungszentrum wurden weiter ausgebaut. Die Bäckerei Wahl hat mehrere Filialen geschlossen und steckt in Geldnot. Die Firma aus Bestensee will sich jetzt neu aufstellen. Die Chefin nennt hohe Kosten und vorsichtige Kunden als Gründe. Trotzdem soll der Betrieb weiterlaufen. Zum 1. August schließen Läden in Mittenwalde, Zossen und Schmöckwitz. Die Backstube in Bestensee bleibt offen. Damit gibt es weiter Hoffnung für das Unternehmen und seine Jobs. Die Lage in Ceuta hat sich dramatisch zugespitzt. In den vergangenen Tagen sind rund 60.000 Migranten aus Marokko in die spanische Exklave gekommen. Regionalpräsident Vivas hat von einer völlig überlasteten Stadt gesprochen. Mindestens 34 Menschen sind beim Versuch gestorben, Ceuta zu erreichen. Spanien hat nun mehr Soldaten und Polizisten in die Stadt entsandt. Als mögliche Auslöser gelten auch Falschinformationen in sozialen Medien.
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3: Der Erholungsort Mühlrose feiert heute sein alljährliches Stadtfest. Der Seezauber geht bis zum Sonntag. Neben einer Kirmes gibt es auch bis zum Sonntag Bühnenprogramm. Höhepunkt ist am Samstagabend das Feuerwerk über dem Mühlroser See. Frank Philipp, BB Radio, Lokalstudio Oderland, Frankfurt.
4: Nach dem Feldbrand bei Neuruppin ermittelt die Polizei wegen des Verdachts auf Brandstiftung. Das Feuer war im Ortsteil Treskow ausgebrochen und hatte sich durch den Wind schnell in Richtung Wohngebiet ausgebreitet. Inzwischen ist die Lage unter Kontrolle. Auch bei Rheinsberg hat es gestern auf einem Feld gebrannt. Dort standen zeitweise rund 90 Hektar Weizen in Flammen. Ursache waren nach ersten Erkenntnissen wohl Mäharbeiten. Agnes Schilling, BB Radio Ostprignitz-Ruppin.
5: Im Südbrandenburger Handwerk läuft die Ausbildung besser als vor einem Jahr. Bis Juli sind 450 neue Lehrverträge abgeschlossen worden. Das sind gut 7% mehr als im Vorjahr. Besonders gefragt sind Berufe rund um Heizung, Sanitär und Klima. Benedikt Maurer, BB Radio Brandenburg an der Havel.
2: In Südbrandenburg hat heute die erste Open Art Biennale begonnen. Bis zum 20. September laufen Ausstellungen an 11 verschiedenen Orten. Gezeigt werden Arbeiten aus der Lausitz und international. Die Ausstellungen sind kostenlos. An den Wochenenden fährt ein Shuttlebus zu den Ausstellungsstandorten. 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
1: Wir alle kommen auf die Welt, ja, super schutzlos, und wir sind total angewiesen darauf, dass die anderen sich um uns kümmern. Ja, und eigentlich wäre es ja von der Natur total gut, wenn wir rauskommen und dann super süß sind. Nur süß. Ne? Und wir sind natürlich sind wir auch süß, ja, aber wir sind ja auch super nervig. Das ist ganz schön risikoreich. Ne? Es ist ja so risikoreich, dass es jetzt eine Standardroutine ist im Krankenhaus, wenn das Wunder des Lebens passiert ist. Ja, das Kind ist gerade gekommen, da kommt sofort geschultes Fachpersonal rein und sagt, das ist schön gerade, ne? Ich bin hier, um Sie zu informieren, das wird nicht so bleiben. Ne? Also es wird so nervig, dass Sie es umbringen wollen. Und da wollte ich Ihnen sagen, das ist illegal. Gleich kommt noch mal ein Kollege von mir, der sagt Ihnen das noch mal. Und beim Rausgehen kriegen Sie von uns...
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4: Mit Jens Herrmann. Guten Morgen. Der Arbeitsmarkt in Brandenburg und Berlin hat im Juli einen Dämpfer bekommen. In beiden Ländern ist die Zahl der Arbeitslosen leicht angestiegen. Bundesweit sind jetzt wieder mehr als 3 Millionen Menschen ohne Job. Gründe sind das Ende vieler Ausbildungen, Kündigungen zum Monatsende und weniger Neueinstellungen vor den Ferien. Eine Ausnahme bleibt Tesla in Grünheide. Dort sind bereits die ersten 1.000 neuen Mitarbeiter eingestellt worden. Bis zum Jahresende sollen es rund 3.500 werden. Auch die Batteriefabrik und das Güterverteilungszentrum wurden weiter ausgebaut. Die Bäckerei Wahl hat mehrere Filialen geschlossen und steckt in Geldnot. Die Firma aus Bestensee will sich jetzt neu aufstellen. Die Chefin nennt hohe Kosten und vorsichtige Kunden als Gründe. Trotzdem soll der Betrieb weiterlaufen. Zum 1. August schließen Läden in Mittenwalde, Zossen und Schmöckwitz. Die Backstube in Bestensee bleibt offen. Damit gibt es weiter Hoffnung für das Unternehmen und seine Jobs. Die Lage in Ceuta hat sich dramatisch zugespitzt. In den vergangenen Tagen sind rund 60.000 Migranten aus Marokko in die spanische Exklave gekommen. Regionalpräsident Vivas hat von einer völlig überlasteten Stadt gesprochen. Mindestens 34 Menschen sind beim Versuch gestorben, Ceuta zu erreichen. Spanien hat nun mehr Soldaten und Polizisten in die Stadt entsandt. Als mögliche Auslöser gelten auch Falschinformationen in sozialen Medien.
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5: Der Erholungsort Mühlrose feiert heute sein alljährliches Stadtfest. Der Seezauber geht bis zum Sonntag. Neben einer Kirmes gibt es auch bis zum Sonntag Bühnenprogramm. Höhepunkt ist am Samstagabend das Feuerwerk über dem Mühlroser See. Frank Philipp, BB Radio, Lokalstudio Oderland, Frankfurt.
6: Nach dem Feldbrand bei Neuruppin ermittelt die Polizei wegen des Verdachts auf Brandstiftung. Das Feuer war im Ortsteil Treskow ausgebrochen und hatte sich durch den Wind schnell in Richtung Wohngebiet ausgebreitet. Inzwischen ist die Lage unter Kontrolle. Auch bei Rheinsberg hat es gestern auf einem Feld gebrannt. Dort standen zeitweise rund 90 Hektar Weizen in Flammen. Ursache waren nach ersten Erkenntnissen wohl Mäharbeiten. Agnes Schilling, BB Radio Ostprignitz-Ruppin.
7: Im Südbrandenburger Handwerk läuft die Ausbildung besser als vor einem Jahr. Bis Juli sind 450 neue Lehrverträge abgeschlossen worden. Das sind gut 7% mehr als im Vorjahr. Besonders gefragt sind Berufe rund um Heizung, Sanitär und Klima. Benedikt Maurer, BB Radio Brandenburg an der Havel.
4: In Südbrandenburg hat heute die erste Open Art Biennale begonnen. Bis zum 20. September laufen Ausstellungen an 11 verschiedenen Orten. Gezeigt werden Arbeiten aus der Lausitz und international. Die Ausstellungen sind kostenlos. An den Wochenenden fährt ein Shuttlebus zu den Ausstellungsstandorten. 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
1: Muss ja nicht tanzen sein, aber Frauen spätestens ab der Lebensmittel, die kriegen Hummeln in den Händen. Die wollen sich entwickeln, die wollen neue Sachen entdecken, die wollen an neue Reiseziele, die wollen neue Leute kennenlernen. Und die Typen meistens, die denken, boah, lass die reden, das sind die Hormone, das geht vorbei. Und die Frauen hören sich das ein, zwei Jahre an und dann sind die weg. Mit dem Yoga-Lehrer. Weil der so beweglich ist. Jungs, wenn ihr einen Yogakurs macht, das ist die beste Chance. Da machen Frauen freiwillig Dinge, da bettelst du in der Ehe sonst lange für, ja? Frauen lassen sich das nicht lange bieten. Sie sind dann weg. Und was passiert dann, wenn der Typ ewig nicht sich entwickelt und dann wollen die Frauen über Gefühle reden und du denkst, das ging doch bisher auch ohne. Was passiert dann? Dann fallen die Männer plötzlich in ein tiefes Loch. Und dann werden die depressiv und kommen in eine psychosomatische Klinik. Und Männer, ratet mal, was ihr da machen müsst. Yoga, Achter.
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3: Mit Jens Herrmann. Guten Morgen. Der Arbeitsmarkt in Brandenburg und Berlin hat im Juli einen Dämpfer bekommen. In beiden Ländern ist die Zahl der Arbeitslosen leicht angestiegen. Bundesweit sind jetzt wieder mehr als 3 Millionen Menschen ohne Job. Gründe sind das Ende vieler Ausbildungen, Kündigungen zum Monatsende und weniger Neueinstellungen vor den Ferien. Eine Ausnahme bleibt Tesla in Grünheide. Dort sind bereits die ersten 1.000 neuen Mitarbeiter eingestellt worden. Bis zum Jahresende sollen es rund 3.500 werden. Auch die Batteriefabrik und das Güterverteilungszentrum wurden weiter ausgebaut. Die Bäckerei Wahl hat mehrere Filialen geschlossen und steckt in Geldnot. Die Firma aus Bestensee will sich jetzt neu aufstellen. Die Chefin nennt hohe Kosten und vorsichtige Kunden als Gründe. Trotzdem soll der Betrieb weiterlaufen. Zum 1. August schließen Läden in Mittenwalde, Zossen und Schmöckwitz. Die Backstube in Bestensee bleibt offen. Damit gibt es weiter Hoffnung für das Unternehmen und seine Jobs. Die Lage in Ceuta hat sich dramatisch zugespitzt. In den vergangenen Tagen sind rund 60.000 Migranten aus Marokko in die spanische Exklave gekommen. Regionalpräsident Vivas hat von einer völlig überlasteten Stadt gesprochen. Mindestens 34 Menschen sind beim Versuch gestorben, Ceuta zu erreichen. Spanien hat nun mehr Soldaten und Polizisten in die Stadt entsandt. Als mögliche Auslöser gelten auch Falschinformationen in sozialen Medien.
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4: Der Erholungsort Mülrose feiert heute sein alljährliches Stadtfest. Der Seezauber geht bis zum Sonntag. Neben einer Kirmes gibt es auch bis zum Sonntag Bühnenprogramm. Höhepunkt ist am Samstagabend das Feuerwerk über dem Mülroser See. Frank Philipp, BB Radio, Lokalstudio Oderland, Frankfurt.
5: Nach dem Feldbrand bei Neuruppin ermittelt die Polizei wegen des Verdachts auf Brandstiftung. Das Feuer war im Ortsteil Tresco ausgebrochen und hatte sich durch den Wind schnell in Richtung Wohngebiet ausgebreitet. Inzwischen ist die Lage unter Kontrolle. Auch bei Rheinsberg hat es gestern auf einem Feld gebrannt. Dort standen zeitweise rund 90 Hektar Weizen in Flammen. Ursache waren nach ersten Erkenntnissen wohl Mäharbeiten. Agnes Schilling, BB Radio Ostprignitz-Ruppin.
6: Im Südbrandenburger Handwerk läuft die Ausbildung besser als vor einem Jahr. Bis Juli sind 450 neue Lehrverträge abgeschlossen worden. Das sind gut 7% mehr als im Vorjahr. Besonders gefragt sind Berufe rund um Heizung, Sanitär und Klima. Benedikt Maurer, BB Radio Brandenburg an der Havel.
3: In Südbrandenburg hat heute die erste Open Art Biennale begonnen. Bis zum 20. September laufen Ausstellungen an 11 verschiedenen Orten. Gezeigt werden Arbeiten aus der Lausitz und international. Die Ausstellungen sind kostenlos. An den Wochenenden fährt ein Shuttlebus zu den Ausstellungsstandorten. 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
1: Ich habe mich vor ein paar Monaten online gestritten mit einem Deutschen Bahn-Mitarbeiter. Das ist eine true story, weil ich habe einen Witz über die Deutsche Bahn gemacht. Es war eigentlich nicht mal ein Witz. Es war eine Geschichte, die ich genau so erlebt habe. Ja, für die, die es nicht kennen, ich mache die Kurzversion von der Geschichte. Ich war in der Bahn unterwegs. Wir haben übertrieben viel Verspätung und auf einmal halten wir irgendwo im Nirgendwo. Und dann kam diese Durchsage, das nicht erfunden.
2: Liebe Passagiere, es ist mir ein bisschen unangenehm und ich weiß auch nicht, wie ich es erklären soll, aber wir haben...

0: uns verfahren.
1: Du hast einen Job. Das ist ein Gleis. Fahr doch hinterher. Du kannst es sehen für dein Fenster. Aber das Lustige.
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7: Mit Jens Herrmann. Guten Morgen. Der Arbeitsmarkt in Brandenburg und Berlin hat im Juli einen Dämpfer bekommen. In beiden Ländern ist die Zahl der Arbeitslosen leicht angestiegen. Bundesweit sind jetzt wieder mehr als 3 Millionen Menschen ohne Job. Gründe sind das Ende vieler Ausbildungen, Kündigungen zum Monatsende und weniger Neueinstellungen vor den Ferien. Eine Ausnahme bleibt Tesla in Grünheide. Dort sind bereits die ersten 1.000 neuen Mitarbeiter eingestellt worden. Bis zum Jahresende sollen es rund 3.500 werden. Auch die Batteriefabrik und das Güterverteilungszentrum wurden weiter ausgebaut. Die Bäckerei Wahl hat mehrere Filialen geschlossen und steckt in Geldnot. Die Firma aus Bestensee will sich jetzt neu aufstellen. Die Chefin nennt hohe Kosten und vorsichtige Kunden als Gründe. Trotzdem soll der Betrieb weiterlaufen. Zum 1. August schließen Läden in Mittenwalde, Zossen und Schmöckwitz. Die Backstube in Bestensee bleibt offen. Damit gibt es weiter Hoffnung für das Unternehmen und seine Jobs. Die Lage in Ceuta hat sich dramatisch zugespitzt. In den vergangenen Tagen sind rund 60.000 Migranten aus Marokko in die spanische Exklave gekommen. Regionalpräsident Vivas hat von einer völlig überlasteten Stadt gesprochen. Mindestens 34 Menschen sind beim Versuch gestorben, Ceuta zu erreichen. Spanien hat nun mehr Soldaten und Polizisten in die Stadt entsandt. Als mögliche Auslöser gelten auch Falschinformationen in sozialen Medien.
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8: Der Erholungsort Mühlrose feiert heute sein alljährliches Stadtfest. Der Seezauber geht bis zum Sonntag. Neben einer Kirmes gibt es auch bis zum Sonntag Bühnenprogramm. Höhepunkt ist am Samstagabend das Feuerwerk über dem Mühlroser See. Frank Philipp, BB Radio, Lokalstudio Oderland, Frankfurt.
9: Nach dem Feldbrand bei Neuruppin ermittelt die Polizei wegen des Verdachts auf Brandstiftung. Das Feuer war im Ortsteil Treskow ausgebrochen und hatte sich durch den Wind schnell in Richtung Wohngebiet ausgebreitet. Inzwischen ist die Lage unter Kontrolle. Auch bei Rheinsberg hat es gestern auf einem Feld gebrannt. Dort standen zeitweise rund 90 Hektar Weizen in Flammen. Ursache waren nach ersten Erkenntnissen wohl Mäharbeiten. Agnes Schilling, BB Radio Ostprignitz-Ruppin.
10: Im Südbrandenburger Handwerk läuft die Ausbildung besser als vor einem Jahr. Bis Juli sind 450 neue Lehrverträge abgeschlossen worden. Das sind gut 7% mehr als im Vorjahr. Besonders gefragt sind Berufe rund um Heizung, Sanitär und Klima. Benedikt Maurer, BB Radio Brandenburg an der Havel.
7: In Südbrandenburg hat heute die erste Open Art Biennale begonnen. Bis zum 20. September laufen Ausstellungen an 11 verschiedenen Orten. Gezeigt werden Arbeiten aus der Lausitz und international. Die Ausstellungen sind kostenlos. An den Wochenenden fährt ein Shuttlebus zu den Ausstellungsstandorten. 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
1: Mein Sohn ist so richtig erwachsen. Also der geht jetzt stellenweise, guckt in den Himmel und sagt, oh, da kommt was auf uns zu. Es zieht so. Manchmal sagt er Dinge wie, das ist hier kein Fahrradweg. Es ist beängstigend. Gott sei Dank hat er seinen Schwachmatenvater. Ich meine, ich brauche den auch. Weil an meinem Sohn merke ich ja, wie ich wegopper. Ich bin ja komplett am Wegfermentieren. Das ist tatsächlich, das ist so. Der musste mich, ich hatte eine Einladung, ich darf ja jetzt überall mitmachen. Als so eine Art, keine Ahnung, rasierter Braunbär. Und deswegen war ich auf der 1 Live Krone. Das war toll. Richtig hier dieser Radiopreis, bam, bam, bam. Ich kannte als einzige Person, die da war, Nina Tschuber vom Sehen. Punkt. Mein Sohn musste wirklich Deutsch für mich dolmetschen, weil da so viele deutsche Hip-Hopper waren. Ich habe nichts gecheckt. Da kam so ein kantiger Typ auf mich.
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0: Danke.
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8: Im Studio André Glatzel. Schönen guten Morgen. Der Fußball-Weltverband FIFA gibt seine umstrittenen Investorenpläne auf. Präsident Infantino zieht den Vorschlag nach massiver Kritik zurück. Die FIFA wollte Teile ihrer kommerziellen Rechte verkaufen und damit Milliarden einnehmen. Die UEFA hatte mit einem WM-Boykott gedroht, sollte das Vorhaben umgesetzt werden. Auch die Nord- und Mittelamerikaner sowie der asiatische Verband lehnten das Ganze klar ab. Infantino will die Beteiligten nun wieder zusammenbringen. Mit einem jetzt erst recht gehen hunderttausende Menschen in Hamburg heute auf die Straße. Die große Parade zum CSD zieht durch die Innenstadt. Die Behörden erwarten gut eine Viertelmillion Teilnehmer. Wegen des Anschlags in Berlin letztes Wochenende werden die Sicherheitsmaßnahmen deutlich erhöht. Die Polizei verdoppelt die Anzahl der eingesetzten Beamten. Außerdem sagte uns Sprecher Florian Abbenseet:
9: Wir haben nochmal einen sehr genauen Fokus gesetzt auf den Streckenschutz und technische Sperren zum Überfahrschutz, wie man sagt. Das Ziel ist klar, wir ziehen alle an einem Strang, um ein Höchstmaß an Sicherheit zu gewährleisten.
8: Die Rentenpläne der Koalition bekommen Gegenwind vom Sozialverband VdK. Nach 45 Beitragsjahren müsse der Ruhestand ohne Abschläge bleiben, so VdK-Präsidentin Bentele in der Rheinischen Post. Auch mehrere Ostministerpräsidenten haben sich bereits gegen das Geplante ausgestellt. Die Ankunft zehntausender Migranten in der spanischen Exklave Ceuta hat in Europa erneut eine Diskussion über Grenzkontrollen entfacht. Innenminister Dobrindt fordert Spanien auf, die europäischen Außengrenzen sicher zu schützen. Spanien hat die meisten der rund 60.000 Migranten schon wieder nach Marokko zurückgeschickt. Die Stadt Schwedt greift gegen Gewalt, Lärm und Belästigung im Stadtzentrum durch. Ab heute gilt nachts ein Alkoholverbot im Stadtpark und am Platz der Befreiung. Es läuft täglich von 19 Uhr bis zum nächsten Morgen. Zunächst gilt die Regel bis Ende Oktober. Bei Verstößen können Getränke einkassiert werden, außerdem drohen Bußgelder. Die Stadt reagiert damit auf zahlreiche Polizeieinsätze, Ruhestörungen und Körperverletzungen.
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11: Für ganz Brandenburg und Berlin, der Samstag startet ein bisschen milder hier mit 14 bis 17 Grad, geht nachher noch auf bis 25 Grad maximal. Ansonsten Sonne, Wolken im Mix, ein bisschen Regen ist heute aber auch den ganzen Tag über möglich.
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11: Und wo es gerade gar nicht so gut rollt, ist im Stadtverkehr Berlin, nämlich die S3, S5, S7, S9. Zwischen Friedrichstraße und Zoologischer Garten gibt es einen Ersatzverkehr mit Bussen, schon seit gestern Abend. Heißt, wenn ihr da heute mal mit der Bahn unterwegs sein wollt, steigt vielleicht doch lieber aufs Auto um. Und ansonsten wird auch noch geblitzt, und zwar auf der A24 Richtung Berlin, direkt im Dreieck Wittstock-Dosse und auf der B97 Richtung Spremberg in Höhe Schäferberg. Habt ihr noch was? 0331 74 40 40. Kommt gut an.
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6: Morgen! Schön, dass ihr am Start seid.
12: Guten Morgen.
6: Hört die Ida und Krause Show BB-Radio hier. Ida.
12: Ja.
6: Wie hast du dann vorgestern den Tag überlebt mit 37 Grad? Oh.
12: Okay, also, ich will mich gar nicht beschweren, weil ich muss ja sagen, hier im Studio gibt es eine Klimaanlage.
6: Die spüre ich gerade.
12: Nicht meinetwegen, sondern wegen der Technik. Ne? Das ist wirklich ein Riesenluxus. Und ich muss auch sagen, es ist da ja auch gut, dass man nicht Homeoffice oder so macht, weil wenn man den ganzen Tag wirklich außer Haus ist, ist es in der Wohnung natürlich etwas kühler, als wenn man da den ganzen Tag
6: das
12: zu Hause war.
6: Das recht. Es war scheußlich, fand ich.
12: Es war krass.
6: Jetzt haben wir wieder normalen Sommer, ja. Das ist gut. Und ich habe die Klimaanlage hier. Ich habe mich übrigens nach der gesehen.
12: Ja, das glaube ich, jetzt vorbeikommen können. Ist ja, kein Problem.
6: Mach ich das mal gucken. Hey, da bin ich. Ich habe alles mitgebracht.
12: Für dich geht es ja jetzt in Urlaub und da steht noch einiges auf der Liste. Muss man gleich erzählen, was da so alles zu tun ist im Hause Krause.
6: Im Hause Krause, genau. Das ist eine Menge los. Da muss noch eine Menge. Das stimmt. Es gibt wirklich eine To-Do-Liste. Müssen wir gleich drüber quatschen.
12: Und wir werden hier erstmal wach gleich mit dem Klassiker von Aloe Black, I Need a Dollar. Und hier sind Leonie und Caleb Scott. Morgen.
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0: BB Radio, die Ida und Krause Show. Guten Morgen.
1: Morgen, Ida. Schön, dass du da
0: bist. So, und es ist krass, weil jetzt sind eine Woche lang alle Bundesländer in Deutschland in den Sommerferien.
1: Das ist krass. Sind jetzt wirklich alle am endlich alle.
0: Eine Woche lang. Und du fliegst ja jetzt in den Urlaub.
1: Ich flieg weg, genau. Und ich muss dir ganz ehrlich sagen, also für mich fühlt es sich an, als wenn wir schon 10 Jahre Urlaub haben. Also es ist schon ganz schön, weil wir haben ja angefangen dieses Jahr. Bei uns war ja richtig krass hier in Berlin.
0: Ist es so?
1: Ja, bei uns war das ging schon Anfang Juli. Also wir waren ganz, ganz, ganz früh dran. Und jetzt bin ich endlich dran. Ich steige in den Flieger morgen.
0: Ja, und was steht noch so an? Weil ich finde, die Tage vorm Urlaub sind oft so stressig, dass man dann wirklich Urlaub braucht.
1: Das stimmt. Also ich musste raus. Ich musste die Kinderapotheke zusammenstellen. Da muss ja alles bei sein. Vom Schmerzsaft bis hin zum neuen Pflaster. Also das ist das eine. Koffer packen, gucken, dass nichts vergessen wird. Dann ganz wichtig, wer kümmert sich um den Garten? Ich habe einen großen Garten, also da muss gesprengt werden. Ich habe keine Bewässerungsanlage, die ich einstellen kann. Also musste ich einen Plan aufstellen. Der Nachbar ist dann dran, dann ist mein Kumpel dran und dann kommt meine Mutter.
0: Weil hast du richtig eine Excel-Tabelle gebaut?
1: Wirklich, weil du kannst ja nicht von jedem verlangen, dass er jeden Tag da guckt. Sag ich dann natürlich im Haus, sind auch Pflanzen. Da musst du gucken, wem vertraust du einen Schlüssel an, wer geht rein, wer geht raus. Also ich habe einen richtigen Plan erstellt. Nicht nur das ganze Kofferpacken, was fährt mit, sondern auch, wie wird das Haus versorgt. Es muss ja auch regelmäßig Licht an- und ausgemacht werden, damit die Spitzbuben nicht wissen, da ist jetzt gerade keiner. Ja. Das ist eine Menge zu tun und ich hatte jetzt, glaube ich, auch die ganze Woche damit zu tun. Mhm. Wirklich jedem schreiben, machen, tun, denkst du bitte noch daran, also es ist schon verrückt.
0: Und wenn du jetzt weg bist, kannst du dann chillen und glaubst du, es klappt oder kontrollierst du auch die ganze Zeit?
1: Ich schreibe, ob ihr da wart.
0: Ja, echt?
1: Natürlich, ich schreibe, ob ihr da wart. Musste ich dann auf jeden Fall machen, krass. Ich weiß ja nicht, wie bei dir ist, aber bei mir ist auf jeden Fall so viel immer vorher zu erledigen.
0: Ja, Garten habe ich ja nicht, aber bei mir war es auch so, dass auch eine Freundin, die einen Schlüssel hat, auch, ich glaube, zweimal war sie da und hat auch auf dem Balkon die Pflanzen gegossen und hat mir dann auch nur am Ende gesagt, ja, ist keiner eingebrochen, wusste ich auch toll.
1: Fand ich ja toll. Ich weiß ja nicht, wie ist bei euch da draußen, wenn ihr in Urlaub fährt, wie sieht eure To-Do-Liste aus? Ihr könnt uns mal eine WhatsApp-Sprachnachricht schicken an die 0331 74 40 40.
0: Und rein in den 1. August geht hier natürlich gleich wie immer bei uns in der Playlist mit mehr Vielfalt. Wir haben Miles Smith und Neil Horan ganz aktuell. 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
9: 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Und genau wie gestern wird der Samstag heute doch ein bisschen nasser. Momentan mit Temperaturen, ja, um die 14 bis 17 Grad, geht nachher noch auf bis 25 Grad maximal. Zwischendurch auch schön viel Sonne, sonst aber auch immer nasse Phasen möglich. Morgen auf dem Sonntag dann Sonne pur, hier bei immerhin 28 Grad. 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
9: Gerade an den Baustellen ist noch einiges los. Betrifft hier unter anderem die A115 Richtung Berlin. Staut sich da schon ab Kleinmach nur gut 10 Minuten. Dann im Stadtverkehr Berlin. A100 Richtung Norden. Ab dem Innsbrucker Platz auch gut eine Viertelstunde extra. Geblitzt wird hier auf der A9 in der Überfahrt zur A10 südlicher Berliner Ring Richtung Dreieck Spreeau in beiden Richtungen. Direkt im Dreieck Potsdam. Und falls ihr noch was habt, schreibt doch mal per WhatsApp. Ist die 0331 74 40 40. Kommt gut an.
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0: Guten Morgen.
1: Morgen. Ach, so schön, dass wir da sind hier bei der Klimaanlage. Ich genieße es immer noch. Idachen, es gibt ja einen Trend. Also es gibt einen Trend, der war vor, ich würde mal gefühlt sagen, 20 Jahren, war das richtig angesagt. Richtig heftig angesagt.
0: Okay.
1: Wir Alten, also wir jetzt Alten, fanden das damals richtig cool.
0: Ja.
1: Und sind so drauf abgegangen. Und ich bin gespannt, was du zu diesem Trend sagst. Das würde ich gerne gleich mal mit dir klären. Ist krass. Das war damals krass, ein Mega-Hype und ich bin gespannt, ob du auf so ein...
0: Und jetzt findest du es aber nicht mehr cool?
1: Jetzt finde ich es komisch, dass es zurückkehrt.
0: Okay, ich bin gespannt, ob du es cool findest. Okay, machen wir in 7 Minuten in unserer Frage der Generation. Finde ich, passt das sehr gut hin. Direkt nach Inner mit Sun ist ab. Perfekt für so einen Sommer-Samstag. Und hier gibt es vorher die Hammerstimme von Teddy Swims.
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0: RBB Radio gleich 8 am 1. August.
1: Der 1. August ist mir gar nicht so bewusst geworden, aber ja, es ist der 1. August.
0: Ne? Nur noch ein Monat Sommer.
1: Genau, ich habe auch schon, 4 Wochen ist der Spaß vorbei. Wenn wir Glück haben, in 6. Shit, ich will gar nicht drüber nachdenken.
0: Du, ich bin mitten in den Planungen. Ich habe nächste Woche veranstalte ich quasi Kindergeburtstag.
1: Du hast ein Kind?
0: Nee.
1: Ich mach mich nicht fertig.
0: Also jein, ne? Ich hab kein Menschenkind, aber eine Party.
1: Jetzt hast du es verraten, Party.
0: Party geht immer. Das erzähle ich gleich mal. Ja, nach 8 machen wir das hier. Vorher natürlich erstmal mehr Vielfalt bei uns in der Playlist mit einem 10er, die Rocker von den Imagine Dragons haben wir dabei. Dann Olivia Dean, Man I Need, so richtig schön entspannt. Und Party Sound von Jennifer Lopez und David Guetta gibt's gleich hier als nächstes. Morgen.
1: Morgen.
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13: Im Studio André Glatzel. Schönen guten Morgen. Der Fußballverband FIFA gibt seine umstrittenen Investorenpläne auf. Präsident Gianni Infantino zieht den Vorschlag nach massiver Kritik zurück. Gisa Weber.
14: Die FIFA wollte Teile ihrer kommerziellen Rechte verkaufen und damit Milliarden einnehmen. Dafür sollte ein eigenes Tochterunternehmen gegründet werden. Die UEFA hatte daraufhin mit einem WM-Boykott gedroht, sollte das Vorhaben umgesetzt werden. Auch die Nord- und Mittelamerikaner sowie der asiatische Fußballverband lehnten das Ganze klar ab. Ein enger Berater Infantinos trat sogar aus Protest zurück. Infantino will nun die Beteiligten wieder zusammenbringen.
13: Hamburg feiert seinen CSD. Hunderttausende Menschen werden zur großen Parade durch die Innenstadt heute erwartet und wollen ein Zeichen setzen. Trotz oder auch gerade wegen des Anschlags beim Berliner CSD letztes Wochenende. Deswegen werden die Sicherheitsmaßnahmen aber deutlich hochgefahren. Unter anderem ist die Hamburger Polizei mit doppelt so vielen Kräften im Einsatz wie ursprünglich geplant. Sprecher Florian Abbenseth versichert:
15: Wir stehen fest an der Seite der queeren Community und tun wirklich alles dafür, dass der CSD und alle Veranstaltungen der Pride Week hier in Hamburg sicher stattfinden können. Darauf können sich die Menschen hier in Hamburg verlassen.
13: Auch der Sozialverband VDK fordert von der Koalition bessere Rentenpläne. Die Pläne, die abschlagsfreie Rente nach 45 Jahren abzuschaffen, stießen Menschen vor den Kopf, so Präsidentin Bentele in der Rheinischen Post. Auch drei CDU-Ministerpräsidenten aus dem Osten lehnen die Abschaffung ab. Während eines heftigen Unwetters ist in der Sächsischen Schweiz am Abend ein Mann von einem Baum erschlagen worden. Laut Bild wurden außerdem mehrere Menschen teils schwer verletzt. Die von den Sturmschäden betroffenen Waldgebiete dürfen vorerst nicht betreten werden. Bei der Jungen Union in Brandenburg zeichnet sich ein schneller Wechsel ab. Der geschäftsführende Landesvorstand hat Carlo Wittig als kommissarischen Landeschef vorgeschlagen. Der komplette Vorstand entscheidet übermorgen, heißt es von der CDU. Die bisherige JU-Chefin Laura Strohschneider war Donnerstag aus Kritik am Kurs der Union im Bund zurückgetreten und hat auch ihren Austritt aus der CDU angekündigt.
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16: Für ganz Brandenburg und Berlin. Der Samstag startet ein bisschen milder hier mit 14 bis 17 Grad. Geht nachher noch auf bis 25 Grad maximal. Ansonsten Sonne, Wolken im Mix. Ein bisschen Regen ist heute aber auch den ganzen Tag über möglich.
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16: Und da staut sich natürlich in der üblichen Baustelle auf der A10 westlicher Berliner Ring Richtung Dreikafeland zwischen Großkreuz und Vöben. In beiden Richtungen mal so 10 bis 20 Minuten mehr einplanen. Und geblitzt wird auf der A13 Richtung Berlin in Höhe Freiweide. Habt ihr auch noch was? Ja, 0331 74 40 40. Kommt gut an.
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0: Einen wunderschönen guten Morgen.
1: Morgen, schön, dass ihr dabei seid und mit uns reinschlittert in dieses Wochenende.
0: Ist auch mal schön, dann an so einem Samstagmorgen mal wieder so zu denken, oh, ich könnte mal eine Jacke anziehen, weil es nicht so heiß ist.
1: Das war, ich bin heute früh, ja, verbotenerweise, ich darf das ja samstags, ich bin ja hier mit kurzen Hosen heute, ja. Darf ja keiner wissen, es gibt ja hier für Männer, gibt es hier einen Dresscode, es darf keiner, aber wenn ich dann am Samstag hier reinmarschiere,
0: kannst machen, was du willst.
1: Kann ich machen, was ich will, und das war kühl heute früh. Ja, ne?
0: Kühl ums Knie. Habt einen schönes Wochenende und wir machen hier direkt
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0: Ida und Krause, BB Radio, Samstagmorgen, hallo.
1: Morgen!
0: So.
1: Jetzt der Steve.
0: Der Steve, der wird 5.
1: Also das finde ich krass. Also du hast das ja eben, ich habe ja gar nicht geschaltet eben, als du das gesagt hast. Das ist aber bei vielen Leuten auch so. Hunde sind nicht einfach Hunde, sondern das sind Familienmitglieder und damit fühlen sie sich an wie Kinder und mit seinen Kindern feiert man Geburtstag, ganz einfach.
0: Ja, und vor allem, guck mal, es ist ja so, also natürlich weiß der Steve nicht, dass er Geburtstag hat. Der checkt das ja nicht. Das ist mir auch schon klar.
1: Was machst du da für einen Quatsch?
0: Ja, aber guck
1: warum
0: mal.
1: Du hast, und du unterschätzt deinen Hund.
0: Nee, guck mal, ich finde, es ist so, meine Freunde, die machen so Sachen, vielleicht die heiraten, die haben Kinder, wo ich dann auch zum Geburtstag was schenke.
1: Also lauter Quatsch so. Machen die.
0: Nee, aber da passieren halt so Sachen. Und Das habe ich jetzt alles nicht gerade. Und dann denke ich mir aber so, ich will doch auch mal was machen. Ich will ja nicht immer nur irgendwie warten. Und ich will auch mal irgendwie eine Party veranstalten und irgendwie so Highlights schaffen, weil man freut sich ja auch darauf. Dann sagt man, ach komm, wir laden jetzt die Leute ein und alle haben eine gute Zeit bei mir zu Hause und so. Ist einfach schön ja auch, schöne Erlebnisse zu schaffen.
1: Also nochmal, also du machst dich einfach, du stellst ihm extra Leckerli hin. Nee, du machst eine richtige Party.
0: Na, ich habe ein paar Freunde eingeladen und eine Freundin von mir hat auch einen Hund, die Mücke. Und die Mücke und der Steve sind auch Freunde. Das heißt, die Mücke kommt auch, hat auch einen Hundefreund. Und dann spielen wir Spiele und trinken Sekt oder so. Also der Steve trinkt keinen Sekt, der ist 5.
1: Okay, Ida, jetzt halten wir es mal fest. Okay, ist das nicht ein bisschen verrückt?
0: Doch, aber ist doch lustig.
1: Ist doch lustig.
0: Tut doch keinem weh.
1: Okay, weißt du, was ich gut finde?
0: Nee.
1: Mach das mit dem Hund und ein Gläschen Sekt und ein Leckerli ist besser als irgendjemand zu heiraten, der gar nicht zu
0: nur um zu heiraten. Oder
1: nur wegen der Party.
0: Ja, dann mach ich doch besser einen Hundegeburtstag. Wo kommen wir da hin?
1: Ach, wie geil.
0: Also Leute, ich hoffe, ihr habt auch Gründe zu feiern. Und wir machen hier weiter bei uns gleich mit ganz frischem Sound von Temper City bei uns.
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3: Mit Agnes. Hallo an diesem Samstag, der für einige von euch relativ schweißtreibend werden dürfte. Falls ihr dabei seid beim Parkrun rund um den Kaputer See oder auch bei der Runner City Night heute Abend am Kudamm. Großes Event für Läufer und Skater, aber auch für alle, die Lust auf ein fröhliches Straßenfest haben. So, und für die Tanzmäuse unter euch geht's nach Potsdam. Bei der Silent Disco im Waschhaus könnt ihr selbst entscheiden, was läuft auf dem Dancefloor oder besser gesagt auf den Kopfhörern. Die könnt ihr da vor Ort leihen. Es gibt drei DJ-Kanäle zur Auswahl und dann könnt ihr euch da bis in die Morgenstunden austoben.
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8: 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Na, nach dieser Hitzewelle kommt der Samstag ja gerade richtig. Temperaturen gehen heute maximal rauf bis 25 Grad. Sonne, Wolken im Mix, zwischendurch aber auch schöne Regenschauer. Kühlt alles ein bisschen ab. Morgen auf dem Sonntag dann wieder sonnige 28 Grad möglich.
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8: 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Sind ja noch mitten in den Sommerferien, deshalb gerade in den Baustellen kann es immer wieder ein bisschen länger dauern. Betrifft hier natürlich die A10 westliche Berliner Ring, die A115 Richtung Berlin und die A100 hier Richtung Norden ab Minzbrucker Platz. Dann wird noch geblitzt. Und zwar direkt im Dreieck Spreeau in der Überfahrt von der A12 zur A10 südlicher Berliner Ring Richtung Dreieck Werder. Und falls ihr noch was habt, 0331 74 40 40. Kommt gut an. 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
11: Morgen! Schön, dass ihr dabei seid. Wenn ihr uns hört, seid ihr drin in der besten Zeit der Woche, nämlich dem Wochenende.
12: Guten Morgen.
11: Morgen. Ida, es kann sein, dass ich ab sofort Vegetarier bin, weil es ist ein Stich in mein Herz, was da passiert, gerade auf der Schönhausallee. Es ist ein Stich in mein Herz. Eine Institution. Eine Institution wird dem Erdboden gleich gemacht und aus Protest werde ich vielleicht da nie wieder Wurst essen. Können wir gleich mal drüber reden?
12: Ja, das muss ich erstmal verarbeiten, weil das kann ich irgendwie gar nicht glauben. Ganz entspannte Sommerbeats gleich mit Licky Lee und vorher hier Kamrad, Hug Yourself. Guten Morgen.
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0: Die Ida und Krause Show bei BB Radio. Es ist Urlaubszeit in Brandenburg und Berlin. Wie ist denn das bei dir? Machst du dir Gedanken irgendwie so ums Thema Sicherheit oder so Notfälle, wenn du im Urlaub bist? Oder bist du da komplett frei von?
1: Ich bin da ein bisschen sorglos so. Mhm. Das ist eher meine ganze Familie, die dann immer sagt, sag doch mal Bescheid und wann. Dann kommt der wieder, bitte melde dich doch mal, wenn du im Hotel bist. Mhm. Und so. Ich bin da eher so sorglos. Also bin da nicht so. Was ist bei dir?
0: Ja, ich muss sagen, meine Eltern, ich verstehe schon, dass die sich manchmal Sorgen machen. Und es gibt eine richtig coole Sache, die man nutzen kann, wenn man das möchte. Die erzählen wir euch gleich, wo man, sag ich mal, sich selbst oder einen Beteiligten so ein bisschen Sicherheit zurückgeben kann. Das machen wir hier ab 9. Da haben wir zum Beispiel auch noch für euch Lady Gaga mit ihrem ersten richtig großen Hit Just Dance und aktueller Sound von Harry Styles. Gleich.
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13: Im Studio André Glatzel. Schönen guten Morgen. FIFA-Boss Infantino ist nach den massiven Protesten gegen seine WM-Pläne eingeknickt. Nach seinem erst starren Festhalten gegen jede Kritik werden jetzt doch keine Anteile an private Investoren verkauft. Colin Mock mit den Einzelheiten.
14: Fußballfunktionäre weltweit waren auf die Barrikaden gegangen und letztendlich musste Infantino sich dann doch zurückziehen. Es ist bei weitem nicht das erste Mal, dass der FIFA-Boss für Kopfschütteln gesorgt hat. Jetzt könnte er aber vielleicht endgültig verbrannte Erde hinterlassen haben. Intern wächst der Widerstand. Einer seiner hochrangigen Berater ist aus Protest zurückgetreten. Außerdem gibt es Gerüchte um einen möglichen Infantino-Gegenkandidaten bei der nächsten Wahl zum FIFA-Präsidenten.
13: Mit einem Jetzt erst recht gehen hunderttausende Menschen in Hamburg heute auf die Straße. Die große Parade zum CSD zieht durch die Innenstadt. Die Behörden erwarten gut eine 250.000 Teilnehmer. Wegen des Anschlags in Berlin letztes Wochenende werden die Sicherheitsmaßnahmen deutlich erhöht. Bald werden hunderttausende Kinder in Deutschland eingeschult. Für sie gilt erstmals flächendeckend der Rechtsanspruch auf Ganztagsbetreuung. In der Praxis dürfte sich das Ganze aber schwierig gestalten, denn die wenigsten Kommunen haben Stand jetzt die nötigen Kapazitäten. Da muss die Politik dringend nachhelfen, sagte der DGB. Grundsätzlich sei der Ganztagsanspruch aber zu begrüßen, sagte uns DGB-Vizechefin Elke Hanack.
15: Wer verlässliche und qualitativ hochwertige Ganztagsbetreuung hat, der kann seine Arbeitszeit ausweiten oder überhaupt erst in den Beruf einsteigen. Ein gut ausgebauter Ganztag ist damit nicht nur Familienpolitik, er ist Arbeitsmarktpolitik.
13: Stadt Schmedt greift gegen Gewalt, Lärm und Belästigung im Stadtzentrum durch. Ab heute gilt nachts ein Alkoholverbot im Stadtpark und am Platz der Befreiung. Es läuft täglich von 19 Uhr bis zum nächsten Morgen. Zunächst gilt die Regel bis Ende Oktober. Bei Verstößen können Getränke einkassiert werden, außerdem drohen Bußgelder. Die Stadt reagiert damit auf zahlreiche Polizeieinsätze, Ruhestörungen und Körperverletzungen.
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16: Für ganz Brandenburg und Berlin, der Samstag startet ein bisschen milder hier mit 14 bis 17 Grad, geht nachher noch auf bis 25 Grad maximal. Ansonsten Sonne, Wolken im Mix, ein bisschen Regen ist heute aber auch den ganzen Tag über möglich.
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16: Gerade an den Baustellen ist noch einiges los, betrifft hier unter anderem die A115 Richtung Berlin, staut sich da schon ab Kleinmachnow gut 10 Minuten. Dann im Stadtverkehr Berlin, A100 Richtung Norden, ab dem Innsbrucker Platz auch gut eine Viertelstunde extra. Geblitzt wird hier auf der A9 in der Überfahrt zur A10 südlicher Berliner Ring Richtung Dreieck Spreeau in beiden Richtungen, direkt im Dreieck Potsdam. Und falls ihr noch was habt, schreibt doch mal per WhatsApp. Ist die 0331 74 40 40. Kommt gut an.
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0: Sag mal, die Kettwurst, die du vorhin erzählt hast, ne? Wie schreibt man das eigentlich? Mit einem T wegen Ketchup?
1: Also das ist ganz spannend. Kettwurst ist ja das Teil, was viele von euch kennen, hier der Hotdog außer dir. Da streiten sich die Geister. Viele denken mit einem T.
0: Mhm.
1: Das stimmt aber nicht.
0: Sondern?
1: Ich habe das jetzt mal gegoogelt. 2T, weil das kommt nicht von Ketchup, Kettwurst, sondern das kommt von Kettwurst, Kettenwurst. Das heißt, früher wurden die Würste so in der Kette.
0: Da wurden wegen dem Darm, wo die immer so.
1: Kette heißt das Kettwurst. Krass. Doppel-T.
0: Okay.
1: Hast du was gelernt?
0: Habe ich mal. Das ist doch schön. 9 Uhr, ich habe schon wieder was gelernt. Hier ist Harry Styles, American Girls, ein ganz sanfter Start in den Samstag.
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0: Hier ist BB Radio am Samstag und ich finde, ein so ein bisschen ernsteres oder Service-Thema können wir mal machen.
1: Na los, zeig mal aus.
0: Ja, ich habe nämlich was gelesen. Also es ist ja gerade so, Waldbrände gibt es bei uns in Brandenburg, gibt es aber auch in Frankreich, in Italien. Ist ja einfach so, dass das ab und zu inzwischen mal brennt. Und es gibt was, die Elefant-Liste, also wie Elefant, nur mit A und D, ja, Elefant. Das ist so eine Vorsorgeliste vom Auswärtigen Amt. Da kann man sich eintragen. Du zum Beispiel könntest dich da eintragen, sagen, so, ich bin von morgen bis, keine Ahnung, 9. August auf Mallorca, da und da, in dem und dem Hotel. Und wenn dann da in der Region irgendwas ist, dann weiß das Auswärtige Amt Bescheid, dass sie dich mit nach Hause nehmen müssen.
1: Achso, die müssen, also nochmal, also ist die Liste.
0: Oder dass du halt da bist.
1: Die, ja, die Liste erfasst, dass du da bist und sollte irgendwas passieren, egal was, ob das ein Waldbrand,
0: irgendwelche
1: dann
0: Krisen.
1: Muss das Auswärtige Amt dich zurückführen. Und wenn du nicht auf der Liste
0: also ich
1: bist,
0: weiß nicht, ob sie dich nach Hause führen müssen, aber sie wissen zumindest, wer von den deutschen Bürgern im Ausland ist. Okay. Weil es ist ja so, keine Ahnung, ich war auch schon mal in Thailand auf so einem Boot, 3 Tage lang. Und da hatte man kein Handyempfang. Das heißt, meine Eltern oder meine Angehörigen hier zu Hause, wenn irgendwas gewesen wäre, die hätten mich ja nicht erreichen können.
1: Bestimmt.
0: Oder auch wenn bei mir was gewesen wäre, hätte es wahrscheinlich ein bisschen gedauert, bis man die irgendwie Nummer rauskriegt und so. Und wenn du dich da einträgst, dann weiß das Auswärtige Amt, aha, die deutsche Bürgerin, Bürger, wer auch immer, ist da gerade und die steht ja auf der Liste. Das finde ich eigentlich, muss man nicht machen, ist, finde ich, wie so eine Versicherung, kann man aber.
1: Ist so, bei mir ist ja immer so, ich will ja immer gar nicht wissen, dass irgendeiner weiß, wo ich gerade bin.
0: Ja.
1: Ich verstecke mich ja ganz gerne mal. Ja, und wenn das Auswärtige Amt dann sofort weiß, ach guck mal, da ist ja der Spitzbube, dann geht mir das auch auf den Keks. Also es hat Gutes und Schlechtes. Ich finde es sinnvoll, so einen Namen anzugeben, wenn man fliegt, falls so ein Flugzeug abstürzt, dann der war mal drin oder so Fallschirmspringen. Ich mache das ja auch.
0: Also Extremsportarten.
1: Genau, dann ist das, dass die wissen, wer wird jetzt angerufen, wenn der alles kaputt hatte im Kopf.
0: Also Leute, wenn ihr jemand seid, der sagt, boah, Sicherheit finde ich super, möchte ich gerne machen, Elefantliste einfach mal nachlesen. Und ansonsten für so ein entspanntes Urlaubsgefühl hier gleich einer der besten aktuellen Hits, nämlich von der WM, Shakira und Burner Boy nochmal mit Die Die.
1: Nehmbar.
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11: Und genau wie gestern wird der Samstag heute doch ein bisschen nasser. Momentan mit Temperaturen, ja, um die 14 bis 17 Grad, geht nachher noch auf bis 25 Grad maximal. Zwischendurch auch schön viel Sonne, sonst aber auch immer nasse Phasen möglich. Morgen auf dem Sonntag dann Sonne pur, hier bei immerhin 28 Grad. 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
11: Und der BB-Radio-Straßenscanner zeigt, habt ihr noch ein paar Blitzer entdeckt, unter anderem auf der A9 in der Überfahrt zur A10 südlicher Berliner Ring Richtung Dreieck Spreeau, hier in beiden Richtungen und zwar direkt im Dreieck Potsdam. Dann nochmal auf der A13 Richtung Berlin, Höhe Freiwalde und auch auf der B5 in beiden Richtungen zwischen Dagodöberitz und Dalgo-Falkensee. Habt ihr noch was? 0331 74 40 40. Schreibt doch mal per WhatsApp. Und mit BB Radio habt ihr die besten aktuellen Hits, die größte Vielfalt, News, das Wetter, den Verkehr und über 30 Streams. 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
1: Morgen, schön.
0: Ich dachte, irgendwie, du sagst was.
1: Nee, du denkst, ich schlafe. Aber, guck mal, ich habe mir nicht mal was zu essen
0: mitgebracht. Stimmt.
1: Ja, weil du immer aufpasst hier. Muss ich, bei dir mache ich Zwangsdiät, weil du bist
0: ja, genau.
1: Ey, wenn. Ach komm, jetzt hast du mich aus dem Konzept gebracht. Also, wir sind auf Kurs. Wir müssen gleich nochmal reden. Es gibt einen neuen Trend, der ist zurückgekehrt. Der war angesagt, als die meisten von mir noch knackig und jung waren. Jetzt bist du knackig und jung. Und mich würde mal interessieren, ob du diesen Trend, ob du darauf aufstehst, ob deine Generation auch Bock darauf hat, weil deine Generation macht das jetzt wieder und ich bin fassungslos, weil ich das nicht verstehen kann.
0: Mehr dazu in 7 Minuten nach der Hammerstimme von Alicia Keys. Und das hier sind Shakira und Burna Boy. Dai, dai, guten Morgen.
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0: Wunderbar, guten Morgen. Ihr hört die Ida und Krause Show. Und bei Vera, jetzt dachte ich, du fängst an. Nee, dann habe ich angefangen.
1: Du fängst doch bei.
0: Das ist das, was du machst.
1: Auch
0: du
1: dran.
0: Setzt mich so unter Druck.
1: Das stimmt überhaupt nicht.
0: Aber da kannst du was sehen. Ich verlasse mich immer an der Kaiser.
1: Genau, das ist nämlich das Ding. Du verlässt dich ein bisschen doll.
0: Und du forderst mich hier. Das ist krass.
1: Ja, dazu.
0: Krass. Wer auch Leute fordert, das ist der, oder vielmehr Leute und ihre Liebsten fordert, das ist Martin Rütter.
1: Das
0: und
1: stimmt.
0: Den bekommt er jetzt hier bei den besten Comedians Deutschlands.
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4: Wir verharmlosen ja alles. Und da muss man sich doch mal ernsthaft fragen, warum eigentlich? Und darauf gibt es nur eine Antwort: aus Liebe. Wir lieben den Hund derart intensiv, dass unser Gehirn es gar nicht zulässt, über den eigenen Hund zu denken. Was für eine Arschgeige, ja? Das kannst du über den Hund nicht sagen. Über den Mann, kein Problem. Das geht immer. Es ist doch wirklich so. Also ich stelle todernst die These auf, die Frauen, die heute hier im Raum sind und sich zu Hause einen Hund und einen Mann halten, dass die den Hund deutlich mehr lieben als ihren Mann. Da halte ich jede Wette. Nee, da braucht ihr gar nicht. Nee, da gibt's doch genug Beweise für. Wenn du viele Jahre einen Mann hast, wie oft hast du schon bei deiner besten Freundin über den abgelästert, ja? Boah, wie der sich wieder benommen hat am Wochenende. Katastrophe. Hätte ich gewusst, dass der so rund wird, hätte ich den gar nicht genommen, ja? Aber weißt du, der eigene Hund, kurz vor der Detonation, so ein Spanferkel. Ja, viel Fell, schwere Knochen. Ich liebe ihn aber total, ja? Und ich meine, solange das noch so ist, müssen wir uns das doch schönreden. Da geht das doch gar nicht anders.
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0: Ida und Krause bei BB Radio. Jetzt haben wir hier gerade, wie oft darf man eigentlich Arschgeweih in einer Sendung sagen, bis man eine Abmahnung bekommt?
1: Das ist eine gute Frage.
0: Einmal haben wir noch offen.
1: Ich will die Abmahnung.
0: Also jetzt hatten wir es ja hier gerade damit und dann ist mir eingefallen, jetzt generell im Sommer, ne, habt ihr eigentlich trotzdem offen?
1: Ja, klar, klar. Also bei uns ist auch schön, bei uns sind die Wände, die Räume schön kühl. Wir haben so Altbau, dann laufen die Ventilatoren. Wenn man so wie vorgestern hier bei 37 Grad nichts machen kann. Ideal, 3-4 Stunden beim Tätowierer einchecken, alles schön kühl und sich tätowieren lassen.
0: Aber es gibt da schon so Sachen, wo man drauf achten muss im Sommer mit Tattoos.
1: Musste, weil es ist gut und schlecht im Sommer sich tätowieren lassen, weil wenn du das Tattoo dann gemacht hast, dann... Darfst du eigentlich gar nicht in die Sonne. Können wir aber gleich mal drüber reden. Gebe ich mir ein paar Tipps.
0: Ab 10 hier bei uns außerdem ganz frisch Olivia Rodrigo. Sehr, sehr cooler Song. Mag ich sehr gerne. Wir haben DJ Antoine im Mix und Miles Smith und Neil Horan legen gleich los. Ab 10.
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3: Mit Agnes. Hallo an diesem Samstag, der für einige von euch relativ schweißtreibend werden dürfte. Falls ihr dabei seid beim Parkrun rund um den Kaputer See oder auch bei der Runner City Night heute Abend am Kudamm. Großes Event für Läufer und Skater, aber auch für alle, die Lust auf ein fröhliches Straßenfest haben. So, und für die Tanzmäuse unter euch geht's nach Potsdam. Bei der Silent Disco im Waschhaus könnt ihr selbst entscheiden, was läuft auf dem Dancefloor oder besser gesagt auf den Kopfhörern. Die könnt ihr da vor Ort leihen. Es gibt drei DJ-Kanäle zur Auswahl und dann könnt ihr euch da bis in die Morgenstunden austoben.
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16: Im Studio André Glatzel. Schönen guten Tag. Der Fußballverband FIFA gibt seine umstrittenen Investorenpläne auf. Präsident Gianni Infantino zieht den Vorschlag nach massiver Kritik zurück. Gisa Weber.
17: Die FIFA wollte Teile ihrer kommerziellen Rechte verkaufen und damit Milliarden einnehmen. Dafür sollte ein eigenes Tochterunternehmen gegründet werden. Die UEFA hatte daraufhin mit einem WM-Boykott gedroht, sollte das Vorhaben umgesetzt werden. Auch die Nord- und Mittelamerikaner sowie der asiatische Fußballverband lehnten das Ganze klar ab. Ein enger Berater Infantinos trat sogar aus Protest zurück. Infantino will nun die Beteiligten wieder zusammenbringen.
16: Hamburg feiert seinen CSD. Hunderttausende Menschen werden zur großen Parade durch die Innenstadt heute erwartet und wollen ein Zeichen setzen. Trotz oder auch gerade wegen des Anschlags beim Berliner CSD letztes Wochenende. Die Hamburger Polizei ist deswegen mit deutlich mehr Kräften im Einsatz. Sprecher Florian Abbensee sagt:
10: Wir schauen tatsächlich jeden Tag sehr genau, was passiert in Hamburg, was passiert in Deutschland und was passiert in der Welt. Und ich kann sagen, dass mit dem jetzigen Stand keine konkreten Gefährdungshinweise für die Veranstaltung rund um den Hamburger CSD bestehen.
16: Die Rentenpläne der Bundesregierung sorgen mal wieder für Diskussionen. Nach mehreren ostdeutschen Ministerpräsidenten und dem Sozialverband VDK will auch SPD-Generalsekretär Klüssendorf an der Rente mit 63 festhalten. Das sagte er jetzt der Bild. Die CDU besteht bisher auf die Abschaffung. Die Ankunft zehntausender Migranten in der spanischen Exklave Ceuta hat in Europa erneut eine Diskussion über Grenzkontrollen entfacht. Innenminister Dobrindt fordert Spanien auf, die europäischen Außengrenzen sicher zu schützen. Spanien hat die meisten der rund 60.000 Migranten schon wieder nach Marokko zurückgeschickt. Bei der Jungen Union in Brandenburg zeichnet sich ein schneller Wechsel ab. Der geschäftsführende Landesvorstand hat Carlo Wittig als kommissarischen Landeschef vorgeschlagen. Der komplette Vorstand entscheidet übermorgen, heißt es von der CDU. Die bisherige JU-Chefin Laura Strohschneider war Donnerstag aus Kritik am Kurs der Union im Bund zurückgetreten und hat auch ihren Austritt aus der CDU angekündigt.
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18: Für ganz Brandenburg und Berlin, der Samstag startet ein bisschen milder hier mit 14 bis 17 Grad, geht nachher noch auf bis 25 Grad maximal. Ansonsten Sonne, Wolken im Mix, ein bisschen Regen ist heute aber auch den ganzen Tag über möglich.
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18: Und wo es gerade gar nicht so gut rollt, ist im Stadtverkehr Berlin, nämlich die S3, S5, S7, S9 zwischen Friedrichstraße und Zoologischer Garten gibt es einen Ersatzverkehr mit Bussen schon seit gestern Abend. Heißt, wenn ihr da heute mal mit der Bahn unterwegs sein wollt, steigt vielleicht doch lieber aufs Auto um. Und ansonsten wird auch noch geblitzt, und zwar auf der A24 Richtung Berlin direkt im Dreieck Wittstock-Dosse und auf der B97 Richtung Spremberg in Höhe Schäferberg. Habt ihr noch was? 0331 74 40 40. Kommt gut an.
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0: Überleg mal, wie viele Leute uns gerade vielleicht auch beim Kofferpacken hören oder so im Auto auf dem Weg in den Urlaub.
1: So wie mega. So wie ich morgen.
0: Ja,
1: ich
0: das bist du dann.
1: Ich habe gestern schon vorgepackt und dann wird heute der Rest gepackt und dann wird morgen, übermorgen bin ich dann voll auf Kurs.
0: Bist du auch so? Ich lege dann immer schon so mein Lieblingssommerkleid und den Bikini lege ich schon mal hin und sag so, die wichtigsten Sachen sind schon eingepackt.
1: Also Bikini habe ich nicht. Ich guck mal, aber es gibt so Sachen, die will ich absolut nicht vergessen. Das steht schon fest. Also wenn ich habe, und die packe ich dann auch hin. Ich zähle auch immer. Schlüpper, Socken,
0: ja, na gut.
1: Badehose, doppelte. Die Badehose zählt nicht, weil die ziehst du eigentlich in Freizeit an. Mhm. Sowas.
0: Richtiger Sommerparty-Song kommt hier gleich mit DJ Antoine und Marcherie. Und vorher sind jetzt hier Miles Smith und Neil Horan. Guten Morgen.
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13: 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Na, nach dieser Hitzewelle kommt der Samstag ja gerade richtig. Temperaturen gehen heute maximal rauf bis 25 Grad. Sonne, Wolken, Mix. Zwischendurch aber auch schöne Regenschauer. Kühlt alles ein bisschen ab. Morgen auf dem Sonntag dann wieder sonnige 28 Grad möglich. 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
13: Und der BB-Radio-Straßenscanner zeigt. Und da staut sich's nach einem Unfall auf der A2 Richtung Berlin gerade 40 Minuten zwischen Zielsau und Wohlin. Und auf der A10 westlicher Berliner Ring Richtung Dreieck-Havelland auch hier ein Baustellstau ab Großkreuz eine halbe Stunde mehr raufrechnen. Habt ihr noch was? 0331 74 40 40. Kommt gut an. 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
15: Mittendrin in den Sommerferien, aber Eltern haben ja nie so richtig Pause.
16: Und Eltern haben auch nie 6 Wochen Ferien und nie 6 Wochen frei. Und ab irgendeinem Punkt kommt man dann da an und dann weiß man, oh, jetzt ein paar Wochen geht das ja schon wieder los. Und was muss denn eigentlich noch besorgt werden? Und da gibt es eine Liste, die muss dann runtergearbeitet werden. Und da steckt eine ganze Menge drin, wenn du Kids in der Schule hast, kann ich dir sagen.
15: Wir haben ein paar Tipps gesammelt. Das machen wir hier gleich in 2 Songs, nämlich nach Shut Up and Dance. Und hier sind Jennifer Lopez und David Guetta, Save Me Tonight. Schönes Wochenende.
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0: Wunderbar, guten Morgen, Ida und Krause Show hier, ihr hört BB Radio. Das ist das, was ihr gerade, die Ruhe, die ihr gerade hattet, ist genau das Gegenteil vom Urlaubslärm. Und diesen Urlaubslärm, den erklärt uns jetzt unsere Rubrik Die Welt in 30 Sekunden. Hier, bitteschön.
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2: Wir stellen mal die Geräuschkulisse am sommerlichen Strand zusammen. Es rauscht zunächst das Meer. Möwen kreischen, bitte. Danke. In der Ferne eine Strandbar mit Musik. Ein Jetski. Ja, und dann sind da halt noch die Menschen ringsrum. Kinder.
3: Der hat mich mit Sand beworfen. Mit Absicht.
2: Mimosen.
3: Mama, hier im Meer ist was an meinem Bein.
2: Rentner.
4: Also früher war es hier viel ruhiger.
2: Eltern.
5: Ihr habt ja schon ganz blaue Lippen, jetzt mal raus aus dem Wasser.
2: Also Urlaub ist, wenn nur noch gebrüllt wird. Zum Abschluss noch einmal die Kinder, bitte.
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0: Gleich 11, BB-Radio, die Ida und Krause-Show. Ich finde es krass, dass du hier so ruhig sitzt. So morgen Urlaub, ich wäre voll aufgeregt.
1: Ich bin auch so. Ich habe aber noch einen ganzen Tag Zeit. Ich kann halt noch vorbereiten und alles so machen. Also ich bin jetzt auch entspannt, weil bei mir ist immer so, ich muss mich schon 2 Tage vorher runterfahren. Wenn ich mich nicht runterfahre und erst Urlaub am selben Tag anfange, wo ich das anfange, dann große Geil, sind die ersten 3 Tage im Urlaub ja am Arsch. Also muss ich vorher schon mich runterregulieren. Und das funktioniert besonders mit dir auch immer ganz entspannt, weil du holst mich auch runter. Deswegen ist alles gut.
0: Wir hoffen, ihr habt auch ein entspanntes Wochenende mit unserer Playlist auch zum Runterfahren. Was Aktuelles mit Holly Humberstone, einer der großen 20er von Lady Gaga ist gleich dabei oder auch Kamrat in ein paar Minütchen.
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16: Im Studio André Glatzel. Schönen guten Tag. FIFA-Boss Infantino ist nach den massiven Protesten gegen seine WM-Pläne eingeknickt. Nach seinem erst starren Festhalten gegen jede Kritik werden jetzt doch keine Anteile an private Investoren verkauft. Colin Mock mit den Einzelheiten.
17: Fußballfunktionäre weltweit waren auf die Barrikaden gegangen und letztendlich musste Infantino sich dann doch zurückziehen. Es ist bei weitem nicht das erste Mal, dass der FIFA-Boss für Kopfschütteln gesorgt hat. Jetzt könnte er aber vielleicht endgültig verbrannte Erde hinterlassen haben. Intern wächst der Widerstand. Einer seiner hochrangigen Berater ist aus Protest zurückgetreten. Außerdem gibt es Gerüchte um einen möglichen Infantino-Gegenkandidaten bei der nächsten Wahl zum FIFA-Präsidenten.
16: Mit den Ereignissen aus Berlin im Hinterkopf wird Hamburg heute bunt. Hunderttausende Menschen werden zur CSD-Parade durch die Innenstadt erwartet. Veranstalter und Teilnehmer wollen sich nicht unterkriegen lassen. Die Hamburger Polizei hat die Sicherheitsmaßnahmen vorsichtshalber aber deutlich verschärft. Manuel Opitz von Hamburg Pride sagt:
7: Wir in Hamburg spüren die Unterstützung der Behörden und der Politik und der Polizei. Das kann man von der Bundesregierung nicht sagen. Also die jetzige Bundesregierung hat Sicherheit für queere Menschen nicht als wichtiges Thema bis jetzt wahrgenommen und anerkannt. Und das muss sich jetzt schnellstmöglich ändern.
16: Sollte die Rente mit 63 abgeschafft werden? Die Rentenreform der Bundesregierung sieht das vor, allerdings gibt es einige Gegenstimmen. Auch SPD-Generalsekretär Klüssendorf plädiert jetzt dafür, die abschlagsfreie Rente nach 45 Beitragsjahren zu behalten. Das sagte er der Bild. Die Stadt Schmedt greift gegen Gewalt, Lärm und Belästigung im Stadtzentrum durch. Ab heute gilt nachts ein Alkoholverbot im Stadtpark und am Platz der Befreiung. Es läuft täglich von 19 Uhr bis zum nächsten Morgen. Zunächst gilt die Regel bis Ende Oktober. Bei Verstößen können Getränke einkassiert werden, außerdem drohen Bußgelder. Die Stadt reagiert damit auf zahlreiche Polizeieinsätze, Ruhestörungen und Körperverletzungen.
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18: Für ganz Brandenburg und Berlin. Und heute ist es doch noch ziemlich nass und auch sehr verregnet. Es bleibt grau. Ja, leichte Gewitter sind im Laufe des Tages auch möglich. Mit 23 Grad in Cottbus, 19 in Jüterbog und 22 derzeit in Welzow. Morgen dafür auf dem Sonntag deutlich mehr Sonne. Bleibt trocken bei 25 bis 29 Grad.
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18: Der BB-Radio Straßenscanner, der hat hier die A2 Richtung Berlin. Unfall zwischen Cieser und Wohlin staut sich hier derzeit schon gut eine halbe Stunde. Lass mich nochmal checken. Ja, noch eine halbe Stunde trifft's gut. A10 westlicher Berliner Ring Richtung Dreikafeland, Baustellenstau ab Großkreuz. Auch hier dauert's eine halbe Stunde länger. L15, eine ungesicherte Unfallstelle zwischen Alt-Timmen und Fürstenberg-Havel. Und auch auf der A100 im Stadtverkehr Berlin fette Baustelle heute zwischen Innsbrucker Platz und der Albuinstraße. Habt ihr noch was? Einen Stau, einen Blitzer? 0331 74 40 40. Kommt gut an.
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1: Na? Na, morgen. Schön, dass ihr dabei seid. Was war denn das für ein Na? Was ist da? Habe ich schon wieder was verkehrt gemacht?
0: Nö. Nee? Aber es ist schon kurz nach 11. Glaubst du, ist noch, was machen die Leute gerade so?
1: Also die jetzt frei haben, die werden jetzt entweder schon in Richtung Badesee tuckeln oder spätestens jetzt noch schnell im Supermarkt sein. Aber ich denke, so in 1-2 Stunden sind alle dann irgendwo am Chillen. Weil die bei so warmen Tagen und gut, jetzt ist der Sommer nicht mehr so wie vorgestern, aber man will dann alles erledigt haben zwischen 9 und 11. Also genau. Mit uns will man durch die
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1: Ja, die Ida und Krause Show hier, BB Radio. Einen wunderbaren guten Morgen. Lampe. Lampe, Licht, Lampe an, Lampe aus, Licht an, Licht aus. Jetzt fragt ihr, was ist denn das für ein dummes Gequatsche vom Krause? Wir haben Thorsten Sträter für euch und es geht um die Lampe hier bei den besten Comedians. Viel Spaß.
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4: Wir hatten eine Lampe. 20 Watt oder wer? Wer Watt? Wissen Sie, wer das ist tagsüber wollt und bei Vollmond? Bullshit. Wir hatten eine Lampe. Darum, das spielt jetzt keine Rolle, war so ein Makramee-Schirm. Das kennen die Jüngeren gar nicht mehr. Makramee ist so der Stacheldraht der Natur. Und daraus wurden in den 70ern sehr flache Eulen geknüpft. Und daraus war der Schirm, was keine Rolle spielt. Diese Lampe, hier ist eine Uhr, die zählt rückwärts. Aber das macht sie bei mir schon länger. Wir hatten eine Lampe und diese Lampe, die man ja im Volksmund, wer auch immer das ist, das ist genau wie Augenweide. Das ist immer eine Augen. Können Sie sich das vorstellen? So ein ganzes Gebiet mit so nässenden Augen. Wer geht da durch? Ist Ihnen das zu durcheinander? Und vor allen Dingen, ist Ihnen das zu albern? Sie wollen schon schnelle Comedy und ich sehe viele Gesichter. Sie haben da keinen Bezug zu. Da habe ich keinen Bezug zu. Sag ich übrigens nur vor der Bettwäscheschublade. Kennen Sie das auch? Du stehst da und denkst, Kopfkissen ist da. Aber da habe ich keinen Bezug zu. Es sieht aus wie Scheiße.
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8: 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Noch ein bisschen nass und ziemlich grau. 21 Grad in Perleberg, 18 in Luckenwalde und 19 Grad derzeit in Strausberg. Geht noch rauf bis 24 Grad maximal. Und morgen auf den Sonntag ein fetter Kontrast. Ganz viel Sonne bei fast schon 30 Grad. 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
8: Und der BB-Radio-Straßenscanner zeigt... Staut sich hier noch gut 40 Minuten auf der A2 Richtung Berlin nach einem Unfall zwischen Cesa und Wolin. Dann A9 Richtung Leipzig, da schon Stau ab Niemek nach einem Unfall, eine halbe Stunde extra. Und kam hier gerade auch nochmal rein, A13 ungesicherte Unfallstelle Richtung Dresden zwischen Bestensee und Großköris. Staut sich hier schon 20 Minuten länger. Habt ihr noch was? 0331 74 40 40. Kommt gut an. 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
10: Machen das Eltern eigentlich wirklich, dass man sagt, das Kind wird 5, dann darfst du 5 Gäste einladen?
11: Das ist wirklich
10: so. Das ist Quatsch.
11: Es gibt sogar, wenn du das googelst, es gibt sogar, gerade wenn so ein Kind Stück für Stück erst älter wird, noch nicht so alt ist, man soll auch gar nicht mehr als 5 Geschenke bei einer 5-Jährigen, nicht mehr als 5 Freunde, weil es komplett überfordert wäre.
10: Ah,
11: ja,
10: okay.
11: Das soll man machen. Das heißt also, bei deinem Kind wäre das auch so. Überfordere den Steve nicht, weil du hast ja was Verrücktes, was du machst. Du machst eine ganz spezielle Geburtstagsparty.
10: Ja. Das erzähle ich gleich einfach nochmal.
11: Und vor allem auch, warum du das machst. Das finde ich noch viel krasser, als dass du es machst.
10: In 7 Minütchen nämlich nach Pharrell Williams mit Happy. Und hier sind Leonie und Caleb Scott.
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19: Im Studio André Glatzel. Schönen guten Tag. Hamburg feiert seinen CSD. Hunderttausende Menschen starten in diesen Minuten mit der Parade durch die Innenstadt. Trotz oder auch gerade wegen des Anschlags beim Berliner CSD letztes Wochenende. Deswegen werden die Sicherheitsmaßnahmen aber deutlich hochgefahren. Unter anderem ist die Hamburger Polizei mit doppelt so vielen Kräften im Einsatz wie ursprünglich geplant. Sprecher Florian Abbenseeth sagt:
20: Wir schauen tatsächlich jeden Tag sehr genau, was passiert in Hamburg. Was passiert in Deutschland und was passiert in der Welt? Und ich kann sagen, dass mit dem jetzigen Stand keine konkreten Gefährdungshinweise für die Veranstaltung rund um den Hamburger CSD bestehen.
19: Der Fußballverband FIFA gibt seine umstrittenen Investorenpläne auf. Präsident Gianni Infantino zieht den Vorschlag nach massiver Kritik zurück. Gisa Weber.
18: Die FIFA wollte Teile ihrer kommerziellen Rechte verkaufen und damit Milliarden einnehmen. Dafür sollte ein eigenes Tochterunternehmen gegründet werden. Die UEFA hatte daraufhin mit einem WM-Boykott gedroht, sollte das Vorhaben umgesetzt werden. Auch die Nord- und Mittelamerikaner sowie der Asiatische Fußballverband lehnten das Ganze klar ab. Ein enger Berater Infantinos trat sogar aus Protest zurück. Infantino will nun die Beteiligten wieder zusammenbringen.
19: Bahnchefin Palla will in der Führungsetage aufräumen. Die Leistungskultur der Vergangenheit war nicht ausreichend, das wollen wir ändern, sagte sie bei Welt am Sonntag. Auch wenn mehrfach Ziele verfehlt wurden, gab es kaum Konsequenzen. Man musste nur gut genug erklären, warum sie nicht erreicht wurden, so Palla. Bei der Jungen Union in Brandenburg zeichnet sich ein schneller Wechsel ab. Der geschäftsführende Landesvorstand hat Carlo Wittig als kommissarischen Landeschef vorgeschlagen. Der komplette Vorstand entscheidet übermorgen, heißt es von der CDU. Die bisherige JU-Chefin Laura Strohschneider war Donnerstag aus Kritik am Kurs der Union im Bund zurückgetreten und hat auch ihren Austritt aus der CDU angekündigt.
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21: Momentan noch ziemlich grau, sehr, sehr nass. Wir messen 18 Grad in Zehdenick, 19 in Strausberg und in Potsdam leicht verregnete 17 Grad. Geht heute noch auf bis 24 maximal. Sonne kommt zwischendurch auch noch ein bisschen raus. Morgen auf dem Sonntag dann aber ganz schön. Wird hier sehr toll mit 25 bis fast schon 30 Grad.
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21: Und da ist noch was los auf den Straßen. Wir haben ja die A9 Richtung Leipzig. Ein Unfall zwischen Niemeck und Kleinmarzehns staut sich da momentan gut eine Viertelstunde ab Niemeck. Dann A10 westlicher Berliner Ring Richtung Dreieck-Havelland. Bausteinstau ab Großkreuz. Hier eine halbe Stunde raufrechnen. Und A13 in Richtung Dresden. Unfall zwischen Bestensee und Großköris. Auch hier 20 Minuten extra. Habt ihr noch was? 0331 74 40 40. Kommt gut an.
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21: Und zwar jetzt um 3:03. Willkommen damit im Samstag. Und der Tag, der fängt ja doch erst so richtig schön an. Und da habe ich gleich noch was für euch. Ein Trio, drei Künstler zusammen sind das. Kygo, Khaled, Griffin. Gleich nach der erfolgreichsten Solokünstlerin dieses Jahrtausends. Na, Taylor Swift.
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0: 12.18 Uhr. BB Radio läuft ja am Samstag. Und es darf natürlich kein Samstag vergehen, ohne BB Radio mehr Musik versprechen. Das allererst mal für heute aus den 20ern. Sofort mit Synthie Beats von Kenya Grace. Dann gibt's die aktuelle von Mal Smith und Niall Horan. Der spielt uns da was Tolles auf der Gitarre. Und mit dem Kickstart geht's rein. Elva Max ist das nämlich hier nach. Das sind 11 Hits am Stück. Die meiste Musik ohne Pause.
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3: 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Doch sehr verregnet und weiterhin sehr grau mit 21 Grad in Cottbus, 19 Grad messen wir in Koschen und schon 20 Grad sind's in Malchow. Im Laufe des Tages geht's noch ein bisschen weiter rauf, aber hier bis maximal 24 Grad. Die Sonne, die erwischt man mit ein bisschen Glück auch noch. Morgen dafür am Sonntag, so richtig, geht hier rauf von 25 bis fast 30 Grad und es bleibt auch toll und trocken. 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
3: Ist ein bisschen was los momentan. Wir haben die A9 Richtung Leipzig. Ein Unfall zwischen Niemeck und Kleinmarzehns staut sich da ab Niemeck gerade schon eine Viertelstunde. Dann A10 westlicher Berliner Ring Richtung Dreieckhafenland. Baustellenstau ab Großkreuz. Plant euch gut mal 40 Minuten mehr ein. Dann A13 Richtung Dresden. Hier ein Unfall zwischen Bestensee und Großküritz. Staut sich momentan zum Glück nur noch 10 Minuten. Und im Stadtverkehr Berlin A100 auch eine fette Baustelle zwischen Innsbrucker Platz und Albuinstraße. In beiden Richtungen auch locker mal eine Viertelstunde draufpacken. Habt ihr noch was? 0331 74 40 40. Kommt gut an.
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Hey, Cosmo hier. Und ich habe jetzt was ganz Neues bei mir in der Show. Bibi Radio läuft ja immer mit den besten aktuellen Hits. Und das jetzt mit einer fast unbekannten Rockband, Tampa City. Muss euch jetzt nicht sagen, denn die haben ja quasi über Nacht einen Welthit gelandet. Und da gab es sogar kurz das Gerücht, dass die gar nicht echt sind, sondern nur eine KI-Gruppe. Einfach, weil es für viele ein bisschen zu gut klang für ein Debüt. Hören wir mal selber rein. Das ist Self-Aware von Tampa City.

Hey, hier ist BB Radio, euer Sound fürs Wochenende. Und viele sitzen jetzt bestimmt noch im Garten, entweder zum Entspannen oder auch mal zum Unkraut zupfen. Und locker flockig wird's auch mit einem der besten aktuellen Hits. Es ist die neue von Teddy Swims. Tief und brummig, einfach toll. Ist doch perfekt für so einen Samstag.

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1: Na, über so ein Wochenende gibt's ja auch fast überall Konzerte, Partys, Live-Musik. Und eine Sache habe ich da auch gleich mit am Start. BB Radio hier und dann, Freunde, schnappt euch doch schon mal das Telefon. Gleich gibt's nämlich was sehr Cooles für euch und musikalisch ja sowieso. 10er, 20er, die besten aktuellen Hits. Zum Beispiel von J.Lo und David Guetta, die aktuelle, ist super tanzbar. Vorher sorgen Kate und John für noch mehr Vielfalt.
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16: Im Studio André Glatzel. Schönen guten Tag. Mit einem jetzt erst recht sind hunderttausende Menschen in Hamburg heute auf der Straße. Die große Parade zum CSD zieht durch die Innenstadt. Wegen des Anschlags in Berlin letztes Wochenende wurden die Sicherheitsmaßnahmen deutlich erhöht. Die Polizei hat die Anzahl an eingesetzten Beamten verdoppelt. Außerdem sagte uns Sprecher Florian Abbenseeth:
17: Wir haben nochmal einen sehr genauen Fokus gesetzt auf den Streckenschutz und technische Sperren zum Überfahrschutz, wie man sagt. Das Ziel ist klar. Wir ziehen alle an einem Strang, um ein Höchstmaß an Sicherheit zu gewährleisten.
16: Sollte die Rente mit 63 abgeschafft werden? Das plant die Bundesregierung in der Rentenreform. Allerdings gibt es von vielen Seiten Gegenwind, unter anderem auch aus der SPD selbst, Colin Mock.
18: Ja, Generalsekretär Klüssendorf plädiert dafür, die abschlagsfreie Rente nach 45 Beitragsjahren nicht abzuschaffen. Das sagte er jetzt der Bild. Das ist kein Geschenk und keine Sonderbehandlung. Die Menschen haben sich das verdient, so Klüssendorf. Auch der Sozialverband VdK hält die Abschaffung für falsch. Die Pläne stießen Menschen vor den Kopf, die lange gearbeitet und lange eingezahlt haben, so Präsidentin Bentele zur Rheinischen Post. Auch mehrere ostdeutsche Ministerpräsidenten hatten die Abschaffung der Rente mit 63 zuletzt kritisiert.
16: Bahnchefin Paller will in der Führungsetage aufräumen. Die Leistungskultur der Vergangenheit war nicht ausreichend, das wollen wir ändern, sagte sie bei Welt am Sonntag. Auch wenn mehrfach Ziele verfehlt wurden, gab es kaum Konsequenzen. Man musste nur gut genug erklären, warum sie nicht erreicht wurden, so Paller. Während eines heftigen Unwetters ist in der sächsischen Schweiz am Abend ein Mann von einem Baum erschlagen worden. Außerdem wurden mehrere Menschen teils schwer verletzt. Die von den Sturmschäden betroffenen Waldgebiete dürfen vorerst nicht betreten werden. Die Stadt Schmied greift gegen Gewalt, Lärm und Belästigung im Stadtzentrum durch. Ab heute gilt nachts ein Alkoholverbot im Stadtpark und am Platz der Befreiung. Es läuft täglich von 19 Uhr bis zum nächsten Morgen. Zunächst gilt die Regel bis Ende Oktober. Bei Verstößen können Getränke einkassiert werden, außerdem drohen Bußgelder. Die Stadt reagiert damit auf zahlreiche Polizeieinsätze, Ruhestörungen und Körperverletzungen.
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1: Auch wenn es weiterhin grau bleibt und auch ein bisschen nasser, die Temperaturen, die steigen. Wir messen 20 Grad in Bad Liebenwerder, 19 hier in Baruth-Mark und in Berlin-Tempelhof auch schöne 19 Grad mit leichtem Sprühregen. Morgen auf den Sonntag dann wieder sommerliche Sonne, hier mit fast 30 Grad im Höchstwert.
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1: Auf den Straßen ist noch einiges los. Wir haben die A2 Richtung Berlin. Ein Unfall zwischen Cieser und Wolin dauert hier 20 Minuten länger. Dann A9 Richtung Leipzig. Ein Unfall zwischen Brick und Niemek. Die rechte Spur ist dicht. Auch hier locker mal eine Viertelstunde reinplanen. Dann A10 nördlicher Berliner Ring Richtung Dreieck Barnim sogar. Zwischen Mühlenbeck und Dreieck Pankow eine ungesicherte Unfallstelle. Die rechte Spur ist dicht. Wird sich da wahrscheinlich auch in den nächsten Minuten doch deutlich länger stauen. Und falls ihr auch noch was habt, einen Stau oder einen Blitzer, dann ja, damit ist die 0331 74 40 40. Kommt gut an.
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1: Ja, Freunde, die Leitungen, die glühen ja hier. Jetzt haben wir es kurz nach eins. Und wenn ihr so Lust habt, was Tolles zu unternehmen die Tage, dann bleibt doch mal dran. Ist ja heute und morgen wieder einiges los. Ich suche mal ein paar eurer Sachen raus. Hört ihr hier dann um halb. Vorher eine Weltstar-Kombo. Die eine
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0: schön ist es hier. So nach Mittagessen erstmal ein bisschen verdauen, runterkommen, Bibi-Radio aufdrehen. Ist auch ganz lieb. Der Luca aus Berlin hat sich gemeldet.
1: Hey Cosmo, immer schön ein Stümpchen am Wochenende zu hören. So kann man noch gut in den Samstag starten.
0: Na, das hoffe ich doch. Und jetzt wird's Zeit für unser nächstes Bibi-Radio mehr Musikversprechen. Das sind 12 Hits nonstop, immer die meiste Musik, mit was Brandneuem aus Berlin. Die sind nicht nur wie Brüder, die sind wirklich verwandt. Die Jungs von Fassbar hören wir da mit ihrer ganz neuen Single. Dann gibt's ein bisschen was Säuseligeres von Harry Styles, damit ist er ja gerade auf Tour. Und als Einstieg geht's erstmal zurück in die Szene. Dionoro, Gigi D'Agostino, In My Mind gibt's jetzt zig Versionen von. Das ist mit die beste.
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0: 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Also, wenn man die Sonne heute sieht, denn nur weil man ganz viel Glück hat, sonst ist es ziemlich grau, sehr bewölkt und auch ziemlich nass. Mit 22 Grad in Küritz, 20 in Lindenberg, in Luckenwalde auch schöne 17 Grad. Geht noch auf bis 25 Grad maximal. Morgen auf dem Sonntag dann aber wieder sommerliches Gefühl hier bei Höchstwerten bis 30. 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
0: Der BB-Radio Straßenscanner ist noch ziemlich voll. Wir haben hier unter anderem die A9 Richtung Leipzig. Ein Unfall zwischen Brück und Niemeck, die rechte Spur ist dicht, staut sich hier 20 Minuten. Dann A13 Richtung Berlin zwischen Ortrad und Uhland. Da blockiert ein Pannauto die rechte Spur, sind auch Menschenrade unterwegs. Dann A10 westlicher Berliner Ring Richtung Dreikaveland, Baustellenstau ab Großkreuz, dauert hier eine halbe Stunde länger. Und im Stadtverkehr Berlin fette Baustelle auf der A100 zwischen Innsbrucker Platz und Albuinstraße, nur eine freie Spur in beiden Richtungen, also auch hier deutlich mehr Zeit mit einplanen. Habt ihr noch was? Ein Stau, ein Blitzer? 0331 74 40 40. Kommt gut an.
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an so einem Samstag will man auch auf was erleben. Und wir wissen genau wo. In unserem BB-Radio-Wochenendplaner ist alles voll. In Wusprau zum Beispiel. Auf dem Zietenschloss gibt es bis morgen ja noch das Seefestival Open Air 2026. Und wenn ihr euch nicht entscheiden könnt, ob Kino oder Baden, macht doch einfach beides. Geht heute in Küritz zum Sommerkino im Strandbad. Und wenn ihr schon bei Beachpartys seid, natürlich auch ganz viel Spaß allen, die heute in Wusterhaus-Dosse ein bisschen abkühlen. Da wird ja auch ordentlich gefeiert. Ist auch eine Beachparty. Noch mehr Ideen auf babyradio.de.

Sophie and the Giants bei BB Radio. Und wenn euch das ein bisschen zu flott war, wird's jetzt deutlich ruhiger. Brandneu in den besten aktuellen Hits, das sind die Gebrüder Fastboy mit Beautiful Life.

0: vor zwei. Das hier ist der Samstagnachmittag bei BB Radio. Ich bin Cosmo, euer Mann fürs Wochenende. Und in der nächsten Stunde geht's mal wieder ein bisschen weiter zurück. David Guetta ist ja gefühlt schon immer da gewesen. So ein Urgestein der Elektromusik. Der hat alles gemacht. Fast jeder hat ja auch irgendwie so seinen Lieblingssong von dem. Und vielleicht ist das hier ja eurer. Aus den 10ern, Dangerous, hören wir nach der 9 von Alex Warren. Hat sowas von Power. Das ist mehr Vielfalt bei BB Radio.
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13: Im Studio Tom Husse. Schönen guten Tag. Nach dem Scheitern seiner Investorenpläne steht FIFA-Chef Infantino das Wasser langsam bis zum Hals. Jetzt hat der Europäische Fußballverband UEFA ihm offiziell das Vertrauen entzogen. Und auch intern sieht es nach dem Aus der Pläne zum Verkauf von WM-Anteilen für Infantino langsam düster aus. Einer seiner Berater war aus Protest zurückgetreten und zur nächsten FIFA-Präsidentschaftswahl könnte sich Gerüchten zufolge wohl sogar ein Gegenkandidat für ihn finden. Hamburg feiert seinen CSD. Hunderttausende Menschen sind bei der großen Parade durch die Innenstadt dabei und wollen ein Zeichen setzen, trotz oder auch gerade wegen des Anschlags beim Berliner CSD letztes Wochenende. Deswegen wurden die Sicherheitsmaßnahmen aber deutlich hochgefahren. Unter anderem ist die Hamburger Polizei mit doppelt so vielen Kräften im Einsatz wie ursprünglich geplant. Sprecher Florian Abendseth versichert:
14: Wir stehen fest an der Seite der queeren Community und tun wirklich alles dafür, dass der CSD und alle Veranstaltungen der Pride Week hier in Hamburg sicher stattfinden können. Darauf können sich die Menschen hier in Hamburg verlassen.
13: Nach den Vorfällen in der spanischen Exklave Ceuta soll eine Sondersitzung der EU-Innenminister her. Das fordert ein Großteil der Mitgliedstaaten und auch Spanien gesondert selbst. Die spanische Regierung ist nämlich unzufrieden mit manchen Reaktionen. International war eine Debatte über Migration und Grenzschutz entbrannt. Die Rentenpläne der Bundesregierung sorgen mal wieder für Diskussionen. Nach mehreren ostdeutschen Ministerpräsidenten und dem Sozialverband VdK will auch SPD-Generalsekretär Klüssendorf an der Rente mit 63 festhalten, das sagt er jetzt der Bild. Die CDU besteht bisher auf die Abschaffung. Ab heute Abend ist Alkohol im Stadtzentrum von Schwedt tabu. Das Verbot gilt nachts im Stadtpark und am Platz der Befreiung von 19 Uhr bis zum nächsten Morgen und zunächst bis Ende Oktober. Bei Verstößen können Getränke einkassiert werden, außerdem drohen Bußgelder. Die Stadt reagiert damit auf Polizeieinsätze, Ruhestörungen und Körperverletzungen.
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0: Na, so langsam wird's doch ein bisschen trockener hier auf Nachmittag. Temperaturen liegen momentan bei 20 Grad in Guben, 17 sind's in Jüterbog und 20 Grad auch noch in Mannschnow. Ansonsten, ja, geht's heute maximal rauf bis 25 Grad, Sonnewolken im Mix, auch sehr viel Regen dazu, morgen auf dem Sonntag dann nicht. Da ist es trocken, geht fast rauf bis 30 Grad.
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0: Der BB-Radio-Straßenscanner zeigt ja 10 westlicher Berliner Ring. Richtung Reichhaveland startet sich in der Baustelle ab Großkreuz gut 20 bis 30 Minuten. Dann A13 Richtung Dresden. Zwischen Bestensee und Großküritz auch hier 20 Minuten raufrechnen. A24 Richtung Hamburg haben wir eine ungesicherte Unfallstelle zwischen Reichhaveland und Kremm. Und auf der B273 Richtung Potsdam auch hier eine ungesicherte Unfallstelle in Höhe Marquardt. Habt ihr noch was? 0331 74 40 40. Kommt gut an.
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0: 5:05 und da sind ja heute ganz viele kleine Ninjas bei uns in der Region. Heute zum Ninja-Parcours im Oder-Center Schwedt. Vielleicht fahrt ihr mit euren Kids ja auch selber gerade noch dahin. Da könnt ihr sich ein bisschen auspowern, austoben und dann schlafen die garantiert auch wirklich gut die Nacht durch. Und auf dem Weg dahin, David Guetta hat einen echt coolen Szene rausgesucht, kriegt gleich nach der aktuellen von Alex Warren.
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0: Die WM ist durch, aber auch wenn es keinen Pokal gab, gab es ja immerhin richtig geile Musik dabei. Und eine der offiziellen Fußball-WM-Hymnen 2026 hören wir doch gleich mal im BB-Radio-Mehr-Musikversprechen. Das ist die meiste Musik ohne Unterbrechung, über eine halbe Stunde lang, unter anderem mit Shakira, Die Die. Da wurde ja diese Woche erst das originale Outfit von versteigert für einen wohltätigen Zweck. Dann gibt's die neue von Sarah Larsson mit dazu. Und so einen schönen Ukulele-Sound aus den Zehnern, ja, hören wir doch sofort von Bruno Mars. Das alles hier nach.
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0: Für ganz Brandenburg und Berlin zuverlässig und genau für eure Region. Also die meisten Wolken, ja, die machen jetzt zumindest keine, ja, es regnet nicht mehr so, das wollte ich sagen. So 20 Grad in Frankfurt oder 20 Grad in Guben, 17 Grad in Jüterbog. Es bleibt zum Abend hin dann auch weitestgehend trocken, ein bisschen Sonne kommt sogar zwischendurch vielleicht noch raus. Morgen auf den Sonntag sogar nochmal 30 Grad.

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0: Und der BB-Radio-Straßenscanner zeigt uns eine halbe Stunde Stau auf der A10 westlicher Berliner Ring. Richtung Dreieckhaveland, hier zwischen Großkreuz. Dann A10 nördlicher Berliner Ring, Richtung Dreieckbahnhof, Unfall zwischen Mühlenbeck und dem Dreieck Pankow. Auch hier eine halbe Stunde drauf rechnen. Und auf der A24 Richtung Hamburg eine ungesicherte Unfallstelle zwischen Dreieckhaveland und Krem. Die Auffahrt Krem ist jetzt auch komplett dicht. Habt ihr noch was? 0331 74 40 40. Kommt gut an.
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Also sie singt den Song ja nicht nur, sie lebt den ja gefühlt. Olivia Rodrigo ist das mit einem der besten aktuellen Hits. Und da geht's ums Verliebtsein. Dieser frische Rausch von was Neuem raubt einem gefühlt den Atem. Und privat erlebt sie ja genau das. Hier ist sie für euch. Drop Dead. 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

Und das war Sarah Larsson hier bei mir im BB Radio Mehr Musikversprechen. Habt ihr vielleicht auch live gesehen? Vor 2 Wochen hatte die einen Auftritt bei uns in Berlin. Und mit dem nächsten Festival-Sound geht's sofort weiter. Michael Schulte ist das mit einem seiner besten aktuellen Hits. You love me.

0: Na, WW-Radio hier am Samstag. Und klar, heute ist ein bisschen wolkiger, aber zumindest schmilzt man nicht, sobald man das Haus verlässt. Und der Samstag, der wird jetzt auch super spannend. Habt ihr nämlich gleich mal ganz neue Songs rausgesucht für euch. Ich meine, dafür sind wir ja da. 10er, 20er, die besten aktuellen Hits. Und das auch einmal mit Miles Smith und Niall Horan. Wie aus dem Irish Pub mit einer Liveband. Ist ein ganz tolles Gefühl. Und dann wird es auch ein bisschen knackiger mit dem brandneuen Partybeat von Bibi Rexha. Das alles hier nach.
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11: Im Studio Tom Husse. Schönen guten Tag. Mit einem Jetzt erst recht sind hunderttausende Menschen in Hamburg heute auf der Straße. Die große Parade zum CSD zieht durch die Innenstadt. Wegen des Anschlags in Berlin letztes Wochenende wurden die Sicherheitsmaßnahmen deutlich erhöht. Die Polizei hat die Anzahl an eingesetzten Beamten verdoppelt. Außerdem sagte uns Sprecher Florian Appenseet:
12: Wir haben nochmal einen sehr genauen Fokus gesetzt auf den Streckenschutz und technische Sperren zum Überfahrschutz, wie man sagt. Das Ziel ist klar, wir ziehen alle an einem Strang, um ein Höchstmaß an Sicherheit zu gewährleisten.
11: Nach den Vorfällen in der spanischen Exklave Ceuta soll eine Sondersitzung der EU-Innenminister her. Das fordert ein Großteil der Mitgliedstaaten und auch Spanien gesondert selbst, Mia Hin.
13: Ja, die spanische Regierung ist nämlich unzufrieden mit manchen Reaktionen. Die Haltung einiger Staaten sei durch Vorurteile, Falschinformationen, Unwissenheit oder politische Interessen motiviert, heißt es von Regierungschef Sanchez. Zehntausende Menschen hatten die spanische Exklave Ceuta von Marokko aus innerhalb von kurzer Zeit erreicht. Fast 70 waren beim Überqueren der Grenze übers Meer gestorben. Der Vorfall hatte international eine Debatte über Migration und Grenzschutz ausgelöst.
11: Sorgen die gescheiterten Investorenpläne für den Infantino-Sturz? Die UEFA hat dem FIFA-Chef jetzt offiziell ihr Vertrauen entzogen. Infantino hatte zwar widerwillig seinen Rückzug, was den Verkauf von WM-Anteilen betrifft, angekündigt, für den Europäischen Fußballverband aber zu spät. Bahnchefin Palla will in der Führungsetage aufräumen. Die Leistungskultur der Vergangenheit war nicht ausreichend, das wollen wir ändern, sagte sie bei Welt am Sonntag. Auch wenn mehrfach Ziele verfehlt wurden, gab es kaum Konsequenzen. Man musste nur gut genug erklären, warum sie nicht erreicht wurden, so Palla. Im Kolpinsee bei Lenin ist ein 71-jähriger Mann tot aufgefunden worden. Die Leiche trieb wenige Meter vom Ufer entfernt im Wasser. Die Polizei ermittelt jetzt und schließt einen Badeunfall vorerst aus. Der Grund? Der Mann war vollständig bekleidet. Hinweise darauf, dass der Mann angegriffen wurde, gibt's bislang nicht. Eine Obduktion soll jetzt die Todesursache klären.
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0: Na komm, so langsam wird's doch. Klar, immer noch ein bisschen bewölkt, aber ein bisschen Sonne gibt's zwischendrin auch noch. Es bleibt zum Abend hin doch ein bisschen trockener. Regen ist hin und wieder auch möglich bei 21 Grad in Lindenberg, 18 in Strausberg, 20 in Lenzen. Morgen auf den Sonntag sind halt sogar noch mal Höchstwerte bis 30 Grad möglich und dazu richtig schön viel Sonne.
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0: Auf den Straßen ist es gerade noch ziemlich voll. Wir haben die A10 westlicher Berliner Ring Richtung Dreieck-Havelland. In der Baustelle ab Großkreuz braucht die eine halbe Stunde länger. Dann ist ganz schön was los auf der A10 nördlicher Berliner Ring. Hier gerade eine Vollsperrung nach einem Unfall zwischen Mühlenbeck und Dreieck-Pankow. Die letzte freie Ausfahrt ist Mühlenbeck. Teilweise steht ihr da auch schon locker eine Stunde länger. Dann A12 Richtung Berlin, Panne-LKW in der Baustelle, staut sich ab Riesen 20 Minuten. Und auf der A24 Richtung Hamburg auch hier ein Unfall zwischen Dreieck-Havelland und Krem. Die Auffahrt Krem ist immer noch gesperrt. Habt ihr noch was? 0331 74 40 40. Kommt gut an!
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0: Jetzt um 3 nach 3, einen wunderschönen Samstag. Und falls ihr heute mal in der Nähe von Plattenburg unterwegs seid, ja, sieht man heute mal so ein paar echt tolle Raritäten. Da sind ja gerade Oldtimer unterwegs zum Oldtimer-Treffen. Vielleicht entdeckt ihr auch ein paar oder ihr seid sogar mit dabei. Zum Reinkommen gibt es jetzt erstmal nur die brandneuesten Modelle von uns. Mal Smith, Mal Horan, bisher die erste Zusammenarbeit. Passt aber richtig gut. Könnt ihr gerne wiederholen. Und wir sofort nach einem Bouncing Dance Beat frisch aus dem Studio von BB Rexha.
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0: Tayo Cruz war das hier für euren Samstagnachmittag. Bibi Radio hier. Und nach so einer Partyhymne gibt's doch sofort die nächste. Florida habe ich rausgesucht. Ist ganz toll. Dann gibt's noch was Aktuelles von J.Lo und David Guetta. Und für die, die es ein bisschen sanfter mögen, ja, habe ich auch was. Der kriegt ihr zarten Hafensound aus den 20ern. Alex Warren nämlich. Hier im BB Radio mehr Musikversprechen. 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
3: Und mit 18 Grad in Lindenberg geht's hier weiter durch den Samstag. 19 derzeit auch in Angermünde. Und schöne 21 Grad in Koschen. Immer wieder ein bisschen verregnet jetzt zum späten Nachmittag hin. Kommen aber auch mal trockene Phasen mit dazu. Morgen auf den Sonntag dann 25 bis 30 Grad und Sonne überall.
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3: Der BB-Radio-Straßenscanner zeigt uns einen Baustellenstau auf der A10, westlicher Berliner Ring, Richtung Dreikaveland, ab Großkreuz eine halbe Stunde raufrechnen. Dann ist es immer noch ziemlich voll auf der A10, nördlicher Berliner Ring, Richtung Dreieck-Barnim. Hier ist vollgesperrt nach einem Unfall zwischen Mühlenbeck und Dreieck-Pankow. Letzte freie Ausfahrt ist Mühlenbeck und davor steht ihr auch locker eine Stunde länger an. Dann A24 Richtung Hamburg, ein Unfall zwischen Dreikaveland und Krem. Die Auffahrt Krem ist immer noch vollgesperrt. Und falls ihr jetzt auch noch was habt, einen Stau oder einen Blitzer, dann lasst es uns wissen. Ist die 0331 74 40 40. Gute Fahrt, kommt gut an.
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Es ist Halbzeit in den Sommerferien. Also zumindest bei uns. Bei anderen Bundesländern hat es ja gerade erst angefangen. BW gerade läuft hier. 3 Wochen haben wir da noch und die werden toll. Könnt ihr richtig schön genießen, selbst falls der Urlaub schon durch ist. Und mit einer ganz jungen Künstlerin geht's jetzt hier rein. Das ist Holly Humberstone.

Kommt aus Hamburg, wohnt inzwischen hier bei uns in Berlin und startet gerade voll durch bei uns in den besten aktuellen Hits. Hat aber auch eine Power, diese Frau. Tiffany Harris ist das bei Babyradio mit einem der besten aktuellen Hits. Vertigo.

0: Hitze diese Woche, gab es ja echt Tage, da wurde man gefühlt ja nicht nur braun, sondern fast schon knusprig, servierbereit. BB-Radio läuft am zum Glück etwas kühleren Samstag und da servieren wir euch wieder eine tolle Auswahl an 10ern, 20ern, den besten aktuellen Hits. Mehr Vielfalt ist das zum Start in die nächste Stunde, nämlich mit Leonie und Calum Scott. Die haben ja tatsächlich mehr gemeinsam, als man denkt. Quatschen wir doch gleich mal drüber in 4 Minuten. Und mit einem anderen Künstler aus Deutschland geht's auch sofort rein. Kamrat ist das. Je nach.
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5: Im Studio Tom Husse. Schönen guten Tag. Mit den Ereignissen aus Berlin im Hinterkopf ist Hamburg heute bunt. Hunderttausende Menschen ziehen bei der CSD-Parade durch die Stadt. Veranstalter und Teilnehmer wollen sich nicht unterkriegen lassen. Die Hamburger Polizei hat die Sicherheitsmaßnahmen vorsichtshalber aber deutlich verschärft. Manuel Opitz von Hamburg Pride sagt:
6: Wir in Hamburg spüren die Unterstützung der Behörden und der Politik und der Polizei. Das kann man von der Bundesregierung nicht sagen. Also die jetzige Bundesregierung hat Sicherheit für queere Menschen nicht als wichtiges Thema bis jetzt wahrgenommen und anerkannt. Und das muss sich jetzt schnellstmöglich ändern.
5: Sorgen die gescheiterten Investorenpläne für den Infantino-Sturz? Die UEFA hat dem FIFA-Chef jetzt offiziell ihr Vertrauen entzogen. Colin Mock mit den Einzelheiten.
7: Infantino hatte zwar widerwillig seinen Rückzug, was den Verkauf von WM-Anteilen an Investoren betrifft, angekündigt, für den Europäischen Fußballverband aber offenbar zu wenig, zu spät. Die derzeitige Führung habe das Vertrauen verloren, heißt es von der UEFA.
5: Auch Chef Sanchez wirft dagegen einigen EU-Mitgliedern vor, egoistisch und rechtswidrig reagiert zu haben. Sollte die Rente mit 63 abgeschafft werden? Die Rentenreform der Bundesregierung sieht das vor, allerdings gibt es einige Gegenstimmen. Auch SPD-Generalsekretär Klüssendorf plädiert jetzt dafür, die abschlagsfreie Rente nach 45 Beitragsjahren zu behalten, das sagte er der Bild. Ab heute Abend ist Alkohol im Stadtzentrum von Schwedt tabu. Das Verbot gilt nachts im Stadtpark und am Platz der Befreiung von 19 Uhr bis zum nächsten Morgen und zunächst bis Ende Oktober. Bei Verstößen können Getränke einkassiert werden, außerdem drohen Bußgelder. Die Stadt reagiert damit auf Polizeieinsätze, Ruhestörungen und Körperverletzungen.
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0: Und die Temperaturen, ja, die halten sich hier relativ wacker. Von 20 Grad in Stechlin, 20 im Wittstock-Dosser, 21 in Zedenick. Ja, jetzt gibt's auch immer mal wieder trocknere Momente dazu. Es bleibt aber soweit bewölkt. Hier in Potsdam kommt sogar ein bisschen die Sonne gerade raus. Morgen auf dem Sonntag, ja, da wird's aber richtig schön knackig. Geht hier teilweise rauf bis fast schon 30 Grad.
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0: Und ziemlich voll ist es auch momentan noch auf den Straßen. Wir haben die A10 westlicher Berliner Ring Richtung Dreieck-Havelland in der Baustelle ab Großkreuz eine halbe Stunde raufrechnen. A10 nördlicher Berliner Ring Richtung Dreieck-Barnim ist immer noch voll gesperrt nach dem Unfall zwischen Mühlenbeck und Dreieck-Pankow. Die letzte freie Ausfahrt ist weiterhin Mühlenbeck, staut sich davor schon eine Dreiviertelstunde. A12 Richtung Berlin, Pann-LKW mitten in der Baustelle, ab Briesen gut 20 Minuten raufrechnen. Und falls ihr noch was habt, 0331 74 40 40. Kommt gut an.
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0: Hallo und ich habe jetzt für euch mal Leonie und Calum Scott.

0: rausgesucht. Und ist ganz witzig, vielleicht kennt ihr das ja auch noch, ist ein bisschen so wie damals in der Schulzeit oder im Studium, wenn man mit einem Mitschüler zusammengearbeitet hat, den man eigentlich gar nicht so gut kannte für eine Projektarbeit. Aber das Ergebnis, das war trotzdem mega. Dass man die hier im Duett hört, war nämlich die Idee des Labels. Die standen dabei einfach unter Vertrag und dann hieß es, ja, Freunde, macht doch mal was zusammen. Und wie die das machen, klingt mega gut. Hören wir sofort nach dieser Grinsebacke aus Wuppertal. Kamera.
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0: Und so schnell kommt er wieder an 12 Hits am Stück. Ja, in unserem Baby Radio mehr Musikversprechen. Wir ziehen das komplett durch, ohne Pause, mit so einem mega Sommermix. Lief letztes Jahr ja überall rauf und runter. Cyril ist wieder da. Dann jetzt ein bisschen was Emotionaleres von Teddy Swims und als Einstieg 10er Sounds aus Hamburg. Felix Jehn ist es nämlich. Genau.
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3: Ja, und so eine Regenjacke ist jetzt gar nicht so verkehrt. Trotzdem mit angenehmen Temperaturen hier bei 22 Grad in Perleberg, dasselbe auch in Nauen. Und 19 Grad messen war bei uns in Potsdam. Es kann immer noch ein bisschen regnerischer sein. Ansonsten kommen jetzt trockene Phasen auf uns zu. Und morgen auf den Sonntag sogar Sonne, satt bei sommerlichen 30 Grad.
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3: Und der BB-Radio-Straßenscanner zeigt uns die A10 nördlicher Berliner Ring. Staut sich hier weiterhin in Richtung Dreieck Barnim. Nach einem Unfall zwischen Mühlenbeck und Dreieck Pankow bleibt da gerade auch noch voll gesperrt. Staut sich davor momentan immerhin noch eine Viertelstunde. Dann blicken wir mal auf die A12 Richtung Berlin. Pan-LKW in der Baustelle. Stau ab Briesen, auch hier 20 Minuten raufrechnen. Und auf der A24 Richtung Dreieck Havelland staut sich's ab Krem. Ja, auch eine Viertelstunde. Habt ihr noch was? 0331 74 40 40. Kommt gut an.
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Hi, BB Radio hier und vielleicht seid ihr heute mal mit dem Auto unterwegs statt mit den Öffis, denn dieses Wochenende rollt ja fast gar nichts bei der Berliner S-Bahn. Alles ist dicht zwischen Friedrichstraße und Zoo und auch im Ersatzbus ist es wahrscheinlich ein bisschen zu kuschelig gerade. Aber gemeinsam Öffis fahren schweißt ja auch zusammen. Besonders wenn es so heiß und schwitzig ist wie die letzten Tage. Einfach, weil man wortwörtlich am Sitznachbar festklebt. Jetzt die neue von Center City.

Papa Ute hier bei BB Radio. Und da geben sich die Ohrwürmer ja wirklich die Klinke in die Hand. Kommt gleich der nächste. Jetzt nämlich Alex Warren und zwar mit einem seiner besten aktuellen Hits. Von einer sanften Ballade jetzt wieder zu so einem mega Power Sound. Das ist Fever Dream. 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

0: Na huch, wo ist hier die Zeit hin? Wir sind ja fast schon wieder durch mit der Show. Das ist das Babyradio-Wochenende mit Cosmo am Samstag. Und wir kratzen jetzt auch nochmal alles raus. Bisschen haben wir ja noch. Und zwar gibt's da so einen tollen Ukulele-Sound aus den 10ern. Gleich mal von Vance Joy. Und wer früher viel auf YouTube unterwegs war, der wird sich vielleicht erinnern, der Song lief ja überall. Fast jeder Musik-YouTuber hat ihn irgendwann mal gecovert. Ich auch. Dann mixe ich noch ein paar 20er dazu und natürlich die besten aktuellen Hits. Wie den hier zum Beispiel. Kygo, Khaled, Griffin, ein Megatrio, gleich mal mit Save My Love. Stimmt euch sofort ein.
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7: Im Studio Tom Husse. Schönen guten Tag. Nach dem Scheitern seiner Investorenpläne steht FIFA-Chef Infantino das Wasser langsam bis zum Hals. Jetzt hat der Europäische Fußballverband UEFA ihm offiziell das Vertrauen entzogen. Und auch intern sieht es nach dem Aus der Pläne zum Verkauf von WM-Anteilen für Infantino langsam düster aus. Einer seiner Berater war aus Protest zurückgetreten und zur nächsten FIFA-Präsidentschaftswahl könnte sich Gerüchten zufolge wohl sogar ein Gegenkandidat für ihn finden. Mit einem jetzt erst recht sind hunderttausende Menschen in Hamburg auf der Straße. Die große Parade zum CSD zieht durch die Stadt. Wegen des Anschlags in Berlin letztes Wochenende wurden die Sicherheitsmaßnahmen deutlich erhöht. Die Polizei ist mit deutlich mehr Beamten vor Ort. Die Europäer debattieren nach dem Massenandrang auf die spanische Exklave Ceuta einmal mehr über die Migrationspolitik. 22 EU-Länder fordern eine Sondersitzung der Innenminister zu dem Vorfall und auch Spanien selbst will das. Regierungschef Sanchez wirft einigen EU-Mitgliedern vor, egoistisch und rechtswidrig auf den Ansturm von Migranten reagiert zu haben. Sicherheitsexperte Joachim Weber sagte bei NTV:
8: Also diese Sondersitzung wird hoffentlich ergeben, dass die Europäer die Reihen schließen. Ich verstehe nicht ganz, wie jetzt einzelne Staaten, allen voran Italien, da über die Spanier herfallen. Die Spanier haben sich das ja nicht herbeigewünscht. Es ist eben passiert, dass jetzt Einzelne sagen, hier, die Spanier müssen jetzt abgeschottet werden. Das, glaube ich, ist das falsche Signal.
7: Kiew ist in der Nacht erneut Ziel eines massiven russischen Luftangriffs geworden. Das haben die örtlichen Behörden mitgeteilt. Laut Bürgermeister Klitschko kamen dabei hauptsächlich Raketen zum Einsatz. Mindestens 3 Menschen wurden getötet. Im Kolpinsee bei Lenin ist ein 71-jähriger Mann tot aufgefunden worden. Die Leiche trieb wenige Meter vom Ufer entfernt im Wasser. Die Polizei ermittelt jetzt und schließt einen Badeunfall vorerst aus. Der Grund? Der Mann war vollständig bekleidet. Hinweise darauf, dass der Mann angegriffen wurde, gibt's bislang nicht. Eine Obduktion soll jetzt die Todesursache klären.
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0: So, und jetzt, wo es Richtung Abend geht, kann es doch auch mal wieder trockene Phasen geben. Zwischendurch vielleicht ein paar Tropfen, sonst aber sehr angenehm. Nachts geht es noch runter auf recht frische 11 Grad, aber dann wird der Sonntag wieder richtig schön knackig mit Höchstwerten bis fast 30 Grad.
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0: Es brennt auf der A10 südlicher Berliner Ring Richtung Dreieck Potsdam in Höhe Rastplatz-Sietenau-Elsbruch. Da steht ein Auto in Flammen. Am besten macht einen Bogen drum. Vorsicht auch hier vor Rauchentwicklung. Dann A12 Richtung Berlin. Panne-LKW in der Baustelle. Staut sich ab Riesen gut 20 Minuten. Und falls ihr noch was habt, 0331 74 40 40. Kommt gut an.
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0: Ja, und an der Stelle doch auch mal einen lieben Gruß an alle Wochenendschichtler hier. Ob jetzt in der Pflege, im Wachdienst, ja auch die ganzen Selbstständigen natürlich. Wir machen es uns jetzt zusammen richtig schön bequem. Vance Joy hören wir gleich mal. Ist ein bisschen wie ein Kumpel, der aus dem Nichts einfach eine Gitarre rausholt, anfängt zu klimpern.
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0: Ja, ich weiß, für heute ist es erstmal das Letzte, aber vielleicht wird es ja sogar das Beste, das Bibi Rademeier Musik versprechen. Jetzt nochmal, die meiste Musik ohne Unterbrechung und zwar mit ganzen 13 Hits am Stück. Ja, ist ziemlich voll, ist aber auch ziemlich toll, vor allem wenn ihr Elektro mögt. Habt ihr Two Colors mit dabei aus den 20ern, dazu noch diesen Dancing Eurobeat von Kate und John und schön Synthy wird's mit Artemas und einem seiner besten aktuellen Hits. Gleich mal zum Reinkommen.
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0: Und nach so einem erfrischenden Samstag kommt ein sehr, sehr sonniger Sonntag. Morgen Temperaturen bis 29 Grad möglich, Sonne pur. Und am Montag erreichen wir dann sogar schon 32 Grad.
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0: Vorsicht vor Rauch und schlechter Sicht auf der A10 südlicher Berliner Ring Richtung Dreieck-Potsdam. In Höhe Raspert-Sietener-Elsbruch steht ein Auto in Flammen. Die Feuerwehr ist vor Ort. Dann dauert es gerade noch 20 Minuten länger auf der A12 Richtung Berlin. Pann-LKW hier in der Baustelle staut sich da ab. Briesen. Und im Stadtverkehr Berlin in Rudow auf der Neuköllner Straße ein Unfall und darum auch eine Vollsperrung zwischen Neudecker Weg und Bildhauer Weg. Habt ihr noch was? 0331 74 40 40. Kommt gut an.
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Da kommt er vielleicht gerade vom Sport, wirft die Tasche ab und da fliegen nicht nur die Füße hoch, sondern auch die Stimmung, die bleibt oben hier mit BB Radio. Und zwar habe ich da Mal Smith und Niall Horan in den besten Aktenhits. Haben sich das allererste Mal zusammen an ein Projekt gewagt. Dabei sind die schon so lange befreundet. Wurde mal Zeit. Drive safe.

Vielleicht sollten die sich beim nächsten Konzert ein Namensschild umhängen. Das Musikduo Fastboy ist das bei Baby Radio. Und manche Fans können die ja gar nicht auseinanderhalten. Sind ja Brüder, aber die sehen sich so ähnlich. Könnte man eigentlich auch für Zwillinge halten. Oder einen Klon. Hier ist die aktuelle Hit.

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6: Im Studio Tom Husse. Schönen guten Abend. Sorgen die gescheiterten Investorenpläne für den Infantino-Sturz? Die UEFA hat dem FIFA-Chef jetzt offiziell ihr Vertrauen entzogen. Colin Mock mit den Einzelheiten.
7: Infantino hatte zwar widerwillig seinen Rückzug, was den Verkauf von WM-Anteilen an Investoren betrifft, angekündigt, für den Europäischen Fußballverband aber offenbar zu wenig, zu spät. Die derzeitige Führung habe das Vertrauen verloren, heißt es von der UEFA. Auch intern wächst die Kritik an Infantino. Einer seiner Berater war aus Protest zurückgetreten. Und es gibt Gerüchte, dass sich für die nächste Wahl zum FIFA-Chef sogar ein Gegenkandidat finden könnte.
6: Die queere Community hat deutlich gezeigt, dass sie sich nach dem CSD-Anschlag in Berlin nicht unterkriegen lässt. Zur großen CSD-Demo in Hamburg kamen rund 300.000 Menschen. Das haben Veranstalter und Polizei mitgeteilt. Beide sprachen von einem sehr friedlichen Verlauf der Großveranstaltung. Zur Sicherheit war die Polizei mit mehr Beamten als sonst im Einsatz. Manuel Opitz von Hamburg Pride sagte:
8: Wir in Hamburg spüren die Unterstützung der Behörden und der Politik und der Polizei. Das kann man von der Bundesregierung nicht sagen. Also die jetzige Bundesregierung hat Sicherheit für queere Menschen nicht als wichtiges Thema bis jetzt wahrgenommen und anerkannt. Und das muss sich jetzt schnellstmöglich ändern.
6: Nach den Vorfällen in der spanischen Exklave Ceuta soll eine Sondersitzung der EU-Innenminister her. Das fordert ein Großteil der Mitgliedstaaten und auch Spanien gesondert selbst. Die spanische Regierung ist nämlich unzufrieden mit manchen Reaktionen. International war eine Debatte über Migration und Grenzschutz entbrannt. Bahnchefin Palla will in der Führungsetage aufräumen. Die Leistungskultur der Vergangenheit war nicht ausreichend. Das wollen wir ändern, sagte sie bei Welt am Sonntag. Auch wenn mehrfach Ziele verfehlt wurden, gab es kaum Konsequenzen. Man musste nur gut genug erklären, warum sie nicht erreicht wurden, so Palla. Ab heute Abend ist Alkohol im Stadtzentrum von Schwedt tabu. Das Verbot gilt nachts im Stadtpark und am Platz der Befreiung von 19 Uhr bis zum nächsten Morgen und zunächst bis Ende Oktober. Bei Verstößen können Getränke einkassiert werden, außerdem drohen Bußgelder. Die Stadt reagiert damit auf Polizeieinsätze, Ruhestörungen und Körperverletzungen.
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9: So, und jetzt, wo es Richtung Abend geht, kann es doch auch mal wieder trockene Phasen geben. Zwischendurch vielleicht ein paar Tropfen, sonst aber sehr angenehm. Nachts geht es noch runter auf recht frische 11 Grad, aber dann wird der Sonntag wieder richtig schön knackig mit Höchstwerten bis fast 30 Grad.
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9: Gerade an den Baustellen ist noch einiges los. Betrifft hier unter anderem die A115 Richtung Berlin. Staut sich da schon ab Kleinmachnow gut 10 Minuten. Dann im Stadtverkehr Berlin. A100 Richtung Norden. Ab Menzbrucker Platz auch gut eine Viertelstunde extra. Geblitzt wird hier auf der A9 in der Überfahrt zur A10 südlicher Berliner Ring Richtung Dreieck Spreeau in beiden Richtungen. Direkt im Dreieck Potsdam. Und falls ihr noch was habt, schreibt doch mal per WhatsApp. Ist die 0331 74 40 40. Kommt gut an.
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9: Und zwar jetzt um kurz nach 6. Schön, dass ihr noch mit dabei seid. Jetzt auch für ein Abendbrot. Erstmal so ein Leckerbissen, wie ja, meine Tante sagen würde. Die findet den ganz, ganz toll. Harry Styles nämlich, so ein richtiger Frauenschwarm, kriegt er sofort nach Jennifer Lopez und David Guetta.
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0: Danke.
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13: Im Studio Hanna Messerschmidt. Schönen guten Abend. Die queere Community hat deutlich gezeigt, dass sie sich nach dem CSD-Anschlag in Berlin nicht unterkriegen lässt. Zur großen CSD-Demo in Hamburg kamen rund 300.000 Menschen. Das haben Veranstalter und Polizei mitgeteilt. Beide sprachen von einem sehr friedlichen Verlauf der Großveranstaltung. Zur Sicherheit war die Polizei mit mehr Beamten als sonst im Einsatz. Manuel Opitz von Hamburg Pride sagte:
14: Wir in Hamburg spüren die Unterstützung der Behörden und der Politik und der Polizei. Das kann man von der Bundesregierung nicht sagen. Also die jetzige Bundesregierung hat Sicherheit für queere Menschen nicht als wichtiges Thema bis jetzt wahrgenommen und anerkannt. Und das muss sich jetzt schnellstmöglich ändern.
13: Die Europäer sprechen nach dem Ansturm auf die spanische Exklave Ceuta einmal mehr über die Migrationspolitik. Am Dienstag schalten sich die EU-Innenminister zu einer Sondersitzung zusammen. Die hatten die meisten EU-Mitglieder gefordert und auch Spanien selbst. Sicherheitsexperte Joachim Weber sagte bei NTV:
15: Also diese Sondersitzung wird hoffentlich ergeben, dass die Europäer die Reihen schließen. Ich verstehe nicht ganz, wie jetzt einzelne Staaten, allen voran Italien, da über die Spanier herfallen. Die Spanier haben sich das ja nicht herbei gewünscht. Es ist eben passiert, dass jetzt einzelne sagen, hier die Spanier müssen jetzt abgeschottet werden. Das, glaube ich, ist das falsche Signal.
13: Nach dem Scheitern seiner Investorenpläne steht FIFA-Chef Infantino das Wasser langsam bis zum Hals. Jetzt hat der Europäische Fußballverband UEFA ihm offiziell das Vertrauen entzogen. Und auch intern sieht es nach dem Aus der Pläne zum Verkauf von WM-Anteilen für Infantino langsam düster aus. Im Kolpinsee bei Lenin ist ein 71-jähriger Mann tot aufgefunden worden. Die Leiche trieb wenige Meter vom Ufer entfernt im Wasser. Die Polizei ermittelt jetzt und schließt einen Badeunfall vorerst aus. Grund: Der Mann war vollständig bekleidet. Hinweise darauf, dass der Mann angegriffen wurde, gibt es bislang nicht. Eine Obduktion soll jetzt die Todesursache klären.
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16: Und nach so einem erfrischenden Samstag kommt ein sehr, sehr sonniger Sonntag. Morgen Temperaturen bis 29 Grad möglich, Sonne pur. Und am Montag erreichen wir dann sogar schon 32 Grad.
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16: Und da staut sich natürlich in der üblichen Baustelle auf der A10 westlicher Berliner Ring Richtung Dreikafelland zwischen Großkreuz und Vöben. In beiden Richtungen mal so 10 bis 20 Minuten mehr einplanen. Und geblitzt wird auf der A13 Richtung Berlin in Höhe Freiweide. Habt ihr auch noch was? Ja, 0331 74 40 40. Kommt gut an.
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16: Schon ist es kurz nach 7 und falls ihr heute in der Nähe von Zechlin unterwegs war, da in der alten Feuerwehr, habt ihr sie vielleicht gesehen? Ein paar Trabis war ja heute das große Treffen da. Oder vielleicht wart ihr sogar selber mit dabei. Und jetzt auf dem Abend gibt's erstmal was richtig Cooles von Alex Warren. Ja, der haut ja immer so eine Mega-Dinger raus. Das ist eine meiner absolut liebsten von dem. Fever Dream gibt's sofort nach Michael Schulte.
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1: Im Studio Hanna Messerschmidt. Schönen guten Abend. Bunt, laut und mit guter Laune im Gepäck. Gut 300.000 Menschen sind in Hamburg bei der großen CSD-Demo durch die Stadt gezogen. Das waren so viele wie noch nie. Einzelheiten von Tom Husse.
2: Viele Menschen wollten nach dem Anschlag auf den Berliner CSD vor einer Woche zeigen, dass sie nicht klein zu kriegen sind und ein klares Zeichen für Vielfalt und Toleranz setzen. Die Polizei und der Veranstalter sprachen von einer guten Stimmung und einem friedlichen CSD. Im Vorfeld hatte die Polizei ihre Sicherheitsmaßnahmen nochmal nach oben geschraubt und doppelt so viele Beamte eingesetzt wie im Vorjahr.
1: Der Ansturm auf die spanische Exklave Ceuta hat ein Nachspiel. In einer Sondersitzung werden sich die EU-Innenminister am Dienstag mit dem Thema befassen. Der Großteil der Mitgliedsländer und auch Spanien selbst hatten so eine Sitzung gefordert, um über die Migrationspolitik zu sprechen. Sorgen die gescheiterten Investorenpläne für den Infantino-Sturz? Die UEFA hat dem FIFA-Chef jetzt offiziell ihr Vertrauen entzogen. Colin Mock berichtet.
3: Infantino hatte zwar widerwillig seinen Rückzug, was den Verkauf von WM-Anteilen an Investoren betrifft, angekündigt, für den Europäischen Fußballverband aber offenbar zu wenig, zu spät. Die derzeitige Führung habe das Vertrauen verloren, heißt es von der UEFA. Auch intern wächst die Kritik an Infantino. Einer seiner Berater war aus Protest zurückgetreten. Und es gibt Gerüchte, dass sich für die nächste Wahl zum FIFA-Chef sogar ein Gegenkandidat finden könnte.
1: Mit dem neuen Schuljahr gibt es für die Erstklässler erstmals in ganz Deutschland einen Anspruch auf Ganztagsbetreuung. Die Änderung tritt heute in Kraft und soll schrittweise auf alle Grundschüler ausgeweitet werden. Der Deutsche Gewerkschaftsbund begrüßt den Schritt, auch weil er mehr Eltern das Arbeiten besser ermöglicht. Allerdings klaffen Anspruch und Realität noch weit auseinander, sagt uns DGB-Vizechefin Elke Hanack.
4: Laut nationalem Bildungsbericht können gerade einmal 7% der Kommunen in Deutschland den Rechtsanspruch bereits vollständig erfüllen. Das bedeutet, die große Mehrheit der Familien kann ihren rechtlichen Anspruch de facto heute noch nicht durchsetzen, trotz des offiziellen Inkrafttretens.
1: Sollte die Rente mit 63 abgeschafft werden? Die Rentenreform der Bundesregierung sieht das vor, allerdings gibt es einige Gegenstimmen. Auch SPD-Generalsekretär Klüssendorf plädiert jetzt dafür, die abschlagsfreie Rente nach 45 Beitragsjahren zu behalten. Das sagte er der Bild. Der massive Waldbrand bei Bordeaux im Südwesten Frankreichs ist unter Kontrolle. Er breitet sich nicht mehr aus, teilte der französische Innenminister mit. Das Feuer war vor über einer Woche in einem Kiefernwald ausgebrochen. Es entwickelte sich zum größten Waldbrand des Landes seit fast 80 Jahren.
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5: So, und jetzt, wo es Richtung Abend geht, kann es doch auch mal wieder trockene Phasen geben. Zwischendurch vielleicht ein paar Tropfen, sonst aber sehr angenehm. Nachts geht es noch runter auf recht frische 11 Grad, aber dann wird der Sonntag wieder richtig schön knackig mit Höchstwerten bis fast 30 Grad.
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5: Gerade in den Baustellen ist noch einiges los. Betrifft hier unter anderem die A115 Richtung Berlin. Staut sich da schon ab, Kleinmachnow, gut 10 Minuten. Dann im Stadtverkehr Berlin. A100 Richtung Norden. Ab Menzbrucker Platz auch gut eine Viertelstunde extra. Geblitzt wird hier auf der A9 in der Überfahrt zur A10 südlicher Berliner Ring Richtung Dreieck Spreeau in beiden Richtungen, direkt im Dreieck Potsdam. Und falls ihr noch was habt, schreibt doch mal per WhatsApp. Ist die 0331 74 40 40. Kommt gut an.
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5: Kurz nach 8. Schön, dass ihr noch mit dabei seid hier auf dem Abend. Und nach diesem ganz, ganz, ganz, ganz tollen Samstag kommt morgen auch schon der ganz, ganz, ganz, ganz tolle Sonntag. Und bis dahin seid ihr natürlich auch bestens versorgt. Ich habe hier Miles mit Nihor, die allererste Zusammenarbeit von denen. Klingt richtig cool, als würde man da in einer Bar sitzen mit einem Kumpel. Jemand spielt Gitarre, ist einfach schön. Und die süße Holly Humberstone, mit der geht's erstmal rein.
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Mit seinen Gitarrenklängen lädt der Brite ein, mit den Liebsten zu kuscheln und die gemeinsame Zeit zu genießen. 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
3: Im Studio Hanna Messerschmidt. Schönen guten Abend. Die queere Community hat deutlich gezeigt, dass sie sich nach dem CSD-Anschlag in Berlin nicht unterkriegen lässt. Zur großen CSD-Demo in Hamburg kamen rund 300.000 Menschen. Das haben Veranstalter und Polizei mitgeteilt. Beide sprachen von einem sehr friedlichen Verlauf der Großveranstaltung. Zur Sicherheit war die Polizei mit mehr Beamten als sonst im Einsatz. Manuel Opitz von Hamburg Pride sagte:
4: Wir in Hamburg spüren die Unterstützung der Behörden und der Politik und der Polizei. Das kann man von der Bundesregierung nicht sagen. Also die jetzige Bundesregierung hat Sicherheit für queere Menschen nicht als wichtiges Thema bis jetzt wahrgenommen und anerkannt. Und das muss sich jetzt schnellstmöglich ändern.
3: Der Ansturm auf die spanische Exklave Ceuta hat ein Nachspiel. In einer Sondersitzung werden sich die EU-Innenminister am Dienstag mit dem Thema befassen. Mehr von Uwe Schimonek.
5: Der Großteil der Mitgliedsländer und auch Spanien selbst hatten so eine Sitzung gefordert, um über die Migrationspolitik zu sprechen. Spanien steht wegen seines Umgangs mit dem Massenandrang von Migranten in der Kritik. Regierungschef Sanchez wiederum sagt, die Reaktion einiger Länder sei egoistisch und rechtswidrig. In den letzten Tagen waren bis zu 60.000 Menschen von Marokko aus nach Ceuta gekommen. Fast alle sind mittlerweile wieder ausgereist.
3: Bei den verheerenden Waldbränden im Mittelmeerraum ist noch immer keine Entspannung in Sicht. In Griechenland haben starke Böen über 50 neue Feuer angefacht. Ein Vorort von Athen musste zeitweise evakuiert werden. Auch in der Türkei kämpfen die Einsatzkräfte gegen immer neue Brandherde nahe der Westküste. Nach dem Scheitern seiner Investorenpläne steht FIFA-Chef Infantino das Wasser langsam bis zum Hals. Jetzt hat der Europäische Fußballverband UEFA ihm offiziell das Vertrauen entzogen. Und auch intern sieht es nach dem Aus der Pläne zum Verkauf von WM-Anteilen für Infantino langsam düster aus. Bald startet das neue Schuljahr und für die neuen Erstklässler gibt es erstmals flächendeckend in ganz Deutschland einen Anspruch auf Ganztagsbetreuung. Seit heute ist die entsprechende Gesetzesänderung in Kraft. Silas Quering.
6: Der Anspruch soll schrittweise ausgeweitet werden. Ab diesem Jahr kommt quasi immer eine Klassenstufe dazu. Zum Schulstart in 3 Jahren sind dann alle Grundschülerinnen und Schüler mit eingeschlossen. Wie das in der Praxis klappt, wird sich zeigen. Studien zufolge fehlen in den allermeisten Kommunen noch die nötigen Kapazitäten. Eine weitere rechtliche Neuheit ist das Recht auf Reparatur zum fairen Preis bei Herstellern von Waschmaschinen, Kühlschränken oder auch Smartphones.
3: Die Rentenpläne der Bundesregierung sorgen mal wieder für Diskussionen. Nach mehreren ostdeutschen Ministerpräsidenten und dem Sozialverband VdK will auch SPD-Generalsekretär Klüssendorf an der Rente mit 63 festhalten. Das sagte er jetzt der Bild. Die CDU besteht bisher auf die Abschaffung.
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2: Im Studio Gisa Weber, schönen guten Abend. Die queere Community hat deutlich gezeigt, dass sie sich nach dem CSD-Anschlag in Berlin nicht unterkriegen lässt. Zur großen CSD-Demo in Hamburg kamen rund 300.000 Menschen. Das haben Veranstalter und Polizei mitgeteilt. Beide sprachen von einem sehr friedlichen Verlauf der Großveranstaltung. Zur Sicherheit war die Polizei mit mehr Beamten als sonst im Einsatz. Manuel Opitz von Hamburg Pride sagte:
3: Wir in Hamburg spüren die Unterstützung der Behörden und der Politik und der Polizei. Das kann man von der Bundesregierung nicht sagen. Also die jetzige Bundesregierung hat Sicherheit für queere Menschen nicht als wichtiges Thema bis jetzt wahrgenommen und anerkannt. Und das muss sich jetzt schnellstmöglich ändern.
2: Die Europäer sprechen nach ddem Ansturm auf die spanische Exklave Ceuta einmal mehr über die Migrationspolitik. Am Dienstag schalten sich die EU-Innenminister zu einer Sondersitzung zusammen. Die hatten die meisten EU-Mitglieder gefordert und auch Spanien selbst. Der Sicherheitsexperte Joachim Weber sagte bei NTV:
4: Also diese Sondersitzung wird hoffentlich ergeben, dass die Europäer die Reihen schließen. Ich verstehe nicht ganz, wie jetzt einzelne Staaten, allen voran Italien, da über die Spanier herfallen. Die Spanier haben sich das ja nicht herbei gewünscht. Es ist eben passiert, dass jetzt einzelne sagen, hier die Spanier müssen jetzt abgeschottet werden. Das, glaube ich, ist das falsche Signal.
2: Bald startet das neue Schuljahr und für die neuen Erstklässler gibt es erstmals flächendeckend in ganz Deutschland einen Anspruch auf Ganztagsbetreuung. Jetzt ist die entsprechende Gesetzesänderung in Kraft getreten. Mehr von Silas Quering.
5: Der Anspruch soll schrittweise ausgeweitet werden. Ab diesem Jahr kommt quasi immer eine Klassenstufe dazu. Zum Schulstart in 3 Jahren sind dann alle Grundschülerinnen und Schüler mit eingeschlossen. Wie das in der Praxis klappt, wird sich zeigen. Studien zufolge fehlen in den allermeisten Kommunen noch die nötigen Kapazitäten. Eine weitere rechtliche Neuheit ist das Recht auf Reparatur zum fairen Preis bei Herstellern von Waschmaschinen, Kühlschränken oder auch Smartphones.
2: Sollte die Rente mit 63 abgeschafft werden? Das plant die Bundesregierung in der Rentenreform. Allerdings gibt es von vielen Seiten Gegenwind. Unter anderem auch aus der SPD selbst, Colin Mock.
6: Ja, Generalsekretär Klüssendorf plädiert dafür, die abschlagsfreie Rente nach 45 Beitragsjahren nicht abzuschaffen. Das sagt er jetzt der Bild. Das ist kein Geschenk und keine Sonderbehandlung. Die Menschen haben sich das verdient, so Klüssendorf. Auch der Sozialverband VdK hält die Abschaffung für falsch. Die Pläne stießen Menschen vor den Kopf, die lange gearbeitet und lange eingezahlt haben, so Präsidentin Bentele zur Rheinischen Post. Auch mehrere ostdeutsche Ministerpräsidenten hatten die Abschaffung der Rente mit 63 zuletzt kritisiert.
2: Nach dem Scheitern seiner Investorenpläne steht FIFA-Chef Infantino das Wasser langsam bis zum Hals. Jetzt hat der Europäische Fußballverband UEFA ihm offiziell das Vertrauen entzogen. Und auch intern sieht es nach dem Aus der Pläne zum Verkauf von WM-Anteilen für Infantino langsam düster aus.
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4: Im Studio Gisa Weber, schönen guten Abend. Bunt, laut und mit guter Laune im Gepäck. Gut 300.000 Menschen sind in Hamburg bei der großen CSD-Demo durch die Stadt gezogen. Das waren so viele wie noch nie. Einzelheiten von Tom Husse.
5: Viele Menschen wollten nach dem Anschlag auf den Berliner CSD vor einer Woche zeigen, dass sie nicht klein zu kriegen sind und ein klares Zeichen für Vielfalt und Toleranz setzen. Die Polizei und der Veranstalter sprachen von einer guten Stimmung und einem friedlichen CSD. Im Vorfeld hatte die Polizei ihre Sicherheitsmaßnahmen nochmal nach oben geschraubt und doppelt so viele Beamte eingesetzt wie im Vorjahr.
4: Der Ansturm auf die spanische Exklave Ceuta hat ein Nachspiel. In einer Sondersitzung werden sich die EU-Innenminister am Dienstag mit dem Thema befassen. Mehr von Uwe Schimonek.
6: Der Großteil der Mitgliedsländer und auch Spanien selbst hatten so eine Sitzung gefordert, um über die Migrationspolitik zu sprechen. Spanien steht wegen seines Umgangs mit dem Massenandrang von Migranten in der Kritik. Regierungschef Sanchez wiederum sagt, die Reaktion einiger Länder sei egoistisch und rechtswidrig. In den letzten Tagen waren bis zu 60.000 Menschen von Marokko aus nach Ceuta gekommen. Fast alle sind mittlerweile wieder ausgereist.
4: Mit dem neuen Schuljahr gibt es für die neuen Erstklässler erstmals in ganz Deutschland einen Anspruch auf Ganztagsbetreuung. Die Änderung ist jetzt in Kraft getreten und soll schrittweise auf alle Grundschüler ausgeweitet werden. Der Deutsche Gewerkschaftsbund begrüßt den Schritt, auch weil er mehr Eltern das Arbeiten besser ermöglicht. Allerdings klaffen Anspruch und Realität noch weit auseinander, sagte uns DGB-Vizechefin Elke Hanack.
7: Laut nationalem Bildungsbericht können gerade einmal 7% der Kommunen in Deutschland den Rechtsanspruch bereits vollständig erfüllen. Das bedeutet, die große Mehrheit der Familien kann ihren rechtlichen Anspruch de facto heute noch nicht durchsetzen, trotz des offiziellen Inkrafttretens.
4: Die CDU besteht darauf, die SPD könnte wohl darauf verzichten. Die Abschaffung der Rente mit 63 steht wieder zur Debatte. Die ist mit der Rentenreform der Bundesregierung geplant. SPD-Generalsekretär Klüssendorf will an der Abschlagsfeinrente nach 45 Beitragsjahren aber festhalten. Das sagte er jetzt der Bild. Auch mehrere ostdeutsche Ministerpräsidenten sowie der Sozialverband VdK hatten die Abschaffung zuletzt kritisiert. Nach dem Scheitern seiner Investorenpläne steht FIFA-Chef Infantino das Wasser langsam bis zum Hals. Jetzt hat der Europäische Fußballverband UEFA ihm offiziell das Vertrauen entzogen. Und auch intern sieht es nach dem Aus der Pläne zum Verkauf von WM-Anteilen für Infantino langsam düster aus. Einer seiner Berater war aus Protest zurückgetreten. Und zur nächsten FIFA-Präsidentschaftswahl könnte sich Gerüchten zufolge wohl sogar ein Gegenkandidat für ihn finden.
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1: Im Studio Gisa Weber, schönen guten Abend. Eine Woche nach dem Anschlag auf den CSD in Berlin hat die queere Community ein deutliches Zeichen für Vielfalt und Toleranz gesetzt. Etwa 300.000 Menschen kamen zur großen CSD-Demo in Hamburg. Das waren so viele wie noch nie, heißt es vom Veranstalter. Im Vorfeld hatte die Polizei ihre Sicherheitsmaßnahmen spürbar hochgefahren und deutlich mehr Beamte beim CSD eingesetzt. Vielen Demo-Teilnehmern war es wichtig, sich nach dem Anschlag nicht einschüchtern zu lassen. Frei nach dem Motto, jetzt erst recht. Der Ansturm auf die spanische Exklave Ceuta hat ein Nachspiel. In einer Sondersitzung werden sich die EU-Innenminister am Dienstag mit dem Thema befassen. Mehr von Uwe Schimonek.
2: Der Großteil der Mitgliedsländer und auch Spanien selbst hatten so eine Sitzung gefordert, um über die Migrationspolitik zu sprechen. Spanien steht wegen seines Umgangs mit dem Massenandrang von Migranten in der Kritik. Regierungschef Sanchez wiederum sagt, die Reaktion einiger Länder sei egoistisch und rechtswidrig. In den letzten Tagen waren bis zu 60.000 Menschen von Marokko aus nach Ceuta gekommen. Fast alle sind mittlerweile wieder ausgereist.
1: Bald startet das neue Schuljahr und für die neuen Erstklässler gibt es erstmals flächendeckend in ganz Deutschland einen Anspruch auf Ganztagsbetreuung. Jetzt ist die entsprechende Gesetzesänderung in Kraft getreten. Mehr von Silas Quering.
3: Der Anspruch soll schrittweise ausgeweitet werden. Ab diesem Jahr kommt quasi immer eine Klassenstufe dazu. Zum Schulstart in 3 Jahren sind dann alle Grundschülerinnen und Schüler mit eingeschlossen. Wie das in der Praxis klappt, wird sich zeigen. Studien zufolge fehlen in den allermeisten Kommunen noch die nötigen Kapazitäten. Eine weitere rechtliche Neuheit ist das Recht auf Reparatur zum fairen Preis bei Herstellern von Waschmaschinen, Kühlschränken oder auch Smartphones.
1: Sollte die Rente mit 63 abgeschafft werden? Die Rentenreform der Bundesregierung sieht das vor. Allerdings gibt es einige Gegenstimmen. Auch SPD-Generalsekretär Klüssendorf plädiert jetzt dafür, die abschlagsfreie Rente nach 45 Beitragsjahren zu behalten. Das sagte er der Bild. Bahnchefin Palla will in der Führungsetage aufräumen. Die Leistungskultur der Vergangenheit war nicht ausreichend. Das wollen wir ändern, sagte sie bei Welt am Sonntag. Auch wenn mehrfach Ziele verfehlt wurden, gab es kaum Konsequenzen. Man musste nur gut genug erklären, warum sie nicht erreicht wurden, so Palla. Sorgen die gescheiterten Investorenpläne für den Infantino-Sturz? Die UEFA hat dem FIFA-Chef jetzt offiziell ihr Vertrauen entzogen. Colin Mock mit den Einzelheiten.
4: Infantino hatte zwar widerwillig seinen Rückzug, was den Verkauf von WM-Anteilen an Investoren betrifft, angekündigt, für den Europäischen Fußballverband aber offenbar zu wenig, zu spät. Die derzeitige Führung habe das Vertrauen verloren, heißt es von der UEFA. Auch intern wächst die Kritik an Infantino. Einer seiner Berater war aus Protest zurückgetreten. Und es gibt Gerüchte, dass sich für die nächste Wahl zum FIFA-Chef sogar ein Gegenkandidat finden könnte.
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5: Ich freue mich sehr über meinen jetzigen Gast. Es ist Tim Kamrat, der jetzt nur noch unter dem Namen Kamrat unterwegs ist. Und unser letztes Gespräch, mein Lieber, liegt schon ein bisschen zurück. Weißt du, wie lange?
6: Ich weiß nicht, aber ich würde mal behaupten, dass es 2 Jahre mindestens sind, oder?
5: 2022.
6: Wahnsinn, dann wart ihr ja wirklich früh dabei. Ich meine, I Believe kam in dem Jahr raus. Ja, genau. Dann waren wir ja ganz früh am Anfang. Und jetzt, das ist aber krass. Du bist aber auch fleißig, da hast du aber viele, viele Sachen aufgezeichnet.
5: Ja, es kommen viele Menschen vorbei hier in diesem Format, was sehr geil ist, ja. Und wir haben uns ja zwischendurch ein paar Mal gesehen. Du warst beim BB Radio Hörerallen Award, du warst bei diversen Radiofestivals und so weiter. Und ich habe gesagt, wir müssen mal wieder quatschen. Und du hast immer gesagt, ja, lass uns quatschen.
6: Ich meine, wir haben ja immer zwischendurch gequatscht, aber das nicht aufgenommen. Und das war ja das Problem. Und ich freue mich jetzt wieder hier zu sein, ehrlich. Und habe mich immer gefreut, dich zu sehen. Ich habe dich ja zuletzt beim Radiopreis gesehen, wo du auch nominiert warst.
5: Da
6: standst du auf dem roten Teppich vor mir. Ich habe gesagt, guck mal der Jens, jetzt ist er hier und ich hätte es dir sehr gewünscht.
5: Du, wir waren so dicht dran an dem Radiopreis. So dicht aber auch nur.
6: Aber Hauptsache, ich meine, dabei sein ist alles und ich finde, die Wertschätzung ist ja schon die Nominierung.
5: Und nominiert sieht gar nicht schlecht aus. Nominiert für den Deutschen Radiopreis.
6: Ja, ich bin auch immer nominiert für alles. Ich habe es auch noch nicht gewonnen, aber das ist Hauptsache, man ist auf der Aftershow-Party präsent.
5: Du, wir sind beide so dicht dran an irgendeinem Preis, weil wer weiß, ob wir den irgendwann mal gewinnen werden.
6: Nein, ich hätte euch das aber wirklich sehr gegönnt, weil ich finde das sehr gut, was ihr da macht, ehrlich.
5: Schöne Sendung mit Herrn Sträter zusammen und mit dem Marty Fischer, ne? Sträter Musik, der Soundtrack eines Lebens, wenn wir hier an der Seite von Tim Kamrat mal kurz über andere Sendungen sprechen wollen, obwohl eigentlich wollen wir über dich reden, ne?
6: Ach ja, ich rede gerne über alles mit dir.
5: Mit I Believe ging es damals los, da warst du kurz nach dem Start von I Believe hier. Da habe ich gesagt, dir sage ich eine große Karriere voraus. Kannst du dich daran erinnern?
6: Ja, ich erinnere mich daran und das war auch eins meiner ersten längeren Interviews und das hat damals schon sehr viel Spaß gemacht und irgendwie ist viel passiert seitdem und du hast es vorausgesagt, ich bin ja immer so, dass ich mich fast nicht traue irgendwie selber mir zu prophezeien, dass es irgendwie gut laufen wird, sondern ich bleibe immer kritisch und skeptisch, damit ich dann nicht enttäuscht werde, wenn mal was nicht klappt.
5: Damals hattest du I Believe in der Pipeline und damit bist du gerade durchgestartet. Mhm. Und dann hast du aber schon andere Songs gehabt, die danach kommen sollten, mhm, über die du damals noch nicht sprechen wolltest. Mhm. Aber wo einige Leute, die drauf gehört haben, schon gesagt haben, das wird was. Das war nicht dein letzter großer Wurf.
6: Ja, lustig, ne? Also ich weiß damals, ich habe irgendwann in der gleichen Zeit, das war glaube ich genau zu der gleichen Zeit, wo ich hier war, war ich in Berlin und habe so Social Media Sachen mit Nico Santos gemacht. Mhm. Und er hat damals Feel Alive, die nächste Single, gehört. Ja. Und hat mir dann damals auch gesagt, ey, der zweite Song ist wichtiger als der erste, weil beim ersten kann es Glück sein, beim zweiten glauben dir dann Leute, dass du es vielleicht wirklich kannst. Mhm. Und ich war dann so happy, als Feel Alive dann wirklich funktioniert hat und gut lief, weil dann wusste ich, auch für mich selber, ja, vielleicht war es doch kein reiner Zufall, sondern vielleicht hat man irgendwas da, was mit Menschen connected. Und das ist ja ganz viel wert, wenn man das irgendwie so findet.
5: Der Nico hat damals gesagt, ich war eine Zeit lang der Rooftop-Typ, ne?
6: Ja, er war der Rooftop-Typ.
5: Und du warst der I-Believe-Typ, ja.
6: Ja, ich bin manchmal immer noch ein bisschen der I-Believe-Typ. Jetzt gerade bin ich so ein bisschen der Typ von The Voice. Vielleicht bin ich irgendwann mal der Be-Mine-Typ. Das würde mich freuen.
5: Du hast dir gerade ein paar Sachen schon eingeworfen, über die wir auf jeden Fall gleich noch reden müssen. Über I-Believe möchte ich gerne noch reden. Das war ja der meistgespielte Song im Radio im Jahr 2022. Wahnsinn, ne? Und du hast ja wirklich Größen hinter dir gelassen, Ed Sheeran und wie sie alle heißen, die waren alle hinter dir.
6: Ja, völlig verrückt eigentlich, ne?
5: Was ist denn das für ein Gefühl?
6: Das ist gar nicht greifbar. Also das war vor allem, weil natürlich, und das wird auch immer so bleiben, das I Believe, wenn man so von null, also von keine Chance, dass diese Karriere irgendwas wird, zu auf einmal der meistgespielte Song, dann hat man nochmal ein ganz anderes Verhältnis dazu, weil man rechnet überhaupt nicht damit. Und dann ist quasi jeder Tag und jede Woche, wo die Charts rauskommen, ist so wie so, ein neuer Geburtstag. Ich hatte quasi 30 Mal im Jahr Geburtstag, weil ich halt so viel wirklich auch gefeiert habe und das so genossen habe. Und weil da ist noch keine Fallhöhe da. Da ist jeder Schritt, ich weiß, wir sind in die Single-Charts rein, auf 95 oder so. Ich habe gesagt, das ist das Geilste, was mir jemals passiert ist. Nächste Woche war es 60. Das Geilste, was mir jemals passiert ist. Und jetzt ist natürlich ein bisschen mehr Druck da und ein bisschen mehr Fallhöhe. Ich genieße es immer noch, aber I Believe war natürlich schon so das erste Kind. So irgendwie so besonders.
5: Ich hatte mir danach den Remix besorgt und da ich ja gelegentlich noch als DJ auflege und oftmals mit vielen Menschen und ich habe immer schon die Dance-Version davon gespielt und dadurch, dass die alle mitsingen konnten, da ist ein Garant dazwischen, wenn zwischendurch so die Stimmung so ein bisschen rausgeht und du sagst, jetzt müsste ich mal einen nachlegen.
6: Packst du den
5: I Believe Remix auf?
6: Geil. Ja, so muss das sein, und das ist doch cool. Ich finde es so krass, dass man irgendwann was hat, was irgendwie mit so vielen Menschen, was so viele Menschen dann kennen und was sie damit verbinden. Es ist doch total schön. Also es ist ganz cool. Großes Privileg.
5: Du kannst den Radiosong, aber du kannst auch die Stadionhymne, weil das ist bei dem neuen Song ja auch wieder so. Das Ding geht mit einem Beat unten drunter, ist das auf einmal eine Stadionhymne und das war bei I Believe ja auch so.
6: Ja, es ist irgendwie cool. Also ich meine, ich denke da auch nicht so viel drüber nach, sondern wenn das passiert, ist es super schön und ich bin ab und zu auch mal bei DJ-Kollegen auf die Bühne gegangen und dann in so einem DJ-Set den Song nochmal zu performen, während die halt auch super viele andere Hits auflegen und dann kommst und alle singen auch noch deinen Song mit und so. Wir haben mit Topic einmal 2022 auch lustigerweise eine Show gespielt in Budapest und wir haben vor ihm gespielt, er danach und dann bin ich nochmal auf die Bühne und habe den I Believe Remix mit ihm performt und haben auch alle mitgesungen. Das war irgendwie so krass, weil es war einfach in einem anderen Land.
5: Über diese anderen Länder, also gerade speziell über Polen und Ungarn, möchte ich mit dir gleich noch reden.
6: Gerne.
5: Aber ich möchte auch nochmal kurz auf I Believe zurückkommen, als er im Radio lief, weil es war ja so, das Ding lief ja wirklich am Tag, also gefühlt, du hast von A nach B umgeschaltet und überall lief I Believe. Und dir ist es selbst, ich habe das hier gesehen, ich verfolge dich auf Social Media, dir ist es selbst so gegangen, dass du natürlich erst hat bei McDonald's der Verkaufsstellenleiter da getanzt und all. Und dann warst du in einem Taxi und hast festgestellt, der hört den Song auch. Aber der hat ihn abgedreht, ne?
6: Genau, man muss halt sagen, es gibt natürlich zwei Seiten von diesem wahnsinnigen Glück, dass dein Song dann irgendwie sehr oft im Radio läuft am Tag und auf vielen verschiedenen Sendern. Das eine ist, dein Song läuft super oft und viele Leute hören den. Das andere ist, der läuft aber auch so oft, dass es natürlich den Leuten auf die Nerven geht. Und bei mir war das in dem Moment noch so, dass mich kannte halt auch noch keiner. Also mich kannte vom Gesicht her noch keiner, weil das war nur ein Song und das war im Radio, da sieht man das Gesicht ja
5: auch. Es war For The Voice auch.
6: Es war For The Voice. Und ich saß dann im Taxi und dann habe ich gemerkt, da läuft mein Song. Und ich habe gefilmt und dann hat der Taxifahrer gesagt, ich kann die Scheiße nicht mehr hören, hat weggedreht. Und es ist kein Witz, es ist wirklich passiert, weil ich finde, die besten Social Media Videos sind auch wirklich die wirklich passiert sind. Und das ist ja die Realität. Und das ist ist ein total schöner Moment. Weil, es hat mich überhaupt nicht verletzt in meinem Ego, weil jeder hat seinen Musikgeschmack und er wollte mich auch nicht verletzen damit. Aber das war das ehrlichste Feedback, was ich, glaube ich, jemals gehört habe. Weil ins Gesicht würde das ja keiner sagen.
5: Aber Tim, pass auf, das ist der Despacito-Effekt.
6: Ja.
5: Despacito war der Welthit ever, ever, ever. Das haben alle Leute einen Sommer durchgehört und dann haben sie irgendwann gesagt, boah, ich kann die Scheiße nicht mehr hören. Ja. Spiel jetzt Despacito, hast so eine volle Tanzfläche.
6: Alle
5: und das ist mit I Believe genau dasselbe, ja. Das Ding musst du dann zwischendurch mal zwei Monate ein bisschen pausieren, sage ich mal.
6: Das stimmt.
5: Vielleicht auch für dich, weiß ich nicht genau, weil außer
6: ich habe bei den
5: Auftritten natürlich nicht. Ne?
6: Nein, also ich höre es natürlich selber jetzt privat nicht täglich, dass ich mir denke, jetzt höre ich mal I Believe.
5: Aber ist dein Weckton vielleicht morgens.
6: Ja, genau, also wirklich so I Believe, direkt noch so Druck auch ausüben. I Believe, der nächste Hit muss kommen. Nee, aber es ist tatsächlich einfach so, auf Konzerten genieße ich das total. Ja. Der Song ist natürlich der letzte Song irgendwie und dann zu sehen, wie auf einmal, manchmal nervt es mich, dass dann natürlich alle Handys hochgehen, weil ich mir denke, klatsch doch oder was auch immer. Aber wie man sieht, dass alle Leute damit irgendwie connecten und mitsingen. Und egal, wo wir spielen, der Song immer das Highlight ist. Das ist schon krass, weil ich hätte nie gedacht, dass ich sowas vielleicht mal haben werde.
5: Großartig, was seitdem passiert ist. Mit diesem mega geilen Ding, mit I Believe. Ist Radio nicht mega geil?
6: Radio ist super geil. Also wirklich, ich bin ehrlich, ich bin auch total der Radiohörer. Wenn ich lange Autofahrten habe, irgendwann geht mir meine eigene Playlist so auf die Nerven. Und ich liebe diese manchmal unerwartete Mischung. Du weißt nicht, welcher der nächste Song ist. Du hast irgendwie nochmal ein bisschen Wort dazwischen. Ich bin ein totaler Radiofan. Nicht nur, weil das so viel für meine Karriere bedeutet, sondern weil ich glaube, das ist einfach einzigartig, das Medium.
5: Mhm. Und dann kommt noch ein geiler DJ, der sagt, hey, hört mal, neue Scheibe von Kamerad.
6: Genau.
5: Mega.
6: Das macht ja bei den Streaming-Plattformen keiner. Da kommt einfach nur der Song. Und so wird es mal auch anmoderiert. Das ist wirklich cool.
5: Bei uns heißt es ja, beim Radio heißt es ja, wenn so ein Song verbrannt ist für kurze Zeit, hat er einen Burn-Effekt sozusagen. Aber die pausieren dann tatsächlich nur und dann kommen sie wieder zurück in die Playlist irgendwann.
6: Ja, das ist schön. Ich höre den auch immer wieder noch im Radio. Und ich verstehe das aber auch, dass wenn der Song so oft dann lief, dass man irgendwann sagt, so pass auf, jetzt lasse ich mal kurz aus, I Believed, ist jetzt gut. Und ich finde es total witzig, manchmal auch die älteren Songs noch, also die älteren, so alt sind sie alle noch nicht, aber die älteren Songs im Radio zu hören, das ist wirklich ein cooles Gefühl.
5: Und beim Konzert, also wenn das immer das große Finale ist, dann weißt du, was passiert, das Ding können die von vorne bis hinten mitsingen, weil es passiert ja manchmal, dass du irgendwie stimmlich nicht gut drauf bist oder erkältet oder sonst irgendwas, dann kannst du dich drauf verlassen, deine Fans singen
6: das Ding. Du kannst dich richtig drauf verlassen und das ist total schön. Nicht alle kennen den hundertprozentigen Text, das ist immer ganz witzig, weil ich sage mal, I believe I'd rather fall asleep than fall in love. Meine Eltern, die zum Beispiel, genau, meine Eltern, die zum Beispiel kein Englisch können, die sind da raus, aber dann wird das ganz schnell I believe. Und das ist auch okay. Also ich sage auch immer, wer den Text nicht kennt, denkt euch den Text aus. Aber ich sage trotzdem auch immer, Leute, jetzt kommt ein Song und wenn ihr den kennt, singt gerne mit. Und wenn nicht, dann seid ihr auf einem falschen Konzert gelandet. Ich glaube, wenn Leute auf mein Konzert kommen und I Believe nicht kennen, das wäre sehr interessant.
5: Wollen wir mal The Voice aufgreifen?
6: Ja, das würde ich gerne.
5: Das ist natürlich ein Thema. Ich dachte, das ist so geil, dass die Dichter an die Jury geholt haben.
6: Das habe ich auch gehört.
5: Weil du gehörst da einfach hin.
6: Ja, vielen Dank. Aber ehrlich gesagt, habe ich kurz gedacht, gehöre ich da schon hin? Also ich habe wirklich gedacht, gehöre ich da schon hin? Weil Marc, Samu, Yvonne und ich... Und dann habe ich aber, als ich da saß, gedacht, ja, ich gehöre hier hin.
5: Ja,
6: ich habe das auch so gefühlt. Ich fand die für mich so ein geiles Format und da selber mit drin sitzen zu dürfen, da mit solchen drei Legenden, das war schon geil.
5: Mhm. Also Marc Forster, Samu Haber und auch Yvonne Katterfeld waren alle drei neben dir natürlich schon hier in der Sendung, logischerweise, wie sich das so gehört. Ne? Und ich fand, du hast da wirklich perfekt reingepasst. Wie war es da für dich?
6: Superschön. Ein bisschen absurd, muss ich sagen. Also wirklich eine Sendung, die ich natürlich schon gucke, seitdem ich Kind bin. Ich erinnere mich an die erste Staffel. Ich habe das wirklich richtig hardcore geguckt mit meinen Eltern. Und es war immer ein Traum, mal so ein Stuhl zu haben mit meinem Namen drauf. Und dann kam das jetzt so irgendwie so unerwartet. Und ich habe natürlich versucht, das zu 100% zu genießen. Und ich hatte richtig geile Coach-Kollegen und Kolleginnen. Und ich muss sagen, die haben es mir auch einfach gemacht, ich selbst zu sein. Haben es mir nicht immer einfach gemacht, die anderen Talente zu bekommen. Aber irgendwann konnte ich mich auch mal durchsetzen.
5: Wie oft hattest du diesen Effekt? Ach, so sieht der aus?
6: Boah, also ich sag mal so, ich glaube, die Talente, die waren echt, man muss das echt sagen, die haben sich, glaube ich, vorher damit beschäftigt, weil keiner war so, wer bist du eigentlich? Mhm. Weil davor hatte ich Angst. Ich hatte so ein bisschen Angst davor, dass die mich nicht kennen oder so und dann immer zu den anderen gehen. Und ich glaube, irgendwann hat sich rumgesprochen, dass eine Sache für mich gesprochen hat, und zwar der Neue zu sein und auch ganz frisch noch dabei zu sein, ist ja auch ein Vorteil, weil ich kann quasi direkt in Realtime darüber berichten, wie fühlt sich's an, im Musikbusiness gerade Sachen zu erleben. Mhm. Und ich habe mich echt mit Talenten aus meinem Team angefreundet. Ich hatte 7 Leute davon mit auf Tour dabei, die dann an verschiedenen Nächten immer auf die Bühne gekommen sind. Das war halt cool, weil ich konnte dann auch neben der Show den quasi im echten Leben so ein bisschen eine Chance geben. Und ich habe ja auch mal eine Chance bekommen von Nico Santos, auch von Samu Haber, mit dem ich auch auf Tour war.
5: Ja.
6: Und das auch zurückgeben zu können, ist cool.
5: Für alle, die es nicht wissen, du hast damals Support gespielt für ihn.
6: Ich habe Sunrise Avenue Support gespielt, 2018. Das erste Mal mit Band auf der Bühne, dann direkt in Arenen. Da habe ich Samu kennengelernt, bin ihm nach wie vor sehr dankbar. Und das war auch ein cooles Wiedersehen dann mit Samu, weil für ihn war das auch so... Ein anderer Punkt in seinem Leben. Er hat sein Solo-Projekt, er hat sich gefreut, dass es bei mir so weit gekommen ist. Und dann saßen wir als Kollegen auf einmal da und wir haben uns wirklich krass angefreundet. Aber ich muss unbedingt ihn in Finnland besuchen, weil ich will mal mit ihm in eine Sauna und gucken, wie lange ich durchhalte.
5: Du, die gehen da bei 110 oder 120 der Grad
6: verrückt,
5: rein. Ne?
6: Der ist verrückt. Aber der hat mir gesagt, in Finnland geht man nicht nackt in die Sauna, es sei denn, man macht es mit Familie.
5: Mhm. Aber du gehörst ja zur Familie dazu.
6: Also ja, quasi. Absolut.
5: Da musst du also schon, weißt du schon von vornherein, also, du darfst mit den ganzen hübschen Frauen da in einer Sauna sitzen.
6: Ja, und vor allem mit dem hübschen Samu. Also tatsächlich, ich muss sagen, ey, Samu ist wirklich so in Shape.
5: Das ist krass. Er. Wahnsinn. Ja,
6: ist er. Tatsächlich. Riesentyp. Also Samu ist wirklich, wenn man sich vorstellt, dass er schon groß ist und gut in Form, dann muss man nochmal doppelt so viel draufsetzen, weil er ist krass.
5: Hat er damals gesagt, siehst du, ich habe dir doch gesagt, dass du mal Erfolg haben wirst?
6: Er hat gesagt, dass er sich auf jeden Fall sehr gefreut hat, weil er hat es dann auch so ein bisschen mitbekommen, dass bei mir irgendwie mit I Believe dann und so weiter so anlief. Und er hat sich gedacht, krass, das, was man damals so schon gesehen hat, weil es gab ja irgendwie einen Grund, dass er mich auch auf Tour mitgenommen hat, hat sich so ein bisschen bestätigt und hat mir einfach viele Tipps auch gegeben, auch für die Sendung und auch für die Karriere generell, also die mir so eine neue Perspektive gegeben haben, weil wenn jemand schon so lange dabei ist und alles schon mitgemacht hat, was ich nochmal erleben möchte, dann ist es cool, mal so die andere Perspektive zu hören.
5: Du hast Support gespielt von Künstlern, die du jetzt bereits deutlich überholt hast, ne?
6: Das kann schon sein, ja, aber ich glaube, man sieht das ja nicht so, dass man ständig im Wettbewerb steht mit anderen Leuten, sondern jeder hat ja irgendwie so einen Moment in seinem Leben, in seiner Karriere und es gibt ja auch Gründe, warum zum Beispiel ein anderer Künstler, eine andere Künstlerin gerade weniger große Shows spielt oder weniger released oder sowas. Das heißt, ich sehe das nicht als Wettbewerb, sondern ich finde es eher cool, dass man dann auf einmal auf Augenhöhe steht mit jemandem, wo man wirklich als Vorband da war. Das war irgendwie cool.
5: Ich sehe deine großen Stadionauftritte und ich sehe deinen ersten Auftritt quasi vor meinem geistigen Auge, wo du allein unter einem Regenschirm standst bei strömendem Regen und dir deine Gitarre vollgelaufen ist und dein einziger Gast war dein Vater.
6: Das klingt wie die bekloppteste Geschichte aus irgendeinem Film, wo man das sagt, oh mein Gott, ist das unrealistisch. Und es ist wahr und es war sogar noch ein bisschen blöder, weil es war ein super sonniger Tag. Ich habe auf so einem Streetfood-Markt gespielt, ich so mega. Heute ist richtig viel los, dann hatte ich noch einen Gutschein, 50 Euro, ich könnte noch einen Burger essen danach. Und dann zogen die Wolken auf und die Leute gingen. Und auf einmal prasselte der Regen runter, aber das kann man sich gar nicht vorstellen, aber Wahnsinn. Und dann stand ich da unter so einer kleinen Überdachung vor so einem Rathaus, habe gespielt und dann ist sogar der Techniker gegangen, das ist kein Witz. Und dann stand da mein Vater, hat mich gefilmt, wir haben uns beide angeguckt, haben gesagt, das hat hier keinen Sinn, sind gefahren. Und das war tatsächlich wahrscheinlich so der deprimierendste Moment in meiner Karriere und trotzdem jetzt eine geile Geschichte. Und das, glaube ich, ist eine gute Moral. Alles, was so negativ passiert, das prägt einen total und kann irgendwann mal eine geile Geschichte werden.
5: Absolut. Und wie diese geile Geschichte weitergeht, das hört ihr in unserem kompletten Podcast, überall da, wo es Podcasts gibt, unter BB Radio Mitternachtstalk. Jetzt, mein lieber Tim, mein lieber Kamrat, ist unsere Zeit aber schon wieder vorüber.
6: Ja, so ist das im Leben. Aber dafür haben wir eine schöne Zeit. Die Zeit, die wir haben, ist schön.
5: Ja, sehr intensiv.
6: Ja.
5: Mach bitte weiter so. Bis zum nächsten Mal.
6: Du auch. Danke dir.
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8: Hallo Freunde, hier ist euer Kumpel Paul Panzer. Schon leicht verschlafen, leicht angeschlagen beim Mitternachtstalk. Jens und ich hier bei BB Radio. Voll die Vielfalt.
5: Herzlich willkommen.
8: Ja, schöne Grüße und natürlich auch jetzt alle Hörerinnen und Hörer draußen an den Rundfunkempfangsgeräten. Ist schon verrückt, wie man heute Radio macht. Ne? Jetzt sitzen hier wie so zwei Sportkommentatoren.
5: Ist toll, oder? Auf einer gemütlichen Couch?
8: Ja, also wenn wir jetzt so noch rausgucken auf den Madison Square Garden und uns gerade so einen Boxkampf moderieren. Ne? Ja, der linke Haken, der war schon nicht schlecht. Und wir haben ja hier in der roten Ecke mit einem Gewicht von 134 Kilo. Es ist wirklich...
5: So aber viel wiegst du? 134 Kilo?
8: Nein, ich habe von dir gesprochen.
5: Ach so, von dir? Ich bin ein bisschen...
8: Weniger?
5: Ein bisschen weniger.
8: Ah, okay.
5: Ein bisschen weniger. Sag mal, aber man hört dir sofort deine Radiokarriere an. Also du hast ja viele Jahre auch Radio gemacht. Du hast ja damals laufen gelernt, glaube ich, ne?
8: Ja, Radio ist ja echt toll, ne? Also finde ich ja zum Beispiel tausendmal besser als Fernsehen, ne? Weil man hat vier Möglichkeiten, ne? Und du kannst immer im Schlafanzug zur Arbeit gehen.
5: Das ist ein großer Vorteil.
8: Gerade jetzt um die Zeit, ne? Weißt du, ich meine, die Leute können dich jetzt nicht sehen, wenn ich jetzt immer ein bisschen beschreibe, du sitzt hier in deinem rosafarbenen Bademantel mit deinem Jens-Emblem, mit dem verschlungenen Drachen auf der Tasche und hast hier einen Kai Pirinha vor dir stehen. Das sieht man draußen ja alles nicht.
5: Nee, aber findest du das jetzt schlimm?
8: Also ich finde das. Nein, ich finde das gut. Ich finde das gut, dass du sagst, nee, komm, das ist meine Dienstkleidung.
5: Das ist meine Dienstkleidung. Also um die Zeit auf jeden Fall.
8: Ja.
5: Da muss man sich auch nicht schön machen.
8: Nee.
5: Ich meine, hast du ja auch nicht. Nee, doch, du hast ja,
8: Drecksack.
5: Paul Panzer hat natürlich wieder seine schönen...
8: Was ist das hier, Kaffee?
5: Weiß ich nicht. Nee, das ist, glaube ich, wir haben ein bisschen Alkohol reingemacht.
8: Boah, mein Gott, ich trinke doch gar nicht.
5: Ja, dann nimm mal einen
8: Schluck. Nee, dann nimm ich's.
9: Du hast ja immer so schöne Hemden an, Paul.
8: Ja.
9: Das ist ja so ein Modell 70er-Jahre-Tapete. Wo kriegt man denn die eigentlich?
8: Die Hilde näht die.
9: Ach, macht sie selbst, seine Frau?
8: Ja, sicher. Hilde ist sehr begnadete Textil-Dings und die muss ich anziehen.
9: Aber
8: kann ich jetzt auch nicht sagen, habe ich keinen Bock drauf. Ne? Wenn deine Frau dir was schenkt und es selber genäht hat, ziehst du das Ding an. Mhm. Das ist wie bei dir mit dem rosafarbenen Bademantel. Hat doch auch deine Mutter gemacht. Und da sagst du ja nicht, zieh ich nicht an. Das geht nichts über Muttis. Ne? Mutti ist immer noch die Beste.
9: Ist es auch bei dir so, ja?
8: Ja, das. Natürlich.
9: Holst du dir die Inspiration bei der Fashion Week zum Beispiel in Berlin?
8: Fashion Week?
9: Fashion Week, also da stellen Mode vor, oder?
8: Nee, da ist, die sind ja immer, hängen ja immer 3-4 Jahre hinten dran.
9: Aber ich meine, den Style musst du ja irgendwo mal entdeckt haben.
8: Ich bin ja mehr so Trendsetter, weißt du, ich leg dann so ein bisschen fest, in welche Richtung es die nächsten Jahre geht. Mhm. Ich wundere mich, dass das noch nicht angekommen ist hier bei Michalski und Co.
9: Ich glaube, das liegt einfach daran, dass man die auch gar nicht so zu kaufen kriegt, weil ich habe die noch nie in einem Geschäft irgendwo gesehen. Aber wenn nur deine Frau die Dinger anfertigt, sind es ja quasi Unikate.
8: Aber die könnten sich ja da mal so ein bisschen, Lagermann.
9: Feld?
8: Lagerfeld.
9: Feld,
8: ja. Ja, Lagerfeld, der könnte doch mal sagen, hier komm, Blümchen jetzt mal ein Jahr lang angesagt.
9: Aber du bist schon also immer gut gestylt. Also du achtest schon drauf, dass du immer ein ordentliches Sakko anhast und Anzug und dieses bunte Hemd muss natürlich dann auch sein.
8: Sakko ist heute ein bisschen zerknittert. Das ist in einer Fernsehsendung nass geworden. Und da hat sich der Stoff irgendwie zusammengezogen. Ne? Aber das liegt schon beim Anwalt, das kriege ich wahrscheinlich Neues.
9: Und du hast doch wirklich nur einen?
8: Einen was?
9: Anzug.
8: Ja, ja.
9: Aber mehrere Hemden.
8: Mehrere Hemden?
9: Ja, die sind ja aber alle ähnlich. Also
8: die Hemden.
9: Die Hemden sind alle
8: ähnlich. Gleich sozusagen.
9: Hilde hat quasi eine Rolle Stoff gekauft und hat aus
8: dem... Ich nehme an, da gab es mal irgendwann eine Schiffshavarie und da lagen einfach 30.000 Ballen von diesem Blümchenstoff drauf und seitdem trage ich die seit jetzt fast 15 Jahren.
9: Ja. Und bist du eigentlich als Kind auch schon mit bunten Hemden rumgelaufen?
8: Ich hatte immer so Strampler an, so durchgehende Anzüge, wie heißen die? Overalls.
9: Auch mit Blumenmuster?
8: Nee, aber so aus Biber. So heißt doch der Stoff, ne? Biber. Biber. Ja, kennst du nicht Biber-Bettwäsche?
9: Biber-Bettwäsche kenne ich, ja.
8: Du hast jetzt einen echten Biber.
9: Nein, das war schon
8: Biber-Stoff.
9: Du hast ein Felding getragen.
8: Nein.
9: Du kommst aus so einem kleinen Dorf, ne, in der Nähe von Düren,
8: ja.
9: NRW. Hätte ja sein können, dass man da Fell trägt als Kind.
8: Biberfell, warum nicht? Ne?
9: Du bist quasi auf einem Dorf oder in einem Dorf groß geworden?
8: Ja, kleine Dörfer sind gut, da wächst man behütet auf.
9: Hm. Warst du im Kindergarten?
8: Ja, sicher.
9: Und hast früher schon mit den Kindern immer Jux und Dallerei gemacht?
8: Ja, ich war in der Tat schon immer so ein Quatschmacher. Ne? Ich habe vor Weihnachten haben wir zu Hause mal alte Super-8-Filme geguckt und da habe ich immer schon, ne, wo mein Vater mich dann so aus den Ohren, aus dem Bild rausgezogen hat und... Weil ich einfach wieder Quatsch gemacht habe und so. Ich kann auch nichts anderes. Quatsch machen.
9: Ne? Das ist aber gut, dass du das machst.
8: Ja, finde ich auch.
9: Und Schule?
8: Schule war
9: ich auch auf der Schule, ja.
8: Auch ich war auf der Schule, ja.
9: Und Pausenclown oder Unterrichtsclown?
8: Auch alles, auch wenn mal

0: Ich war auf der Schule, ja.
1: Auch ich war auf der Schule, ja.
0: Und Pausenclown oder Unterrichtsclown?
1: Auch alles, auch wenn man für die Klausur nicht geübt wurde, der den Feuerknopf drückt, damit alle frei haben. Ja, wundert mich, dass ich dann doch noch irgendwie die Kurve gekriegt habe. Ne?
0: Aber gut, dass du es gemacht hast.
1: Ja, auf jeden Fall.
0: Und das bist du für uns auch, für viele auch ein großes Vorbild.
1: Ja, auch in Sachen Kleidung meinst du?
0: Ja. Ja, in Sachen Kleidung zum Beispiel, auch in Sachen glücklicher Familie, weil ich meine, in deinem Programm kommt ja auch deine Familie immer vor. Liebe Hilde, und über Bolle redest du ja auch wieder, bist als stolzer Vater, ne?
1: Also es gibt ja eigentlich nichts über Familie, ne? Familie ist so das die kleinste zusammengehörige Einheit, die man so haben kann, ne? Da muss man schon drauf aufpassen und auch mal Zähne zusammenbeißen, ne? Man kann nicht immer, wenn immer jeder nur an sich denkt und immer sagt, ja, wir machen das aber so, wie ich das sag, dann wäre kein Mensch mehr zusammen, mit niemandem, dann werden wir alles Eremiten oder hier wie bei Heidi, der, wie ist er, Almöhi. Ne? Dann, wir müssen Kompromisse eingehen.
0: Und deine Ehe ist ein Kompromiss? Nö, das klingt ja bei den Shows komplett anders.
1: Ja, ja. Deshalb heißt das Show. Ne? Das, nein, es ist, Kompromiss muss ja nicht schlecht sein. Ne? Es ist halt immer so, in der Beziehung gibt es immer einen, der das Sagen hat und immer einen Mann.
0: So. Ne? Ja, das kennen wir, ne? Da. Wie viele Shows spielst du eigentlich pro Jahr?
1: So knapp 90.
0: Weißt du denn noch, in welcher Stadt du dich gerade befindest, wenn du unterwegs bist?
1: Ja, das sagen mir ja auch die Kollegen immer. Mhm. Ne?
0: Und bis heute hier und so. Ja. Steht vorne an der Bühne dran.
1: Ja, schon auf Schuhspitzen.
0: Nicht, steht. Dass du im Cottbus sagst, hallo Berlin oder so, das passiert dir nicht.
1: Nee, es ist ja auch nicht so ein, das würde ja auch implizieren, dass das so ein Runterreißen ist, ne? Und dass mir egal ist, wo ich bin.
0: Du bist regelmäßig bei uns in der Region und was sagst du zu unserem Publikum? Weil man sagt ja immer, ja, die Brandenburger, die kommen nicht so richtig aus dem Knie.
1: Nein, also überhaupt nicht. Deswegen bin ich auch so oft hier. Ne?
0: Ja.
1: Bei mir lachen die sich mal kaputt, schmeißen sich weg vor Lachen. Weiß nicht, ob das Mitleid ist oder an meinen Hemden liegt. Nee, die haben richtig Spaß und darum spiele ich auch so gern hier im Osten, mal grob gesagt. Mhm. Macht echt Spaß. Mhm.
0: Gibt es einen Unterschied zwischen Ost- und Westpublikum?
1: Nee, aber vielleicht zwischen Ost und Süd. Also unten in Bayern ist schon anders. Ne?
0: Inwiefern?
1: Ja, die sitzen dann schon da und sagen so, jetzt mach erstmal. Ne? So, haben ja dann auch immer gern so ihre eigenen Leute, ne? die sind immer skeptisch, wenn da so ein Fremder kommt. Ne? Gerade so ein Vogel wie ich, sieht komisch aus, bunte Hemden an. Auch noch Rheinländer, erstmal vorsichtig.
0: Aber Rheinländer ist natürlich auch für die Frohnatur von Hause aus. Das bringst du schon so ein
1: bisschen. Ja, mit. Aber das wissen die Bayern ja nicht.
0: Das wissen die nicht.
1: Nee.
0: Und wenn du das erste Mal da warst, dann sind die auch...
1: Dann sind die du, ja. Wenn ich jetzt, zum Beispiel in München spiele ich immer Zirkus Krone und da bin ich einmal im Jahr, ist immer rappelvoll das Ding und die kommen, die wissen das so. Hm. Aber man würd mich jetzt nicht in die Politik in Bayern wählen oder so. Da wäre noch Skepsis da.
0: Ja, auf jeden Fall. Du bist ja auch ein Typ, der auch das weibliche Geschlecht sehr anspricht.
1: Ja, so. Ist das so?
0: Und ich glaube, es gibt ja auch wahrscheinlich viele Groupies, die so auftauchen zwischendurch. Bei dir?
1: Also ich hatte, ich habe jetzt noch keinen real gesehen. Ich habe davon gelesen bei Wikipedia, es gibt so Personen, aber hatte ich nicht. Ne? Nee. Und ich hatte mal einen Reifenplatt am Auto nach einer Show. Ich weiß aber nicht, ob das jetzt mit einem Groupie zusammenhängt, aber ich hatte mal Reifenplatt.
0: Ne? Hat jemand zerstochen, damit er dir dann anschließend helfen kann?
1: Der war nicht mehr zerstochen, war einfach Luft raus. Kann auch ein kaputtes Ventil sein, ich rede mir ein, das war ein Groupie. Ich hatte mal einen Groupie.
0: Das war aber denn mehr ein Stalker, würde ich sagen.
1: Meinst du? Stalker sind die machen Reifenblatt.
0: Zum Beispiel, ja.
1: Stalker.
0: Worauf freust du dich am meisten an bei diesen Shows?
1: So, wenn ich merke, nach den ersten 3, 4, 5, 6, 7 Minuten, die haben Spaß, ne? Und die lachen so, wie ich das erhofft habe. Ja, und die sind so drauf, wie ich mir das erhofft habe. Das sind eigentlich die schönsten Minuten, wenn ich so merke. Es läuft. Ne? Und wenn die sich da wegschmeißen und die Tränen aus den Augen wischen und rumquietschen vor Lachen, so, dann bin ich echt happy. Klingt ein bisschen abgeschmackt so, ne? Also, ja, der Applaus ist der Lohn des Künstlers. Ne? Ich freue mich auch schon, wenn ich Miete zahlen kann und so. Aber wenn die Leute gut drauf sind, dann bin ich auch gut drauf. Und wenn die Leute mal so, manchmal spiele ich so an einem Dienstag oder so oder einem Mittwoch, weil es nicht anders geht, da merkt man, sind die Leute anders drauf, ne? Die sind im Stress, müssen morgen wieder zur Arbeit und wieder und dann färbt das auch auf mich ab. Darum bin ich eigentlich dahin gegangen, dass ich gesagt habe, nee, ich spiele nur noch Freitag, Samstag, Sonntag, ne? Bin so ein bisschen der Sunshine-Comedian. Und dann sind die auch gut drauf.

0: Bist du ja ein alter Hase? Passiert dir das ab und zu, dass du während der Show einen Text vergisst oder so?
1: Ja, total oft.
0: Und was machst du dann?
1: Überhaupt was anderes erzählen. Ne? Oder Sach haben Text vergessen.
0: Und
1: dann gucken die mich an und dann muss ich improvisieren.
0: Aber so. Du gerätst da nicht in Panik?
1: Nee, das ist, schlägt dann bei mir direkt um in irgendwie, oh, erzähle ich was anderes. Und wenn das auch nicht klappt, erzähle ich wieder was anderes. Und wenn das auch nicht klappt, wieder was anderes. Ich erzähle so lange was anderes, bis ich merke, ah, guck mal, gefällt Ihnen. Und das geht aber dann sehr schnell innerhalb von 20 Sekunden. So. Ich könnte das jetzt gar nicht sagen, weil mir jetzt der Stress fehlt.
0: Ja, wir sind so entspannt hier.
1: Ja, ich kann das jetzt nicht simulieren. Mhm. Mir fällt nichts ein. Da muss wirklich da der Druck sein, da dir ein paar tausend Leute sitzen, die dich angucken, wie so ein Erdmännchen und sagen, so, und jetzt?
0: Nun bist du ja also als Schweißer wahrscheinlich handwerklich ein bisschen begabt. Hast du irgendwelche Hobbys, die in die Richtung gehen? Was machst du?
1: Ja, ich habe in der Nähe von Köln habe ich eine kleine Metallwerkstatt. Mein Vater lungert auch darum, ne? Der ist ja schon Rentner, bringt dann immer so ein paar Kumpels mit, so ein bisschen wie bei der Muppet Show, die da oben rumhängen. Cool. Und dann, keine Ahnung, fummeln wir irgendwie. Ich hatte vor Weihnachten, haben wir in der Werkstatt, habe ich die Weihnachtsfeier gemacht, ne? Für meine Crew und noch ein paar andere, waren so 80 Leute da. Und ich hatte keine Stühle und wollte aber auch nicht irgendwelche blöden Stühle bei Ikea holen. Und dann war mein Projekt für den Herbst, habe ich 80 Stühle gebaut aus Metall. Und das war mehr Arbeit, als ich dachte. Ne? Du musst ja dann den ganzen Kram, die Rohre biegen und hier und warm machen und Bleche schneiden und verschweißen und Halterungen rein und so. Und das war echt nah. Aber jetzt habe ich 80 Stühle.
0: Wahnsinn. Also die nächsten Jahre sind gesichert für Feiern und Co.
1: Es sei denn, es kommen mehr als 80. Ne? Da haben wir ein Problem.
0: Da musst du noch mal nachlegen.
1: Zweite Serie nachlegen.
0: Was die Leute natürlich auch mal gern wissen wollen, BB Radio ist ja auch ein Musiksender. Was hörst du denn für Musik, wenn du Musik hörst? Hörst du Musik?
1: Ja, aber so komisch so, ne? Ich bin ja auch schon ein bisschen älter. Ich höre dann so, ne, so Bruce Springsteen finde ich gut. Ja. Ich gern. U2, AC/DC, Reinhard May. Über den Wolken muss die Freiheit wohl grenzenlos sein. Alle Ängste, alle Sorgen, sagt man, blieben darunter verborgen. Und dann hast du die Zäsur gehört, ne? Dieses Wahnsinn. Verborgen und dann. Das ist so schwierig.
0: Ja, die Zäsur ist wichtig, Mut zur Pause. Du bist also ja jemand, der auch zwischendurch mal eine Pause macht.
1: Ja, dummerweise im Leben viel zu selten. Ne? Man sollte ja viel öfter mal Pause machen. Ne? Aber wir sind alle so gehetzt. Ne? Hängen alle in unserem Hamsterrad. Und gibt oft nur drin oder draus. Ne? So, gibt nicht so ein Zwischending. So halb drin. Und vielleicht sage ich auch irgendwann, lasse ich einen Stift fallen und sage, nee, jetzt mache ich irgendwas mit Krabben, Fischen.
0: Und ich weiß, dass dann viele Leute ganz doll traurig werden, ich eingeschlossen, weil ich oute mich jetzt mal als großer Paul Panzer-Fan, weil ich habe alle deine Programme gesehen. Und insofern,
1: du warst
0: halt. Ja, ich war immer mit dabei. Ich bin nie unangenehm aufgefallen, ich habe es immer gesehen und ich hatte viel Spaß und ich hoffe,
1: dass... Also du bist kein Stocker, ne?
0: Nein, ich bin kein Stocker.
1: Du bist einer von den guten Stockern.
0: Hast du gemerkt mit dem Reifen, dass die Luft ausgelassen hat?
1: Ah, ich wusste doch, das hatte Bedeutung, dass da diese kleine rote BB-Jacke neben dem Reifen lag.
0: Ach, habe ich die Jacke vergessen. Ja. So ein Ärger. Also ich wünsche mir, dass du noch lange Programme machst, ja, und dass wir viel, viel lachen können. Und ich wünsche dir für die Zukunft alles Gute. Bleib bitte gesund.
1: Ja.
0: Bleibst du gut gelaunt.
1: Und dir vielen Dank jetzt, also nicht nur für das Getränk, auch für die, hat Spaß gemacht hier. Bisschen spät jetzt, eigentlich nicht meine Zeit, ne? Aber schönen Gruß trotzdem an alle die jetzt noch draußen vom Radio sitzen. Schüttet euch vielleicht auch einen Drink ein. Der Jens und ich werden jetzt noch austrinken.
0: Genau.
1: Habt ein gutes Leben, einen schönen Tag noch. Tschüss, Jens.
0: In diesem Sinne, eine gute Nacht, Paul. Bis zum nächsten Mal.
1: Tschö.
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3: Ich freue mich sehr über meinen heutigen Gast. Es ist Alen Hotzowitsch. Und er ist einer unserer besten Musical-Schauspieler, die wir in Deutschland haben.
4: Uff. Vielen Dank für die Einladung und alles andere besprechen wir noch. Ja, danke.
3: Zu dick aufgetragen am Anfang? Nein.
4: Viel zu dick.
3: Du, es ist immer so.
4: Immer tief stapeln und dann können wir uns hocharbeiten.
3: Wenn Gäste ins Studio kommen, rollt man erstmal den roten Teppich aus, ja, weißt du?
4: Ich weiß es zu schätzen. Vielen Dank. Okay.
3: Warum ist er da? Eigentlich wollte ich ihn gar nicht einladen, weil er spielt nämlich aktuell einen Bösewicht. Und ich habe gedacht, aber eigentlich ist der Draco Malfoy, den er nämlich gerade spielt in Harry Potter und das verwunschene Kind, gar nicht so ein Bösewicht, wie man denkt, wenn man sich damit mal ein bisschen beschäftigt.
4: So ist das. Das ist nämlich so eine kleine überraschende Wende in unserem Theaterstück. Wir spielen ja die Erwachsenen-Versionen von den allseits bekannten Figuren Harry Potter, Hermine, Ron, Draco. Das Stück fängt da an, wo das letzte Buch quasi aufhört. Und zwar die Erwachsenen Protagonisten bringen ihre eigenen Kinder zum Gleis 9¾ und schicken sie auf den Hogwarts-Express. Und das ist so das letzte Bild, was wir von ihnen haben. Und genau da geht unser Theaterstück los. Und mein Sohn Scorpius Malfoy lernt auf seiner ersten Fahrt im Hogwarts-Express den Sohn von Harry Potter kennen, Albus Potter. Und die freunden sich miteinander an. Ausgerechnet natürlich, die Söhne der Erzfeinde sozusagen. Und die haben natürlich das ganze Gepäck von ihren Eltern irgendwie schwer lastend auf ihren Schultern. Und vor allem Albus Potter will sich davon irgendwie befreien und eine eigene Abenteuer erleben. Und wir, die Erwachsenen, sind dann mit den Rest des Stückes damit beschäftigt, denen hinterher zu rennen und die natürlich vor dem Schlimmsten zu bewahren. Und da geht unsere Story los.
3: Das ist spannend, ne? Also die meisten Leute haben ja die Harry Potter Bücher gelesen.
4: Genau.
3: Du wahrscheinlich auch. Hast du alle gelesen?
4: Alle, ja. Ja,
3: es ist eine Literatur, die man einfach verschlingt, oder? Geht dir das auch so? Also ich habe damals das Buch geschenkt bekommen. Und zwar habe ich zu meinem Geburtstag damals Teil 1 und 2 bekommen, als die rauskamen. Und dann gab es zu dem Zeitpunkt aber schon Teil 3 und 4. Und dann haben mir die Leute, die mir das geschenkt haben, gesagt, wenn du jetzt in den Urlaub fährst und du willst das lesen, nimm dir den zweiten Teil mit. Und ich habe gedacht, so ein dickes Buch, niemals, ne?
4: Ja.
3: Nimm dir den zweiten Teil mit, weil du wirst es danach lesen wollen. Und dann war ich im Urlaub und hatte nach 2 Tagen das erste Buch gelesen und dachte, scheiße, ich habe das andere nicht mitgenommen.
4: Genauso ging mir das. Ich bin darüber gestolpert. Ich war in München, ich war Student in München und es war ein langer, heißer Sommer und ich bin deprimiert durch die Straßen gegangen und wusste nicht, wohin mit mir. Und dann sah ich in einem Buchladen also einen Stapel von diesen Harry Potter Büchern liegen und fast habe noch von nie was gehört, keine Ahnung. Und es sprach mich an und ich nahm das erste mit und fing in der U-Bahn an zu lesen und merk so, gegenüber von mir sitzt jemand, der liest genau das gleiche Buch. Und ich so, ah, das ist ja witzig. Und ich winke so rüber mit dem Buch, wir lesen das gleiche Buch. Und er verdreht so die Augen und schüttelt so und liest so weiter. Ich so, was ist denn hier los? Dann gucke ich mich um. Jeder in der U-Bahn war am Harry Potter lesen. Jeder. Ich habe den Hype überhaupt nicht mitgekriegt. Und ich habe in der ersten Woche die ersten 3 sofort verschlungen. Es waren nur 3 rausgekommen bis dahin. Und dann war ich einer der ersten, die in der Schlange standen, als das vierte dann rauskam. Es hat mich total gepackt. Und ja, genau was du beschreibst. Ich glaube, ich habe irgendwann mal gelesen, was eigentlich gute Literatur ausmacht. Du kannst es nicht weglegen. Du musst weiterlesen. Mhm. Also es macht hungrig nach mehr. Und das ist, glaube ich, das Wunder an Harry Potter. Wir alle konnten einfach nicht aufhören. Wir wollten wissen, wie es weitergeht.
3: Da hat J.K. Rowling was Gutes getan damals, als er das geschrieben hat. Und überleg mal bitte, wie die Frau angefangen hat. Keiner wollte es lesen, keiner kannte sie. Sie war arm, sie war kurz davor, irgendwie Konkurs anzumelden. Die hatte überhaupt nichts und dann schreibt sie so Geschichte.
4: Toll, oder? Geschichte, ja, irre.
3: Schon
4: ja.
3: Diese Geschichte alleine könnte auch auf die Bühne kommen, oder?
4: Da ist sicher schon irgendjemand dran, das irgendwie zu verfilmen oder weiß ich nicht. Ja.
3: Harry Potter, das ist also quasi das Bindeglied zwischen uns. Natürlich hast du auch eine interessante Geschichte, die wir auch erzählen. Aber wir bleiben noch ein bisschen bei Harry Potter, weil das war gerade so, wir waren gerade so schön im Thema.
4: Ja.
3: Es gibt ja extra dafür ein Harry Potter Theater in Hamburg, was gebaut wurde dafür. Das waren immer ja Großmarkt, ne? Und da haben die ein Theater reingebaut. Du weißt es genauer, glaube ich.
4: Genau, ja. Also da gibt es diese Großmarkthallen, den Hamburger Großmarkt. Und Mehr Entertainment, die Firma, hat eine dieser Großmarkthallen gemietet und da drin Veranstaltungen gemacht, Konzerte und weiß der Himmel was. Und dann haben sie den Deal für Harry Potter gekriegt und Teil des Deals war, dass sie in eine dieser Großmarkthallen ein Theater quasi hineingebaut haben, was alles kann, was unser Stück können muss, also alle Magie enthält, was es so können muss. Und das war ein riesiger Prozess. Ich glaube, 40 Millionen hat dieser ganze Umbau gekostet und da wurde Jahre und Monate darauf hingearbeitet und gebaut und unser Foyer ist traumhaft schön geworden. Das sieht aus wie die Eingangshalle zu Hogwarts und es ist alles genauestens und sehr liebevoll irgendwie ausgesucht. Also es ist ein sehr, sehr, wenn man da irgendwie hinkommt, bist du sofort in einer neuen Welt und das ist faszinierend, ganz toll gemacht, ja.
3: Weißt du, Alan, wenn man dir in die Augen schaut dabei und sieht, wie die leuchten, währenddessen du darüber erzählst, dann sieht man, dass dich das wirklich ergriffen hat. Also du hast da quasi deine Traumbesetzung, deine Traumrolle in diesem wunderbaren Traumstoff, so nenne ich ihn mal, von J.K. Rowling.
4: Ja, da sagst du was. Also irgendwie ist das schon interessant, dass es hat mich ungeheuer bewegt, als es damals, als die Bücher vor allem, als sie rauskamen und die haben mich irgendwie abgeholt an einem Moment im Leben, wo ich irgendwie nicht wusste, wohin und so. Und da war diese Geschichte von diesem Zauberlehrling, der auch nicht wusste, wohin mit sich. Und da war irgendwie so viel Trost drin und Abenteuerlust und Zuversicht und irgendwas war da drin, was nicht nur ich glaube, ganz viele Menschen irgendwie so brauchten. Und jetzt so diesen Full-Circle-Moment zu haben, irgendwie Teil von diesem Harry Potter-Universum zu sein und so eine bekannte, ikonische Figur so zu interpretieren und neu interpretieren zu dürfen. Das ist schon irgendwie ein sehr künstlerisch ganz erfüllender Moment, für mich zumindest. Ja.
3: Ich kann mir das so vorstellen, wie man sich so fühlt als Musical-Darsteller, Schauspieler, wenn jemand sagt, wir haben eine Rolle für dich bei Harry Potter und du denkst, ach, ich spiele Harry Potter. Nein, du spielst Draco Malfoy. Oh, der ist ja eigentlich böse. Was hast du in dem Augenblick gedacht, wo sie dir die Rolle angeboten haben?
4: Ich war hinter der Rolle, ja.
3: Du also warst du wolltest Malfoy? Ach, du wolltest gar nicht Harry Potter.
4: Ich wollte gar nicht Harry Potter, nein. Ich habe gehört, da kommt dieses Theaterstück irgendwie und es war alles so streng geheim. Niemand wusste, wie es aussieht, niemand wusste, worum es ging. Das war alles ganz so. Und es war ganz schwer, Karten zu kriegen und so. Und dann habe ich irgendwie, wurde das Skript interessanterweise veröffentlicht. Und ich wusste, das Stück kommt nach Deutschland und ich wollte nur mal kurz so einen Eindruck haben, was das ist und so. Ich konnte mir da gar nichts drunter vorstellen und habe das Skript in einem Buchladen geöffnet und habe eine Stelle gefunden, wo Draco Malfoy irgendwie einen Satz sagt. Was du vollbracht oder wen du gerettet hast. Für meine Familie bist du ein ewiger Fluch, Harry Potter. Das war der Satz. Und das schoss mir so durch Mark und Bein, weil plötzlich da so eine andere Tür aufging in eine Figur, die du glaubtest schon zu kennen, über die du glaubtest schon alles zu wissen. Plötzlich war da so eine andere Perspektive. Dieser vermeintliche Bösewicht hatte plötzlich ein Schicksal und eine Geschichte und eine, vielleicht gibt's da etwas, was wir gar nicht gesehen haben beim Lesen oder so. Das hat mich total fasziniert und überhaupt Bösewichte sind meistens sehr, sehr spannende, dankbare Rollen zu spielen. Viel, viel spannender manchmal als die Helden, weil die du natürlich erstmal große Freude hast, irgendwie das ganze Bösartige so auszuleben. Ja, das darf man ja im Leben nicht. Und gleichzeitig fragst du dich, warum ist der so? Woher kommt das? Was hat der erlebt, dass der so geworden ist und so? Und das Theaterstück erzählt diese Geschichte weiter. Und plötzlich hast du diesen kompletten Menschen, den du da jeden Abend spielst. Du hast 7 Bücher Vorgeschichte. Und dann hast du diese neue Geschichte, die sich da anschließt mit diesem neuen Schicksal und diesen neuen Dingen, die er entscheidet und tut und die neuen Ziele, die er verfolgt. Das war, dann habe ich es gesehen in London und hatte sofort meinen Fokus so laserscharf auf dieser Rolle und gesagt, das will ich machen.
3: Du hast auch als Schauspieler, als Musical-Darsteller so eine interessante Geschichte. Und ich meine, Draco Malfoy ist ja nur eine deiner Rollen. Du hast ja wirklich das Who is Who aller Musicals bis jetzt gespielt, die man in Deutschland so spielen kann, ne? Meine Güte.
4: Wenn du das so sagst, ja, ich gucke ja nicht zurück, Jens. Ich weiß es nicht.
3: Aber guck dir mal bitte deinen Wikipedia-Eintrag an. Im Prinzip 2 Seiten steht da nur Kabarett und Les Miserables und also alles das fette Programm. Also die Dinge, die auf dieser Welt, die man gesehen haben sollte oder gelesen haben sollte, die hast du gespielt.
4: Ich hatte
3: Phantom der Oper, ne?
4: Großes Glück natürlich, so diese ganzen Sachen. Ich bin auch sehr, sehr stolz auf so viele. Ich liebe Musicals ja über alles. Ich glaube auch sehr an dieses Genre. Harry Potter ist übrigens keins. Harry Potter ist ein Theaterstück ohne Singen. Und das ist auch richtig so. Und aber ich finde, Musicals gerade im deutschsprachigen Raum gewinnen mehr und mehr an Respekt, weil es sich mehr getraut wird, zum Beispiel an Stadt- und Staatstheatern qualitativ interessante, selten gespielte, toll komponierte Stücke irgendwie aufzuführen. Und auch die Qualität der Aufführungspraxis ist so gestiegen in den letzten Jahren. Das ist richtig, richtig toll. Das verdient dieses Genre auch. Es ist ja nicht nur das Genre, was am meisten Publikum zieht an Theatern. Es ist auch künstlerisch eins der anspruchsvollsten, weil es so viele verschiedene Disziplinen auf gleichermaßen hohem Niveau bedienen muss. Und da passiert gerade ganz viel im deutschsprachigen Raum, auch im Bereich Uraufführungen. Und wir bekommen immer neue tolle Autoren, die unsere eigenen Stücke und sagen, wir müssen nicht mehr alles aus Amerika importieren, sondern wir können jetzt mit unseren eigenen Stories irgendwie kommen. Und das ist eine ganz tolle Richtung. Und ich bin sehr stolz eben auf diese ein paar kleine Juwelen, die ich da mitnehmen konnte. Das hat mich auch sofort erstmal interessiert. Mich haben spannende dreidimensionale Stories mit einer Spielsubstanz, das hat mich immer sofort, das hat mich immer angezogen. Also ich habe mich nie wohlgefühlt mit einem Mikro in der Hand und irgendwie einem schicken Anzug auf einer Galabühne, sondern ich brauchte immer eine Figur, einen Charakter, eine Geschichte. Warum singe ich das jetzt? Wer bin ich? Wo muss ich hin? Das brauchte ich. Also mein Regisseur bei Phantom der Oper hat nach einer Probe zu mir gesagt, you're an actor who sings. Und so empfinde ich mich auch. Also ich denke zuerst wo ist der schauspielerische Ansatz und dann kommt daraus das Ausdrucksmittel Singen oder Tanzen oder so.
3: Ich muss ganz ehrlich sagen, wenn ich mir so deine Vita anschaue, dann bin ich teilweise auch ein bisschen, na, ich will nicht sagen neidisch, aber eigentlich bin ich ein bisschen neidisch, weil du warst so dicht an Elton John dran wie kaum jemand auf dieser Welt. Ne? Die Geschichte wollen wir gerne hören.
4: Ja, also ich war Student in London für ein Jahr, nachdem ich schon ein paar Jahre gearbeitet hatte. Es ging, wie gesagt, bei mir total schnell. Ich war irgendwie binnen weniger Jahre, plötzlich stand ich in Hauptrollen auf der Bühne, auf riesigen Bühnen. Und ich merkte so, oh, ich kam gar nicht so nach innerlich. Ich hatte immer das Gefühl, alle im Raum wissen was ich nicht weiß. Also ich war so nicht ready und das wurde so richtig, oh, und ich merkte so, ich muss nochmal diese Ausbildung nochmal irgendwie nachholen, die ich vielleicht verpasst habe, weil es bei mir so schnell ging am Anfang. Und dann bin ich nochmal ein Jahr nach London gegangen an die Royal Academy of Music und habe dann nochmal ein Jahr studiert. Und Elton John ist ein Alumnus von der Royal Academy, der hat da auch studiert. Und das war 2006, 2007. Und 2007 war das der 10-jährige Todestag von Diana und ein großes Konzert war irgendwie geplant. Und Elton John hat unseren Abschlussjahrgang gefragt, ob wir für ihn Background singen.
3: Meine Güte.
4: Beim Konzert für Diana im Wembley Stadium.
3: Und du hast gesagt, Moment, muss ich mir erst überlegen.
4: Ja, habe ich Zeit, ich weiß nicht. Und es war irre natürlich und wir wurden, 3 Songs haben wir gesungen, was war das, Tiny Dancer, Saturday Night's Alright und Take Me to the Pilot. Und ja, der Tag war natürlich groß, wir wurden eingeprobt, sein Gitarrist hat irgendwie mit uns geprobt und hat die Stimmen verteilt und wir waren irgendwie ready und vorbereitet für den Auftritt. Und dann der Tag selber war natürlich irgendwie, das war, glaube ich, ein ganztägiges Event. Also gingen die Stars wirklich irgendwie ein und aus. Und wir waren abends relativ zum Schluss irgendwie dran. Elton John natürlich als Finale. Und wir wurden durch mega Security da so reingeführt und so. Und ich war in einer Garderobe zwischen Take That und Ricky Gervais. Die waren
3: irgendwie unfassbar.
4: Die waren kurz vor uns. Also diese gingen so vorbei und sagten Hallo und war Take That kurz vor unserem Auftritt eben noch Back for Good live gesungen. Ich bin geschmolzen, also ich konnte das gar nicht fassen.
3: Das ist so einer der Augenblicke, um den ich wirklich beneide. Ich meine, Wembley ist von Hause aus schon mal eine Ansage, weißt du? Wenn du in diesem Stadion stehst, selbst wenn da nichts drin ist und du stehst allein im Wembley-Stadion, ist es schon mal ein Erlebnis. Jetzt stell dir das Ding in voll vor und dann stellst du dir voll vor und noch die ganzen Stars. Es ist doch der Wahnsinn.
4: Und dann oder? Die Übertragung in die ganze Welt.
3: In die ganze Welt, genau, das war...
4: Das war schon so echt, in dem Moment fliegt das also an dir vorbei. Du bist so unter Adrenalin und es ist so irre, das Gefühl. Und erst im Nachhinein, wenn du das dann anguckst, so auf Video, denkst du so, wow, boah, da warst du dabei. Das ist schon irgendwie toll. Das war so ein krönender Abschluss für mein Jahr in London.
3: Ja, und wie die Geschichte von Alan Hodgovich weitergeht, das hört ihr im BB-Radio Mitternachtstalk Podcast, überall da, wo es Podcasts gibt. 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
4: Hat mir sehr viel Spaß gemacht. Vielen Dank.
3: Mir auch. Bis zum nächsten Mal. Bleib schön gesund und viel Erfolg.
4: Yes.
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3: Wir haben ein sehr schönes Thema, das wir jetzt in den nächsten Minuten besprechen werden bei uns. Chris Sorell ist bei mir. Er ist Schlafexperte und Experte in Sachen Strategic Recovery, also strategische Erholung. Ich freue mich, dass du heute da bist.
5: Jens, danke, dass ich hier sein darf.
3: Was ist die Voraussetzung, um gut schlafen zu können? Müssen wir uns dazu vorher in eine Art Erholungsmodus bringen?
5: Also Erholung insgesamt ist ein sehr vielschichtiges Thema und Schlaf ist ein sehr großer Bestandteil. Die Evolution hat nicht umsonst irgendwas zwischen 25% und 30% unseres Lebens für Schlaf reserviert. Die Evolution ist sehr effizient, also wenn sie das wirklich nachhaltig einfordert, dann muss da viel dabei sein. Und die Wissenschaft ist mittlerweile sehr viel klarer, was passiert während des Schlafs. Vor 10, 15 Jahren dachten wir, dass es Zeitverschwendung ist, was heute noch viele denken, weil man einfach nicht erlebt, was passiert. Aber da sind wir sehr, sehr viel weiter. Und guter, erholsamer, tiefer Schlaf ist ein wesentlicher Baustein von dem großen Thema Erholung. Und ich nenne es strategische Erholung, weil wenn man es wirklich strategisch in sein Leben integriert, nicht mal eine Woche Urlaub oder ein Sabbatical einstreut, wenn man schon komplett am Ende ist, sondern es wirklich wie Leistungssportler ins Leben integriert, damit man auf einem hohen Energielevel, auf einer hohen Leistungsfähigkeit und damit auch Zufriedenheit und Glück leben kann.
3: Man muss seine Erholung planen, das ist wichtig.
5: Absolut. Und das, wir nennen das Ganze strategisches Erholungssystem und da bringen wir unseren Klienten bei, wie man stündlich, täglich, wöchentlich, monatlich, quartalsweise und jährlich bestimmte Erholungspausen, die natürlich unterschiedlich lang sind, integriert, damit man in so einem gesunden Puls lebt. Weil viele von uns leben eher auf einem linearen Level, wie ein Computer, 24/7 an etc. Und dieses Lineare führt dazu, dass man irgendwann zu einer Stagnation und dann zum Abfall kommt. Und manche von uns hoffen sich, dass dieser Leistungsabfall vielleicht im Rentenalter kommt. Was wir aber sehen, dass es immer früher passiert, eher in einem Alter von 30, 35, 40. Und das kann man eben vermeiden, wenn man in diesem gesunden Puls entsprechend lebt. Das heißt nicht, dass man weniger Stress hat. Also das Image von Stress probieren wir auch zu korrigieren, weil es ganz viel heißt, wir müssen weniger Stress haben etc. Darum geht's nicht. Stress ist ein wahnsinnig wichtiger Impuls, um Wachstum zu generieren. Aber der Stress darf nicht zu hoch und vor allem nicht zu lang ohne Unterbrechungen sein. Aber die gesunde Balance aus intensivem Stress und dann sehr effizienten Erholungspausen ist das, was zu Wachstum führt. Im Leistungssport schon lange bekannt über das Thema Superkompensation. Du bist ja auch Kraftsportler gewesen. Du weißt, wie man Muskel zum Wachsen bringt.
0: Gewichtheber, ja.
5: Genau. Du weißt, wie man Muskel zum Wachsen bringt. Das heißt, man muss ihn sehr stark stressen, Mikrorisse verursachen und dann Pause geben, weil erst in der Pause passiert das Wachstum. Und nichts anderes ist auch mit unseren kognitiven Muskeln, also unserem Geist. Wir müssen ihn sehr intensiv stressen und ihm dann die richtige Erholung geben, damit er diesen Stressimpuls in Wachstum umwandeln kann.
3: Und all das Wissen, das du erworben hast über Erholung und richtig gutes Schlafen, das gibst du jetzt weiter mit deinem Coaching.
5: Absolut. Ich möchte Menschen helfen, die ein Ambitionslevel an ihr Leben haben, die Ziele im Leben haben, die einen tollen Job mit einem tollen Privatleben kombinieren wollen, dass sie das nicht in einem ständigen Erschöpfungszustand machen, sondern auf einem hohen Energielevel, damit man es genießen kann und sich nicht von Morgen zu Morgen, von Wochenende zu Wochenende, von Urlaub zu Urlaub so durchs Leben hangeln muss.
3: Wir werden mal die Erholung so ein bisschen in vier Punkte untergliedern und den Leuten mal erklären, welche Kardinalfehler man macht.
5: Das sehr gerne.
3: Kannst du vielleicht mal ein bisschen genauer erklären.
5: Also die vier Grundsäulen von Erholung sind zum einen, wir müssen lernen oder wieder lernen oder es kultivieren, dass wir abschalten können. Ich höre immer wieder von Menschen, die zu mir kommen und sagen, ich war im Urlaub, aber es hat 3 oder 4 Tage gedauert, bis ich überhaupt mal richtig runtergekommen bin. So, und das zeigt mir, dass der Bremsweg wirklich im wahrsten Sinn des Wortes viel zu lang ist. Die Bremsen sind verrostet. Das heißt, was wir da tun müssen, ist die Bremse wieder schärfen, das wirklich wie eine Formel-1-Bremse ist, die mit einem kleinen Tipper sehr schnell zum Stillstand kommt. Und wie können wir das tun? Wir sprechen hier von der Stressrestelastizität, also von der Fähigkeit zwischen dem Stressmodus, das ist ein bestimmter Modus unseres autonomen Nervensystems, nennt sich auch Sympathikus, Fight-or-Flight-Mode, kennen vielleicht viele der Hörer, und dem Entspannungsmodus, dem Rest-Mode, dem Parasympathikus zu wechseln. So, und dieser Stressmodus ist von der Evolution nur für wenige Minuten konzipiert, wenn wir einer Gefahr ausgesetzt sind. Wenn jetzt hier ein Säbelzahntiger ins Studio käme, wären wir beide sofort im Stressmodus, weil wir kämpfen müssen, wegrennen müssen oder wie auch immer. So viele von uns, die aber keinen Säbelzahntiger mehr zum Glück erleben, die empfinden jede E-Mail, jeden Anruf vom Chef, vom Kunden etc. immer als ein Event, was dich in den Stressmodus bringt. Das heißt, wir verbringen nicht 15 Minuten in diesem Modus, sondern 15 Stunden. Und wenn man in diesem Stressmodus dauerhaft verharrt, dann rostet er ein. Das heißt, wir haben nicht mehr die Fähigkeit, schnell in den Entspannungsmodus zu kommen. Was ist die Lösung? Wir müssen einfach viel schneller zwischen diesen Modi hin und her switchen. Es ist wie mit einem Muskel, wenige von uns kommen vielleicht auf Anhieb mit den Fingern auf den Boden, wenn wir uns nach vorne beugen. Nur weil wir in Urlaub gehen, werden wir nicht beweglicher und kommen auf einmal mit der Hand auf den Boden. Wenn wir es aber jeden Tag 5-mal üben, dann kommen wir auch im Urlaub sehr viel schneller runter. Und genau die Analogie gilt auch. Schnell, öfter mal, jede Stunde, alle 2-3 Stunden, eine ganz kurze Übung, um in den Erholungsmodus zu kommen. Und das ist die Basis, vergessen die meisten. Punkt 2 ist dann schlafen, tief schlafen. Ich habe Klienten, die schlafen ihre 7 bis 8 Stunden, was typischerweise als genug empfohlen wird, und trotzdem wachen sie hundemüde auf. So, und der Grund ist viel zu wenig Tiefschlaf. Wir schlafen in verschiedenen Phasen. Es gibt die REM-Schlafphase, ist die Phase, in der wir träumen. Dann gibt es eine Leichtschlafphase und eine Tiefschlafphase. Und vor allem bei den Menschen, die viel Stress haben, viel Druck haben, sehen wir, dass die Tiefschlafanteile viel zu gering sind. So, und das führt dazu, dass obwohl du genug Zeit im Bett verbringst und vielleicht sogar schläfst, einfach nicht erholt bist. Und ich erlebe immer wieder, dass die Menschen sagen, ich muss länger schlafen, vielleicht am Wochenende eine Stunde mehr oder sowas. Aber es ist einfach der falsche Hebel. Wir müssen den Menschen beibringen, wieder mehr Tiefschlaf zu generieren. Und das ist das, worauf wir uns auch ein Stück weit spezialisiert haben. Wir nennen es Tiefschlafverdichtung, Deep Sleep Densification, dass wir den Menschen beibringen, mehr erholsamen Tiefschlaf zu kriegen, ohne eine Minute länger im Bett sein zu müssen.
3: Das ist toll.
5: Das wäre die zweite Säule.
3: Du bist erholter und brauchst aber nicht länger schlafen.
5: Absolut. Viele sogar weniger. Was nicht heißt, ich rufe dazu auf, weniger zu schlafen, aber für viele ist eine Effizienzsteigerung im Schlaf, so verrückt es klingt, führt dazu, dass sie weniger Zeit im Bett verbringen müssen und trotzdem erholter und damit langfristig auch gesünder sind.
3: Okay, Punkt 2.
5: Das ist die zweite Säule. Die dritte Säule, und da ist ein sehr integraler Bestandteil, das Thema Ernährung. Da geht es jetzt nicht darum, die Menschen zu Veganern zu machen oder zu Paleo-Anhängern oder so. Also aus der ganzen moralischen Diskussion halte ich mich komplett raus. Sondern es geht darum, welche Nährstoffe müssen wir unserem Körper zuführen, damit er erholen kann. Das ist die einzige Frage, die ich in dem Kontext beantworten möchte. Und zwar selbst, wenn man viel auswärts isst. So, und die vierte Säule ist Bewegung. Man kann sowohl kognitiv als auch physisch nicht langfristig gut funktionieren, wenn man seinen Körper nicht bewegt. Wir sind von der Evolution für Bewegung gemacht. Daran ändert auch nichts, dass wir einen Job haben, der uns am Konferenztisch oder am Schreibtisch sitzen lässt. Und auch da haben wir Methoden entwickelt, wie man trotz dieses hauptsächlich sitzenden Lebens seinen Körper genug bewegen kann, damit er langfristig gut funktioniert. Das wären so die vier Basissäulen inhaltlich, und über dem Ganzen liegt eine Säule, und das ist Verhaltensänderung. Weil letztendlich sind nur die Dinge erfolgsversprechend oder auch erfolgreich langfristig, wenn sie dauerhaft eingesetzt werden.
3: Jetzt kommen wir zu den Fehlern, die viele Leute machen und sich wundern, warum sie nicht schlafen können.
5: Ja.
3: Es geht um Fernsehen, es geht um Handynutzung, es geht um viel Essen abends noch, bevor man schlafen geht. Es geht um helles Licht und all diese Dinge. Das kannst du vielleicht mal so ein bisschen für uns auseinandernehmen.
5: Gerne. Ich fasse mal so die Klassiker zusammen. Punkt 1. Der Körper muss geistig, aber auch körperlich in einem Modus sein, um in Tiefschlaf zu kommen. So, und was kann dagegen sprechen? Ein ganz wichtiges Thema, was gegen Tiefschlaf spricht, ist, dass das ganze hormonelle Setup noch nicht richtig eingestellt ist. Und wenn wir über Schlaf und Hormone sprechen, sind wir schnell beim Melatonin. Das ist das Hormon, was dem Körper sagt, dass es jetzt Richtung Schlaf gehen soll. Und was typischerweise passiert, ist, dass die Menschen abends viel zu viel Licht konsumieren und tagsüber zu wenig. Was dazu führt, dass der Körper gar nicht mehr so weiß, wann soll ich eigentlich Schlafhormon produzieren, wann soll ich den Gegenspieler, das Serotonin, das was uns tagsüber wach macht, produzieren. Und da ist ein Hebel, der sehr, sehr gut funktioniert für viele, dass wir abends gucken, dass wir weniger von diesem hellen Licht mit hohem Blaulichtanteil konsumieren und tagsüber mehr Licht. So, und da werden viele wahrscheinlich sagen, wie soll ich denn das machen? Mein Leben ist, wie es ist. Und da gibt's schöne Tricks. Man kann tagsüber zum Beispiel eine Tageslichtlampe sich neben den Laptop stellen. Alle meine Klienten empfehle ich, mindestens zwischen Oktober und März mit Tageslichtlampe zu arbeiten, weil dann der Körper über den Sehnerv dieses Signal bekommt, dass der Tag da ist. Mhm. Und abends gibt's verschiedene Varianten, angefangen davon, dass man bei seinem Handy den Nightshift-Modus aktiviert etc. Aber das sind wirklich nur die kleinen Dinge, dass man einfach auf große Blaulichtquellen guckt. Wenn du in einem Büro arbeitest, wo helles, weißes Licht in der Decke ist, dann weißt du, dass das einen sehr hohen Blaulichtanteil hat. Also dieses helle, weiße Licht ist das, wonach wir gucken müssen. Und wenn die Leute sich nur eine Sache merken wollen, dann ist es, bevor du ins Bett gehst und Zähne putzt. Was machen die meisten?
3: Handy gucken.
5: Erstens das, aber sie gehen ins Badezimmer, machen den Badezimmerspiegel an und kriegen aus 20, 30 Zentimeter eine Blaulichtdusche direkt in ihre Augen rein.
3: Das stimmt.
5: So, und du sagst dem Körper damit, der Tag beginnt. Es gibt wirklich Studien, wie lichtsensitiv dieses Melatonin ist. Und da ist das Handy noch das geringste Problem, wenn du von einem, keine Ahnung, 1 Quadratmeter Spiegel dir wirklich die volle Blaulichtdröhnung gibst. Man kann auch im Dunkeln Zähne putzen, man kann eine Kerze nehmen, all solche Dinge. Und das macht für viele schon wirklich einen Unterschied, dass man dieses hormonelle Setup dem Körper die richtigen Signale gibt, dass er dann auch weiß, wann er müde werden soll und wann er wach sein soll.
3: Aber bis 23 Uhr Fernsehen gucken und dann um 23.10 Uhr schlafen gehen, ist, glaube ich, auch nicht das Richtige, oder?
5: Ich möchte den Leuten auch nicht das Leben vermiesen. Deshalb, man muss realistisch sein. Also, wenn man gerne abends Fernsehen guckt, es gibt auch Blaulichtfilterbrillen zum Beispiel. Ich weiß nicht, ob du die schon mal gesehen hast, so orange Brillen.
3: Du verwendest die gelegentlich, ne?
5: Die verwende ich jeden Tag tatsächlich.
3: Jeden Tag sogar.
5: Ja, weil es ist der einfachste Schutz. Viele sagen, die sieht doof aus, gebe ich ihnen recht. Aber ich möchte meinen Tiefschlaf schützen, und wenn ich so eine orange Brille tragen muss und trotzdem so lange, wie ich möchte, Netflix gucken kann, dann tue ich das halt.
3: Du kannst damit Fernsehen gucken?
5: Absolut.
3: So, was machen wir noch für Fehler? Zu viel Essen abends, vorm Schlafen gehen.
5: Unsere Empfehlung ist generell, dass man 3 Stunden vorm Schlafen gehen fertig ist mit dem Abendessen. Dann ist man relativ safe. Der Grund ist, auch wenn uns das schwere Abendessen müde macht, dann heißt es noch lange nicht, dass es uns gut auf den Schlaf vorbereitet. Weil die Verdauung soll weitgehend abgeschlossen sein, damit der Körper in den Tiefschlaf gehen kann. Ich möchte den Menschen immer diesen Unterschied beibringen, dass es nicht darum geht, ob sie einschlafen können, sondern ob sie Tiefschlaf kriegen. Wir sind dann auch schnell beim Thema Kaffee und Koffein. Die Wahrheit ist, dass Koffein eine sehr lange Halbwertszeit hat. Wenn du zum Beispiel am Tag 400 Milligramm Koffein zu dir nimmst, dann hast du nach circa 9 Stunden immer noch die Hälfte davon. Das heißt 250 Milligramm im Körper. So, und jetzt habe ich aber auch da wieder Klienten, die sagen, für mich kein Problem, Chris. Nach dem Abendessen ziehe ich mir noch 1, 2 Espresso und ich kann einschlafen. Dann messen wir den Schlaf und sehen, dass kein Tiefschlaf vor 4 Uhr morgens vorhanden ist. Und das ist genau das. Das Kriterium für guten Schlaf ist nicht, ob ich einschlafe. Das Kriterium ist, wie fühle ich mich am nächsten Morgen, wenn ich aufwache. Wenn ich da gefühlt bei 9 oder 10 von 10 Punkten bin, dann mache ich sehr viel richtig. Wenn ich aber bei 4 oder 5 Punkten bin, dann weiß ich, dass ich eine schlechte Zusammensetzung von den Schlafphasen habe.
0: Und dazu kommt eventuell auch noch Alkohol, weil viele trinken ja vorm Einschlafen Glas Rotwein, weil man ja da so gut einschläft mit.
5: Man schaltet schneller ab, ja. Es wirkt sedativ, man schläft ein und es stimmt auch. Also es lässt sich messen, dass die Einschlafzeit durch Alkohol reduziert wird, aber der Preis ist hoch. Weil der Körper kann mit Alkohol im Blut nicht in den Tiefschlaf fallen. Er muss es erst abbauen und erst wenn der Alkohol vollständig abgebaut ist, können wir in den Tiefschlaf kommen. Das heißt, wer auf 2 Gläschen Rotwein am Abend setzt, um überhaupt runterzukommen und einzuschlafen, dem möchte ich gerne empfehlen, alternative Strategien zu entwickeln, weil das ein Riesenschritt sein kann, um sein Energielevel und seine langfristige Gesundheit auf ein höheres Level zu bringen. Und eine Erklärung möchte ich noch mitgeben, weil die auch oft dazu führt, wie man sich am nächsten Morgen fühlt. Und zwar, wir schlafen in Zyklen, die jeweils 90 Minuten dauern. Das ist bei jedem plus minus ein paar Minuten gleich. Das ist ziemlich tief in unsere menschliche DNA eingebaut. Heißt, wir durchwandern diese Leichtschlafphasen, Tiefschlafphasen, wenn sie passieren, und REM-Schlafphasen und sind dann am Ende eines Zyklus nach 90 Minuten. So, und wenn wir 5 von diesen Zyklen zum Beispiel bekommen, dann haben wir 5 mal 1,5 Stunden, 7,5 Stunden. Was passiert jetzt, wenn der Wecker nach 7 Stunden klingelt? Der Wecker zieht uns aus einer tieferen Phase, die gar nicht zum Aufwachen gedacht ist. Und dann leiden viele Menschen unter etwas, was Schlaftrunkenheit heißt. Das heißt, das Gehirn funktioniert noch nicht so richtig. Manche sind danach nach 30 Minuten klar. Für viele dauert es viele Stunden am Tag. Das heißt, wenn man sowas vermeiden möchte, dann orientieren wir uns stark an diesen 90-Minuten-Zyklen und sagen, bitte schlaf 4,5 Stunden, in Ausnahmefällen, 6 Stunden, 7,5 Stunden oder 9 Stunden, also immer Vielfache dieser 90 Minuten, aber eben nicht dazwischen. Und das ist kontraintuitiv, selbst wenn man Zeit hätte für 6,5 Stunden Schlaf, weil die Menschen denken, sie sollten die Zeit maximieren, die sie schlafen, dann ist für diesen einen Abend, wenn du entscheiden musst, 6 oder 6,5 Stunden, für die allermeisten die 6 Stunden die bessere Entscheidung.
0: So, wer jetzt ein paar Informationen über dich haben möchte, wer dich in sozialen Netzwerken sucht oder auf Internetseiten, findet dich wo?
5: Ja, also chrissorell.com ist meine Heimat. Am aktivsten bin ich auf LinkedIn. Auf Instagram zeige ich, wie ich das alles in meinem Leben umsetze und etabliere, was ich Klienten beibringe. Das wären so die Kanäle, wo ihr mich direkt finden könnt.
0: Was wünschen wir euch?
5: Schlaf gut.
0: Einen angenehmen Schlaf auf jeden Fall, ja, mit richtig viel Tiefschlaf.
5: Genau. Danke jetzt, dass ich hier sein durfte. Hat Spaß gemacht.
0: Chris Sorell war heute bei mir im BB-Radio Mitternachtstalk. Wir sehen uns hoffentlich bald wieder und dann wieder mit interessanten Themen.
5: Sehr gerne.
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7: Im Studio Gisa Weber. Schöne Gisa Weber. Die queere Community hat deutlich gezeigt, dass sie sich nach dem CSD-Anschlag in Berlin nicht unterkriegen lässt. Zur großen CSD-Demo in Hamburg kamen rund 300.000 Menschen. Das haben Veranstalter und Polizei mitgeteilt. Beide sprachen von einem sehr friedlichen Verlauf der Großveranstaltung. Zur Sicherheit war die Polizei mit mehr Beamten als sonst im Einsatz. Manuel Opitz von Hamburg Pride sagte:
8: Wir in Hamburg spüren die Unterstützung der Behörden und der Politik und der Polizei. Das kann man von der Bundesregierung nicht sagen. Also die jetzige Bundesregierung hat Sicherheit für queere Menschen nicht als wichtiges Thema bis jetzt wahrgenommen und anerkannt. Und das muss sich jetzt schnellstmöglich ändern.
7: Welche Konsequenzen muss Europa aus dem Ansturm von Migranten auf die spanische Exklave Ceuta ziehen? Darum geht es am Dienstag bei einer Sondersitzung der EU-Innenminister. Die meisten EU-Länder und auch Spanien selbst hatten so eine Sitzung gefordert. Spanien steht wegen seines Umgangs mit dem Massenandrang in Ceuta in der Kritik. Regierungschef Sanchez wiederum sagt, die Reaktion einiger Länder sei egoistisch und rechtswidrig. Die CDU besteht darauf, die SPD könnte wohl darauf verzichten. Die Abschaffung der Rente mit 63 steht wieder zur Debatte. Die ist mit der Rentenreform der Bundesregierung geplant. SPD-Generalsekretär Klüssendorf will an der Abschlagsfeinrente nach 45 Beitragsjahren aber festhalten. Das sagte er jetzt der Bild. Auch mehrere ostdeutsche Ministerpräsidenten sowie der Sozialverband VDK hatten die Abschaffung zuletzt kritisiert. Bald werden hunderttausende Kinder in Deutschland eingeschult. Für sie gilt erstmals flächendeckend der Rechtsanspruch auf Ganztagsbetreuung. In der Praxis dürfte sich das Ganze aber schwierig gestalten. Die wenigsten Kommunen haben Stand jetzt die nötigen Kapazitäten. Da muss die Politik dringend nachhelfen, sagt der DGB. Grundsätzlich sei der Ganztagsanspruch aber zu begrüßen, sagte uns DGB-Vizechefin Elke Hanack.
9: Wer verlässliche und qualitativ hochwertige Ganztagsbetreuung hat, der kann seine Arbeitszeit ausweiten oder überhaupt erst in den Beruf einsteigen. Ein gut ausgebauter Ganztag ist damit nicht nur Familienpolitik, er ist Arbeitsmarktpolitik.
7: Nach dem Scheitern seiner Investorenpläne steht FIFA-Chef Infantino das Wasser langsam bis zum Hals. Jetzt hat der Europäische Fußballverband UEFA ihm offiziell das Vertrauen entzogen. Und auch intern sieht es nach dem Aus der Pläne zum Verkauf von WM-Anteilen für Infantino langsam düster aus. Einer seiner Berater war aus Protest zurückgetreten. Und zur nächsten FIFA-Präsidentschaftswahl könnte sich Gerüchten zufolge wohl sogar ein Gegenkandidat für ihn finden.
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3: So, jetzt geht es um ein Thema, das uns alle betrifft und gleichzeitig auch überfordert. Es geht um das Thema Ernährung. Täglich gibt es neue Infos auf Social Media, im Fernsehen, in Magazinen und Zeitschriften. Jeden Tag neue Trends, neue Regeln, neue Verbote. Zum Glück haben wir aber Dr. Jael Adler. Sie ist Hautärztin, Ernährungsmedizinerin, Bestsellerautorin und eine der profiliertesten medizinischen Aufklärerinnen in ganz Deutschland. Und sie ist regelmäßiger Gast in dieser Sendung. Herzlich willkommen, liebe Jael.
10: Ach, was für eine tolle Einführung. Vielen Dank.
3: Wir haben natürlich auch einen Grund, warum wir reden, denn der neue Bestseller ist da. Genial ernährt heißt das.
10: Ja, genau. Und es betrifft jeden.
3: Kannst du etwas Ordnung in dieses Chaos bringen, ja?
10: Also es ist ja schon so, dass diese ganzen Influencer, jeder behauptet irgendwas anderes, ja. Und auch über die Jahre gibt es ja immer neue Trends. Zum Beispiel das Ei, ne? Früher hieß es, oh, das macht Cholesterinerhöhung. Mhm. Jetzt sagt man, nee, ist eine gute Eiweißquelle und Cholesterin wird durch andere Dinge erhöht und so ist es auch. Mhm. Aber andererseits aus Tierliebe wird doch nur noch ein Ei pro Woche empfohlen. Also ich sage, Ei ist gut und man darf auch mehr als ein Ei am Tag essen und das Cholesterin kommt durch zu viel Zucker. Und Fructose.
3: Ja, das war das böse Wort wieder bei Zucker. Ne? Das ist wirklich, also das ist für mich persönlich ja ein großes Problem, weil ich bin ja jemand, der schnell Energie braucht.
10: Du bist ein Süßer.
3: Ich bin ein Süßer, genau. Und dann hilft ja die Schublade, wo die Süßigkeiten drin versteckt sind. Und ich habe jetzt schon Dinge entdeckt, wo wenig Zucker drin ist oder gar kein Zucker. Aber dann kommt Frau Dr. Adler um die Ecke und sagt, Moment, mein Freund.
10: Die WHO sagt, wir sollten schon aufhören, immer diesen intensiven Süßgeschmack zu suchen, weil in unserem Gehirn da so eine Art Suchtzentrale anspringt. Und die macht, dass wir immer wieder das wollen und nicht nur süß, sondern auch so ganz doll fett. Und in der Natur gibt es ja eigentlich kaum Sachen, die süß und fett zugleich sind. Aber in der Steinzeit, wo es ja auch öfter mal eine Hungersnot gab, wenn dann da so ein Honigreservoir irgendwo war, ein Bienenstock, dann wollte die Natur, dass wir da zuschlagen, weil schön Energie. Und dann haben wir das noch vielleicht mit unserem Stamm geteilt. Aber es ist eben nicht so wie heute, ne? Da läufst du über die Fußgängerzone und es wird bedampft und beduftet mit Süß und Mehl, also so irgendwie ein Buttercroissant-Duft. Also da willst du doch sofort kaufen. Und das wird natürlich von der Lebensmittelindustrie genutzt, dass wir das immer haben wollen. Und es ist auch so, dass Süßstoffe, diese chemischen oder künstlichen Süßstoffe, genau in dieselbe Richtung gehen, dass sie uns auch süchtig halten. Und wir wollen das nicht mehr. Weil sowohl Zucker als auch chemische Süßstoffe für unseren Körper nicht gut sind. Viele wissen, dass man davon übergewichtig wird. Viele wissen, dass man davon Karies bekommt, dass man aber davon auch noch eine Fettleber bekommt, die Entzündung im Körper fördert, dass man natürlich auch seinen gesamten Stoffwechsel damit ruinieren kann und die Darmflora obendrein, das wissen viele vielleicht noch nicht, dass auch Krebserkrankungen damit in Zusammenhang stehen, dass die Diabetespandemie weltweit damit in Zusammenhang steht. Und es ist eben auch keine gute Idee, auf künstliche Süßstoffe zu setzen, denn die neue Forschung zeigt, dass die Darmflora, die versucht ja alles zu verdauen, was wir in uns reinfüllen, dass die dann plötzlich in so eine diabetische Stoffwechsellage rutscht. Und zwar nicht genau in dem Moment, wo wir das essen, da passiert nichts, der Blutzucker steigt nicht an und Insulin steigt nicht an. Da haben ja immer die Wissenschaftler gesagt, na siehste, mach doch nichts. Aber ja, bei der nächsten Mahlzeit dafür macht es sehr wohl etwas. Und wir sehen eben auch, dass Menschen, die viele Süßstoffe zu sich nehmen, weil sie denken, das ist irgendwie gesünder, dass sie durchaus übergewichtig sind, dass sie hohen Blutdruck haben, dass sie trotzdem Diabetiker sein können, dass sie Herz-Kreislauf-Probleme haben, dass sie Krebserkrankungen entwickeln können und dass sie schon gar nicht abnehmen. Und das muss ja eine Erklärung geben. Und viele denken ja auch, na jetzt esse ich Süßstoffe, dann kann ich mir ja bei der nächsten Mahlzeit ein bisschen mehr reinpfeifen, weil ich habe ja Kalorien gespart. Und das ist aber falsch. Also wir sollten weg vom intensiven Süßen hin zu gesünderen Süßalternativen.
3: Über die werden wir gleich reden. Du hast den Honig angesprochen. Wie ist es mit Honig?
10: Honig ist auch flüssiger Zucker im Grunde. Da ist viel Fructose drin. In kleinen Mengen wird das immer okay sein. Aber dass man jetzt glaubt, damit zu süßen, ist jetzt wirklich die krass gesündere Alternative, ist nicht so. Vor allem, man muss aufpassen, wo kaufe ich meinen Honig? Wenn, dann beim Imker, wo wir auch ein Qualitätssiegel quasi haben. Viele, das ging ja durch die Medien, Honigsorten sind auch mit Zuckersirup einfach gestreckt. Und im Honig sind natürlich schon so gesunde Stoffe, die vielleicht das Immunsystem ein bisschen unterstützen, die auch antientzündlich wirken können. Und das Thema Fettleber ist bei dieser Art von Süße nicht so krass, wie wenn man jetzt Fructose-Sirup oder Mais-Sirup nutzt. Gerade in den USA, ne, dieses High-Corn-Fructose-Sirup, das macht die Leute richtig dick und richtig ungesund. So schlimm ist der Honig nicht, aber in kleinen Mengen, wenn überhaupt. Aber wenn jetzt Leute abnehmen wollen und einfach auch mal weg von dem Süßgeschmack, dann wäre das auch nicht optimal, leider.
0: Okay. Nun ist es bei mir eher so, ich bin 1,83, wiege jetzt so 83 Kilo ungefähr. Das heißt, ich bin nicht dick.
10: Also du hast eine Top-Figur, wenn ich das auch mal deinen Hörerinnen und Hörern sagen darf.
0: Ach, danke schön.
10: Wir sehen dich ja nicht immer.
0: Aber ich habe so eine kleine Sucht nach Süßigkeiten. Also wenn ich was Herzhaftes gegessen habe, könnte ich danach was Süßes essen. Was kann ich denn dagegen tun?
10: Es gibt verschiedene Methoden, wie man dem begegnet. Wir sollten uns das Süß fühlen und schmecken wollen schon ein bisschen abgewöhnen. Man kann die Konzentration dieser Süßmittel reduzieren, erstmal in Schritten. Oder man greift zu intelligenten Zuckern. Also ein kleines Wortspiel, das sind nicht die raffinierten Zucker, die wollen wir nämlich nicht.
0: Die sind zwar raffiniert, aber
10: nicht intelligent. Wir wollen die intelligenten Zucker und da gibt es zum Beispiel Galaktose und Tagatose. Die gibt es auch als Mix, als Pulver und als Sirup und schon in den ersten Schokoladen und wie ich hörte in den USA auch in einer Limonade. Wenn man die überall als Süßmittel verwenden würde in Süßigkeiten, dann hätten wir keine Diabetespandemie. Mhm. Galaktose und Tagatose kommen auch in der Muttermilch vor und können aber heute auch eben aus Milchzucker gewonnen werden, beziehungsweise aus fermentierter Maisstärke. Und die Galaktose hat einen ganz tollen Effekt. Die kann sogar in demente Gehirnzellen reinkommen, die schon resistent sind gegen Insulin. Also es gibt diese Insulinresistenz, das ist ja die Vorstufe vom Diabetes Typ 2. Das gibt's auch im Gehirn. Und Menschen, die eine Alzheimer-Demenz haben, haben diese Situation, dass sie eben nicht mehr richtig mit Energie versorgen können, die Gehirnzellen. Und mit Galaktose geht das. Aber nicht nur demente Menschen profitieren, sondern auch wir können auf gesunde Weise mit Energie versorgt werden und die Nervenzellen können sich vermehren, die können besser miteinander kommunizieren. Außerdem werden unsere Schleimhäute besser mit Schleim bestückt, denn auch dafür braucht es Galaktose und die sind ja wichtig für unsere Immunabwehr. Und wir wissen, die Galaktose braucht auch mehr Energie, um sie praktisch zu verwerten. Wir haben also für unsere Zellkraftwerke einen positiven Effekt und der glykämische Index, also die Zuckerlast für unseren Körper ist niedrig. Und wenn man das kombiniert mit der Tagatose, dann reduzieren wir die Zuckerlast der gesamten Mahlzeit, die wir damit einnehmen und wir züchten sogar liebe Bakterien in unserem Darm. Denn diese Tagatose, die ist nicht nur zahnpflegend, sondern auch Darmbakterien mikrobiompflegend. Und das wollen wir ja. Wir wollen einen gesunden Stoffwechsel, der ganz wesentlich auf einer gesunden Darmflora basiert. Und diese Tagatose ist quasi wie ein Präbiotikum, also wie ein löslicher Ballaststoff. Und die Kombo ist super, super gesund, deswegen intelligent. Und die darf man essen, die hat sogar wirklich einen gesundheitsförderlichen Effekt.
0: Und wo bekommt man das her?
10: Na, das kann man im Netz bestellen von verschiedenen Herstellern. Ist leider teurer als Haushaltszucker, aber wenn man ein Dessert machen will, also meine Gäste finden das immer toll, das ist eben nicht ganz so intensiv süß wie Süßstoffe oder Haushaltszucker, aber süß genug. Und was auch nett ist, Glycin, diese Aminosäure, kann man sich wie kristallinen Streuzucker auf seinen Joghurt streuen, den man ja nicht gesüßt kauft, sondern Natur oder Quark.
0: Habe ich mir schon, ich schreibe hier auch mit.
10: Ja, und Glycin ist wichtig für den Kollagenaufbau, das heißt, wir werden schön straff. Außerdem hilft es wiederum, dem Gehirn jung zu bleiben und hilft schlafunterstützend. Also auch super gesund, diese Aminosäure. Und wir können natürlich mit Gewürzen arbeiten. Zum Beispiel Zimt, das ist sogar Antidiabetes.
0: Lecker, lecker, lecker.
10: Und es gibt ja auch so ein süßliches Aroma, genauso auch Vanille. Wir können auch mit ungesüßten Kakao würzen. Es gibt Süßholzwurzel, also es gibt ganz viele Methoden. Auch zum Beispiel Yakon-Wurzelpulver, das ist eigentlich ein ballaststoffhaltiges Pulver mit Inulin. Auch das pflegt wiederum die Darmflora. Und all das befriedigt durchaus unsere Süßlust. Also versuch du einfach mal damit zu arbeiten und schau, wie weit du kommst.
0: Aus Zucker und Zimt, also Zucker und Glycin machen, ja? Also als Mischung?
10: Oder die intelligenten Zucker mit Zimt vermischen, das geht auch.
0: Und Glycin gibt es im Biomarkt zu kaufen oder auch zu bestellen?
10: Auch verschiedene Hersteller. Ja. Ich bestelle meine immer von verschiedenen Herstellern, auch im Netz.
3: Es gibt auch bei dir zu Hause mal einen Kuchen, der auch süß schmeckt. Allerdings nur mit Ersatz.
10: Ich würde dann immer tatsächlich diese intelligenten Zucker benutzen. Ja. Also ich meine, wenn jetzt ich mal irgendwo vorbeikomme und es gibt was mit Haushaltszucker gesüßt, mein Gott, es geht ja nicht um die Perfektion. Mhm. Es geht um die Balance. Mhm. Und selbstverständlich sind dann auch mal böse, ungesunde Lebensmittel erlaubt. Aber wenn du halt jeden Tag, wenn du sagst, du isst die ganze Zeit so viel Zucker, das wollen wir halt nicht, weil das macht eben noch etwas, auch wenn man es dir nicht ansieht, es verklebt deine Eiweiße. Wenn du Zucker in deinen Körper bekommst, dann verklebt es zum Beispiel deinen roten Blutfarbstoff, der heißt Hämoglobin.
3: Ja.
10: Und dein Hausarzt misst das und er sagt, oh, das HbA1c, das ist ja vielleicht so ein bisschen hoch. Also das heißt, das geht so vielleicht in Richtung Diabetes Typ 2. Mhm. Und das ist die Vorstufe, ne? Also das heißt, wir wollen, wenn wir das im Blut sehen, weniger Zucker zu uns nehmen. Und das verklebt aber eben nicht nur das Hämoglobin, was dann übrigens auch nicht mehr so für die Sauerstoffzufuhr so richtig zur Verfügung steht. Wir wollen ja eigentlich unseren Körper reichhaltig versorgen mit Sauerstoff. Das macht das Hämoglobin in unseren roten Blutkörperchen. Aber wenn es verklebt ist, geht das nicht so gut. Das heißt, es fehlt uns auch nicht gut für gesunde Alterung. Und selbiges passiert eben auch mit Eiweißen und anderen Strukturen in unserem Körper, die durch Zucker verklebt werden. Und da gibt es sogar ein Wort dafür, AGEs. Age, Advanced Glycation End Products. Es ist der Fachbegriff dafür und das sagt eben, oh, dein Bindegewebe wird verklebt und deswegen kriegst du mehr Falten, zum Beispiel.
3: Das heißt, du siehst den Leuten das auch schon an, ob die viel Zucker konsumieren?
10: Letztendlich sieht man es ihnen an, beziehungsweise es gibt so viele Faktoren, die ja zusammenkommen. Für viele ist das noch die Sonne. Wir Hautärzte versuchen uns ja sehr zu schützen, nicht wahr? Wir sind immer die weißen Gespenster im Pool.
3: Ich auch, mit Lichtschutzfaktor 50, seitdem Jana dazu mir gesagt hat, du solltest dich mal mit 50 eincremen.
10: Aber andere bewegen sich zu wenig, haben Feinstaub, haben schlechten Schlaf, haben Alkoholkonsum, rauchen. Ne? Es gibt ja so viele Faktoren, die uns alt aussehen lassen. Das ist jetzt nicht nur der Zucker. Aber man kann das im Blut tatsächlich messen und sollte das auch als Motivation sehen, das zu reduzieren und insbesondere bei Kindern.
3: Nehmen wir mal an, ich würde jetzt aufhören, Zucker zu essen. Das würde meinen Körper verjüngen quasi, ja?
10: Genau, man kann ja heute in der Langlebigkeitsmedizin auch schon so messen, ne? Wie alt ist denn das Gewebe und was sagen denn die Gene und sind die verklebt und was sagen deine Telomere, also die Schutzkappen auf deinen Chromosomen, ne? Und wie sind die Entzündungswerte in deinem Körper? Ja, also du könntest dich tatsächlich mit dieser Maßnahme unter anderem verjüngen. Und jetzt wirst du vielleicht sagen, naja, dann nehme ich halt Xylit, Birkenzucker, das sagen ganz viele, das ist auch nicht gut leider, da gibt es auch schon wieder Forschung. Ein Berliner Forscher aus der Charité hat bei seinen Forschungen auch in den USA festgestellt, dass Xylit, das ist zwar eigentlich in Lebensmitteln auch mal so in kleinen Mengen enthalten, wird auch im Körper selber gebildet, aber in den großen Mengen, wie man es als Süßmittel benutzt, kann es die Blutplättchen verkleben. Das heißt, dass im Grunde eine Thrombose oder ein Embolierisiko besteht, also die Gefäße verstopft werden könnten. Also wir wollen das nicht und das hat er eben im Labor und auch bei jungen Männern gesehen. Also eben nicht nur bei kranken Menschen, die jetzt vielleicht alleine durch ihre Vorschäden da ein Gefäßrisiko hätten. Nein, also das kann auch bei gesunden Menschen passieren und auch das sollten wir vermeiden. Und übrigens Hunde können da einen Insulinschock von bekommen. Also auch Xylit ist nicht die gesunde Alternative.
3: Also auch keine Kaugummis mehr essen?
10: Naja, wiederum, die Dosis macht das Gift. Eine kleine Menge wird immer wahrscheinlich okay sein.
3: Du hast gesagt, intelligente Zucker. Also was ist denn zum Beispiel, wenn man mit Früchten süßt zum Beispiel? Es gibt ja solche Riegel zum Beispiel, ich habe dir das ja vorhin gezeigt. Also meine Alternativen, die ich jetzt versuche irgendwie schon für mich zu finden, das sind gepresste Früchte. Aber wahrscheinlich nickst du das auch nicht ab.
10: Doch, das schreibe ich sogar auch in meinem Buch, das genial ernährt, dass tatsächlich Trockenfrüchte...
3: Wir haben es lange nicht erwähnt. Genau. Ist ein Bestseller übrigens, ja?
10: dass tatsächlich Trockenfrüchte eine gute Sache sind.
3: Ja.
10: Gerade Datteln, wo man ja immer sagt, oh, die sind echt süß. Ja, das stimmt, da ist auch Fruchtzucker drin, aber da sind auch viele Ballaststoffe drin. Und tatsächlich, wenn man das mal Lust hat, bei sich selber zu messen, sieht man, wenn man mal so zwei Datteln klein schneidet und in seinen Joghurt streut oder in seinen Quark, dann gibt es keine große Blutzuckerspitze und das finden wir toll. Oder auch Trockenpflaumen, davon kann man gut aufs Klo gehen, also sind gute Abführhelfer. Menschen finden ja aufs Klo gehen auch eine schöne Sache. Und dann hat man auch zum Beispiel Mangan drin, also viele sekundäre Pflanzenstoffe, Mineralien, Vitamine, all das kriegt man ja durch Pflanzen. Und diese Datteln und die Trockenpflaumen sind eine gute Art zu süßen. Und übrigens auch, wenn man es nicht merkt, ich bin eine große Anhängerin von Möhrensaft, über den haben wir an anderer Stelle ja auch schon öfter gesprochen, weil es die Haut auch von innen repariert und schützt durch das Beta-Carotin, was da drin ist. Dass, wenn man jeden Tag ein Glas Möhrensaft trinkt, dann lagert sich das Beta-Carotin nach ungefähr 4 Wochen in der Haut ab. Man hat weniger Sonnenallergien, man hat weniger Sonnenbrandrisiko, weil es wie eine Sonnencreme von innen ist. Es schützt und repariert auch, also Schäden, die zum Beispiel durch die Sonne kommen. Und es verlängert den Eigenschutz der Haut gegenüber der Sonne ums 2- bis 3-fache. Man sieht dann auch nicht aus wie Donald Trump oder wie ein Möhrenbaby, sondern Studien zeigen, man sieht echt hot und sexy aus. Das Gegenüber wirkt attraktiver als Möhrengesicht, als wenn man jetzt ein künstlich sonnengebräuntes hätte. Und Kritiker sagen dann, der ist aber süß. Aber auch hier ist ein intelligenter Zucker enthalten, die Sedoheptulose, und die wirkt Antidiabetes, sodass also sogar Diabetiker von diesem Gemüsesaft kleine Mengen trinken können und da keine Sorge haben müssen, dass sie ihre Stoffwechselsituation verschlechtern.
3: Ja, bis hierher erstmal zum Thema Zucker. Weitere Ernährungstipps gibt es im Bestseller Genial Ernährt von Dr. Jael Adler und in unserem kompletten Podcast. Und den findet ihr überall da, wo es Podcasts gibt, unter BB-Radio Mitternachtstalk, Folge 424. Liebe Jael, vielen Dank, dass du da warst. Es war wie immer kurzweilig und sehr spannend mit dir. Bis zum nächsten Mal.
10: Ich danke dir so. Bis bald.
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11: Hallo, ich bin Timo Bartels und ihr hört den BB-Radio Mitternachtstalk mit Jens Hermann und natürlich mit mir.
3: Herzlich willkommen.
11: Einen wunderschönen.
3: Ich freue mich, dass du da bist. Timo Bartels, einer unserer, ich darf mal noch Nachwuchsschauspieler sagen?
11: Ja, also ich bin ja noch jung, also ja. Von daher.
3: Er ist am 16. September 1995 geboren, also ist er wirklich tatsächlich noch sehr jung. Aber du hast dafür, dass du noch so jung bist, eine erstaunliche Karriere hingelegt.
11: Ja, vielen Dank.
3: Bekannt geworden, also ich habe dich zum ersten Mal gesehen bei Club der Roten Bänder, damals in der Serie.
11: Ja, das war die erste große Serienhauptrolle sozusagen. Davor hat man halt auch so mal in Serien mitgespielt oder so, aber immer nur in so einzelnen Folgen oder so. Das war die erste Serienhauptrolle und das war natürlich auch so ein unerwartet großer Erfolg irgendwie, die Serie.
3: Alexander Breitbach.
11: Genau, den habe ich gespielt.
3: Das ist der Alex, der Hübsche, ne?
11: Ja, richtig. Nicht Alex Knappe, der Hübsche, sondern Alex Breitbach, der Hübsche.
3: Davon kann man schon mal ableiten, dass er optisch also schon ein bisschen was mitbringt, ne?
11: Ich weiß es nicht. Die Rolle, ich habe mir die Rolle nicht ausgesucht, die wurde mir gegeben sozusagen.
3: Ja, warum wohl? Warum sucht man jemanden aus, der den Hübschen spielt, wenn er total hässlich ist? Nein, natürlich sucht man jemanden aus, der gut aussieht.
11: Ja, kann ich schlecht beurteilen.
3: Club der Roten Bänder war, glaube ich, die erfolgreichste deutsche Serie, die jemals ausgestrahlt wurde?
11: Ja, von den ganzen Auszeichnungen auf jeden Fall. Lief ja auf Vox, ist ja jetzt nicht der größte Sender sozusagen, deswegen schwer zu vergleichen eben. Aber ich meine, wir haben viele Preise gewonnen, so Deutscher Fernsehpreis.
3: Und dreimal.
11: Ja. Ja. Und dann bis zum International Emmy Award.
3: Ja, also. Es ist alles dabei. Also ich sag mal, dreimal Deutscher Schauspielpreis, zweimal den Jupiter.
11: Genau.
3: New Faces.
11: Grimme-Preis.
3: Wo stehen die eigentlich alle bei dir?
11: Ganz oben auf so einer Ablage einfach so. Weil ich habe die ganz hochgestellt, weil ich finde es immer peinlich, wenn man Besuch bekommt und das dann so zur Show steht, das ist irgendwie ein bisschen komisch.
3: Du bist so zurückhaltend. Das ist schön.
11: Ja, ich finde es ein bisschen peinlich.
3: Mensch, Timur, es gibt Leute, die sind 30 Jahre Schauspieler, die haben noch nicht einen einzigen Fernsehpreis bekommen. Du hast die dreimal und noch fünf andere Preise abgeräumt und die stehen bei dir oben auf dem Board.
11: Ja.
3: Ist ja sonst peinlich.
11: Keine Ahnung, mir ist auch immer ein bisschen peinlich, wenn Leute dann einen fragen irgendwie, was machst du? Ja, und dann finde ich es auch ein bisschen komisch, wenn man sagt, so Schauspieler ist immer so ein bisschen, dann kommen immer so ganz viele Fragen. So, woher kennt man dich? Und es ist irgendwie ein bisschen komisch manchmal.
3: Aber du musst dazu stehen, du bist Schauspieler.
11: Ja, tue ich dann auch, aber ich sag immer Filmbranche. Dann könnte man auch denken, ich angel den Ton oder sowas.
3: Aber du bist ja dein Leben lang quasi Schauspieler. Nachdem du aus der Schule gekommen bist, hast du dich nur in der Schauspielerei gewidmet.
11: Ja, genau. Also früher wollte ich eigentlich immer Musiker werden als Kind und ich mache das bis jetzt und ich will es auch immer weitermachen auf jeden Fall. Also da habe ich das Richtige für mich auf jeden Fall gefunden.
3: Und Musik hat ja auch geklappt, da reden wir gleich nochmal drüber. Aber erstmal reden wir über die Schauspielerei. Ja. Wann hat man dich entdeckt?
11: Ich habe in der Schule halt auch schon immer Theater gespielt und so und ich hatte Freunde, die da als Kinder in ein paar Filmen mitgespielt haben und die haben mich dann mal zu ihrem Schauspielunterricht mitgenommen und zu ihrem Schauspielagenten. Und eigentlich meinte er, bist schon ein bisschen zu alt dafür jetzt, war halt schon 18 so, aber meinte dann, gut, versuchen wir es trotzdem und dann hat es ganz gut geklappt. Club der Roten Bänder war dann so ein guter Startschuss.
3: Ja. Club der Roten Bänder war ja nicht nur eine Serie, die im Fernsehen lief, die wurde ja auch als Kinofilm dann anschließend verfilmt und du hast natürlich immer deine Rolle bekommen, also ich glaube, die Geschichte beim Club der Roten Bänder Kinofilm war die Geschichte vor der Serie.
11: Genau, der Kinofilm ist sozusagen ein Prequel, also alles, was vor der ersten Staffel passiert ist. Der Film endet sozusagen ungefähr damit, wo die erste Staffel anfängt.
3: Ja. Wie ist das so, wenn man ein krankes Kind spielt?
11: Das ist gar nicht so einfach, weil man will das natürlich so authentisch wie möglich machen. Und ich hatte bei meiner Rolle das Glück, dass ich ja erst krank geworden bin. Also in den ersten zwei Folgen. Ich war erst ein gesundes Kind und werde akut krank. Von daher musste ich gar nicht so genau wissen, wie das ist, wenn man schon, was weiß ich, ein Jahr im Krankenhaus lebt oder sowas. Für mich war das alles neu und ich konnte es sozusagen auch neu erleben während den Dreharbeiten, wie es ungefähr sein könnte. Aber man trifft natürlich auch viele Betroffene und man hatte dann die Möglichkeit auch für die zweite Staffel und dritte Staffel viele Betroffene zu fragen, wie es denen geht und was so die Schwierigkeiten sind und was man sich wünscht. Und da konnte man viele Betroffene eben befragen. Das hat einem natürlich auch dann geholfen bei den Dreharbeiten immer.
0: Was hast du für dich persönlich rausgezogen, wenn man so mit Anfang 20 so eine Rolle spielt und auf einmal mit tatsächlich kranken Kindern, die man ja nur spielt in der Rolle, zusammentrifft? Was erwarten die von ihrem Leben?
11: Dass die meisten natürlich am liebsten gesund werden wollen und alles daran setzen, ihre ganze Kraft da reinstecken, die sie auch dafür brauchen, gesund zu werden. Aber was ich gelernt habe in der Serie irgendwie, ist vor allem, wie unwichtig dieser ganze Alltagsstress ist. Man macht sich so viel, man ärgert sich am Tag immer so viel über so Kleinigkeiten und so. Die halt nichts bedeuten, wenn du weißt, wie es ist, krank zu sein oder ein Angehöriger

0: sprechen einen an und erzählen dir die Geschichte, die die gerade erlebt haben. Also mein Kind ist vor 3 Monaten verstorben und die sagen dann zum Beispiel, die Serie hat mir sehr geholfen, damit umzugehen. Oder es gibt so Vereine, die wollen so Wünsche erfüllen für betroffene Kinder. Zum Beispiel haben sie den Wunsch, dich zu treffen. Dann habe ich mal ein Mädchen getroffen, namens Jasmin, die war wirklich schwerst behindert, hatte so einen Impfschaden, hatte dann auch einen Tumor und was weiß ich, also sie Muskelschwund, sie konnte ganz wenig machen sozusagen in ihrem Leben, sie konnte sich auch kaum bewegen. Wir konnten dann was Cooles machen, weil ich konnte sie als Komparsin für einen Tag mitbringen ans Set. Dann hat sie hinterher so ein Video gemacht, wie sie sich bewirbt bei so Schauspielagenturen und Komparsenagenturen als Schauspielerin und sagt, hey, ich bin Jasmin und so wie ich sieht keiner aus und so jemanden findet ihr nicht. Ich bin sehr besonders. Hiermit bewerbe ich mich.
1: Das ist ja cool.
0: Ja, und ich kenne ganz viele in meinem Alter, die sagen so, oh, ich würde auch so gern irgendwie auf einer Bühne stehen oder Schauspieler werden oder sowas, aber ich traue mich nicht oder was weiß ich so. Und das war ein Mädchen, die konnte nicht mal ihren elektrischen Rollstuhl mit den Fingern bewegen. So, das ist schon faszinierend, dass sie dann so ein Video hinkriegt und so einen Ehrgeiz hat, sich irgendwie so zu bewerben. Das sind so tolle Begegnungen, die man auf jeden Fall nicht vergisst.
1: Das finde ich toll. Also der Club der Roten Bänder als Serie und auch als Kinofilm hat vielen Leuten auch ein bisschen Hoffnung gegeben, weil einige Kinder werden ja auch wieder gesund. Das muss man ja auch mal so sagen, ne?
0: Ja, auf jeden Fall. Zum Beispiel habe ich mal gehört, im Club der Roten Bänder gibt es auch eine Figur, die heißt Hugo und das ist ein Junge und der liegt im Koma. Dann gibt es einen anderen, der ist Autist und der behauptet, er könnte mit dem Jungen kommunizieren. Und in der Serie können die auch reden. Und es ist ja auch bewiesen, dass Leute im Koma auch das eine oder andere mitbekommen. Mhm. Manchmal sehr viel sogar. Und mir hat eine Mutter erzählt, wo auch der Sohn im Koma ist, dass sie nach der Serie, sie wollte das erst gar nicht gucken, weil es viel zu schlimm für sie, weil ihr eigener Junge im Koma liegt. Ja, dass es ihr sehr viel Kraft gegeben hat, den Jungen immer wieder zu besuchen und so weiter. Mehr mit ihm zu reden und was weiß ich. Das ist dann irgendwie schön, wenn man auch sowas hört. Und das ist natürlich wirklich toll, dass man bei sowas dabei sein durfte, was den Leuten so viel Kraft und Hoffnung gibt.
1: Timo Bartels ist bei mir. Er hat in der Serie Club der Roten Bänder den Alexander Alex Breitbach gespielt, und zwar der Hübsche. Du bist ja in der Serie auch gestorben und du bist als Geist wieder aufgetreten.
0: Richtig, ja. Das war auch gar nicht so erwartet. Also ich dachte eigentlich, okay, nach der ersten Staffel bin ich dann fertig und kann dann andere Projekte machen. Aber dann hatten wir die Folgen geguckt. Das war, ich glaube, die 7. und 8. Folge. Und dann haben wir die zusammen geguckt, bevor sie im Fernsehen ausgestrahlt wurde. Und da war auch der Chef vom Sender da und so. Und alle haben geweint, weil es war halt wirklich traurig.
1: Sehr, sehr traurig, ja.
0: Ja, und für mich war es halt auch so, okay, jetzt bin ich auch fertig und ich werde dieses Team jetzt wahrscheinlich erstmal nicht wiedersehen und so. Ist auch irgendwie schade, wenn man so lange miteinander gearbeitet hat und dann meinte der Chef vom Sender, meinte dann, ich habe eine Idee und du wirst in der 2. Staffel auch noch dabei sein.
1: Gute Idee. Ja. Wie ist es, wenn du dich selbst sterben siehst in der Serie?
0: Ich muss sagen, ich habe auch geweint. Ich fand es auch wirklich traurig. Das ist natürlich ein bisschen komisch, sich selber da zu sehen. Und die Freundin meines Papas hatte es damals mit ihm zusammen auch geguckt. Sie hat ihn da das erste Mal auch weinen sehen, dann mein Papa, was für jemand.
1: Das ist schlimm für Eltern.
0: So, ja. Ja,
1: auch wenn es nur auf der Leinwand ist, ich weiß das von anderen Schauspielern, wenn die sehen, wie ihr Kind stirbt auf der Leinwand, das ist, wirkt doch sehr, sehr real, weil es auch gut gespielt ist. Ne?
0: Ja, ja.
1: Nun wurdest du ja auch mit dem Tod konfrontiert, wir reden ganz kurz drüber, du warst ja Teilnehmer von Dancing on Ice und du hast die Show verlassen, weil dein Vater tatsächlich verstorben ist.
0: Ja, mein Papa ist leider im Februar 2019 verstorben und das war eine sehr schwierige Zeit, weil ich hatte eine Show im Fernsehen angefangen, die hieß Dancing on Ice, das lief auf Sat.1 und da ja muss man halt Eiskunst laufen und da hat man 3 Monate vorher trainiert dafür und so und mein Papa hat mich auch immer besucht beim Training und so, aber leider ist er so dann akut krank geworden und kam ins Krankenhaus ganz kurz vor der ersten Show und ja, dann war die Frage, ob ich überhaupt die erste Show machen möchte, aber da war noch nicht abzusehen, wie schlimm das ist. Und dann habe ich gedacht, okay, ich mache das trotzdem bis, vielleicht kann mein Papa sich das dann später irgendwann angucken. Er wurde leider nach den ersten 3 Tagen ins künstliche Koma versetzt. Und dann habe ich gehofft, dass er sich das später angucken kann, weil er auch immer ganz stolz diese Trainingsvideos gezeigt hat, seinen Freunden und so. Und ja, leider kurz, ich glaube, vom Halbfinale oder so, ging es ihm dann sehr schlecht und dann konnte ich nicht da antreten. So, dann bin ich nach Hause gefahren und ja, am nächsten Tag ist er dann auch verstorben.
1: Also 2 Dinge sind für dich, glaube ich, sehr wichtig. A1, hast du deinen Vater sehr stolz gemacht? Ja, das wissen wir. Und A2 wird es für dich eine weitere Chance geben. Weil du bist noch so jung, du bist 1995 geboren, du wirst auch wieder mal eine Chance bekommen.

0: dem Eis zu stehen oder zu tanzen oder irgendwas. Also da gibt's noch tausend Dinge.
1: Ja, bestimmt. Nee, und ja, also das Schwierige ist, wenn jemand im Koma ist, dann kann man auch nicht so viel machen. Also das ist, glaube ich, das Schlimmste mit, wenn Leute krank sind, auch von den Angehörigen, die Hilflosigkeit. Und man ist ja auch den Ärzten wirklich ausgesetzt. Also man kann ja nur hoffen und vertrauen. Das ist ja nicht so einfach. Aber man kann halt auch nicht so viel machen. Also ja, es bringt auch nicht immer was, wenn man dann die ganze Zeit vor einem Bett sitzt und halt sieht, dass man nichts tun kann. So, ne? Also ein bisschen kann man sich auch mit was ablenken oder ja, oder halt hoffen eben, dass ich wollte es halt so gut wie möglich machen und wir hatten auch immer den ersten Platz, die ersten Shows sozusagen. Und halt in der Hoffnung, dass er sich das dann irgendwann angucken kann übers Handy oder über den Fernseher nochmal. Ja, das kann einem in einer gewissen Form auch Kraft geben, irgendwie so eine Situation oder einen Kampfgeist, sage ich mal, sagen wir es so. Mhm. Aber ist auch sehr herausfordernd auf jeden Fall. Ja.
0: Lass uns über deine Musik reden, weil mittlerweile bist du auch unter die Musiker gegangen und hast dir einen Rap-Partner gesucht und ihr habt einen Song rausgebracht, der sehr fröhlich ist, wie ich finde.
1: Ja, cool. Also der Song heißt Alles erlaubt und der Rap-Partner, der heißt Gringo und das ist auch ein Freund von einem sehr guten Freund von mir, der auch Schauspieler ist. Und ja, genau. Also ich hatte auch erst nicht gedacht, dass er damit drauf sein wird. Ja, weil es halt irgendwie ein Song ist, der ein bisschen sensibel ist, sag ich mal auch. Von daher dachte ich, war ich mega happy auf jeden Fall, dass er da mit drauf ist. So, und ja, wir sind auch total happy mit dem Song. Also.
0: Naja, ich glaube, wir werden in nächster Zeit noch viel von dir sehen und hören. Das heißt also, es wird alles Hand in Hand gehen. Schauspielerei und auch Synchronsprechen und auch Musik. Also du machst jetzt alles so ein bisschen, ne? Und alles sehr gut.
1: Ich mache halt einfach das, worauf ich Lust habe. So, von daher. Und die Musik macht mir gerade Spaß und Filme mache ich natürlich trotzdem. Von daher mache ich einfach beides.
0: Und wenn du wieder was Schönes zu erzählen hast, kommst du wieder vorbei hier im Mitternachtstalk?
1: Auf jeden Fall.
0: Timo Bartels war heute bei uns. Viel Erfolg für die nächsten Monate und bis hoffentlich bald mal wieder.
1: Ja, vielen Dank. Euch noch eine gute Nacht.
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0: Mir ist ein sehr interessanter junger Unternehmer, der vor einigen Jahren ins Business gestartet ist und der nebenbei sich um ein Ehrenamt kümmert. Und deshalb muss er bei uns in der Sendung mal auftauchen. Sein Name ist Paul Bachmeier. Paul, ich freue mich sehr, dass du da bist.
3: Ja, hallo. Vielen lieben Dank, dass ich hier sein darf. Ich freue mich.
0: Deine große Leidenschaft ist der SV Babelsberg 03, ne?
3: Absolut.
0: Aber nebenbei natürlich Top-Unternehmer und Arbeitgeber in der Region. Das heißt, es ist ein kleines Unternehmen, was gegründet wurde, aber wir werden deine Vita jetzt mal ein bisschen auskippen, weil ich finde die sehr, sehr interessant. Du hast schon ein paar Akzente und ein paar Fußstapfen hinterlassen, seitdem du auf der Welt bist, oder?
3: Na, dann schauen wir mal rein.
0: Schauen wir mal rein. Wollen wir am Anfang anfangen, Paul?
3: Ja, gerne.
0: Geboren 1993 in Berlin-Marzahn.
3: In Marzahn.
0: Und du hattest schon als Kind eine Leidenschaft für den Fußball, glaube ich, ne?
3: Ja, absolut. Also ich kann mich oftmals, wenn andere erzählen, was sie im Fernsehen geguckt haben oder ähnliches, ich kann mich eigentlich nur an die Zeit erinnern, wo ich draußen auf dem Bolzplatz war. Ob das geschneit hat, ob das geregnet hat, das war eigentlich völlig egal. Ich war immer draußen.
0: Und wann bist du das erste Mal in den Verein eingetreten?
3: Ich glaube, ab dann, wann man konnte. Das war damals BSC Marzahn. Und dann bin ich mit 5 Jahren, muss es gewesen sein. Also vorher gab es keine Möglichkeit. Ich stand immer an dem großen Zaun da von dem Sportplatz und irgendwann hat mein Vater mich da mit reingenommen und gesagt, komm, wir fragen mal, ob du schon mitmachen darfst. Ja. Ich glaube, meine Größe hat erstmal überzeugt. Ich war deutlich größer. Du warst
0: immer größer als die anderen, ne?
3: Deutlich.
0: Du bist immer noch größer als die anderen jetzt. Also, wie groß bist du jetzt?
3: 1,93.
0: Wie viel Kilo?
3: Ja, das sagen wir jetzt nicht.
0: Er ist quasi so eine Schrankwand auf dem Spielfeld, ne?
3: Ja, auf den Mannschaftsfotos war ich immer. Hinten und oben.
0: Du warst heute noch relativ erfolgreich als junger Fußballer, bis zu dem Zeitpunkt, wo jemand um die Ecke kam und gesagt hat, hey, ich hätte eine Idee.
3: Genau, das war damals Hendrik Lau, glaube ich, hier in der Region auch gut bekannt, der damals Trainer bei BFC Dynamo war und dann in der Folgesaison zum SV Babelsberg. gegangen ist. Der Verein hat mir zu der Zeit gar nicht so viel gesagt. Bis man ihn dann einmal live erlebt hat. Genau, und ich war beim BFC und er hat mich gefragt, ob ich zum SV Balzberg mal zum Probetraining möchte. Und es würde aber dann bedeuten, auch aufs Internat zu ziehen. Und der erste Moment bei Balzberg war beeindruckend. Weiß ich noch wie heute. Ja. Kabine, Zusammenhalt, Wahnsinn.
0: Das spürt man, wenn man in diese Familie, ich nenne es mal Fußballfamilie, reinkommt. Das merkt man gleich am Anfang, ja?
3: Ja, es ist ein Riesenunterschied gegenüber Berlin, was immer ein bisschen anonymer war, weil du sehr viel Fluktuation hast in den Teams. Und ich kam dann da rein und fragte die Jungs, ja, wie lange spielt ihr schon? Und eigentlich hat jeder gesagt, ja, seitdem ich hier im Balzberg,
0: seitdem ich Fußball spielen kann.
3: Fußball spielen kann, ja. Mhm. So, und das war Wahnsinn. Wir haben auf dem Platz, es war eine Trainingseinheit, wir waren am Anfang auch laufen und dann, aber trotzdem diese Geschlossenheit und danach das Rumgescherze, Musik an in der Kabine. Und ich war neu und ich habe mich gefühlt, als ob ich schon 8 Jahre da bin.
0: Mhm. Und du warst zu dem Zeitpunkt so 14, 15, ja?
3: Na, 15, 16 müsste es gewesen sein.
0: Mhm. Ja. Und zu dem Zeitpunkt hattest du noch den Traum, irgendwann mal Profifußballer zu werden?
3: Absolut, also dann umso mehr, wo ich auch ins Internat gezogen bin und man sich dieser Leidenschaft alles unterordnen konnte, dann auf jeden Fall. Und dann hat man dafür auch noch mal mehr gebuckelt.
0: Mhm. Du hast damals U19 Regionalliga gespielt, ne?
3: Wir sind mit der U19 aufgestiegen, wir hatten eine wirklich gute Mannschaft. Henrik Lau war damals dann auch zum Schluss auch mein Trainer, dann in der U19.
0: Hat ja funktioniert, ne? Der Plan ist, ich liebe es, wenn ein Plan funktioniert.
3: Sein Plan ist auf jeden Fall aufgegangen.
0: Ja, deiner doch auch.
3: Meiner dann auch. Mhm. Ich habe mich auch gefreut, unter ihm zu spielen. Er war so tatsächlich hier dann so der Hauptgrund auch, warum ich mich positiv weiterentwickelt habe. Also wirklich eine prägende Rolle dann eingenommen für mich. Und wir sind dann meinem ersten A-Jugendjahr dann aufgestiegen in die Regionalliga.
0: Mhm.
3: Was damals zu der Zeit ein Riesenerlebnis war. Waren 500 Leute an der Sandscholle, haben sich dieses Relegationsspiel angeguckt.
0: Krass.
3: Und da war richtig was los.
0: Da kriegst du heute noch Gänsehaut, wenn du da denkst, wa?
3: War Elfmeterschießen. Also mehr Kitzel geht auch nicht.
0: Nee, mehr geht nicht.
3: Nee, letzter Elfmeter rein und dann alle auf den Platz ruf. Also das war schon.
0: Das Schöne ist ja, dass Babelsberg dir auch quasi in deine berufliche Zukunft hinein geholfen hat. Wie ging das damals los? Wie bist du überhaupt beruflich in diese Richtung Möbel geschoben worden?
3: Man muss ja ehrlich sein, ne? Man ordnet dann alles dem Fußball unter. Man hat dann bis zum letzten Moment auch noch das Gefühl, okay, vielleicht kann ich mit Fußball dann auch mal mein Geld verdienen. Und es war bei mir dann schon so in der Selbstreflexion schon irgendwann klar, okay, bei mir wird es nicht reichen. Bis da ganz nach oben hin und dass man da dann...
0: Das wusstest du vom Gefühl her, ja?
3: Ja, also irgendwann, umso höher man dann spielt und Regionalliga hat man dann schon auch das Leistungsniveau. Und wenn man gegen Dynamo Dresden gespielt, gegen Magdeburg, dann hat man dann schon auch gesehen, okay, da sind, also nur groß sein und viel Mentalität reicht ja nicht. Irgendwo dann ganz oben kommen dann auch noch ein paar andere Sachen mit dazu. Aber der Verein hat sehr viel Wert drauf gelegt, also die Jungs und mich nicht nur auf dem Sportplatz zu entwickeln, sondern eben auch neben dem Platz und sich für viele, viele Werte, Vermittlung von Werten, Respekt, Zusammenhalt und aber eben auch eine Perspektive geboten. Darüber hinaus war damals ein Sponsor vom Internat, wo dann auch oft Essen gebracht haben, sich darum gekümmert haben, der mich dann irgendwann beim Grillen angesprochen hat, Mann, warum gehst du nicht,
0: zu uns.
3: Kommst nicht zu mir?
0: Mhm.
3: So, okay. Hat mich abgeholt, hat mich da hingefahren und dann habe ich meinen Papa gefragt. Mein Papa war damals mein bester Kumpel und hat immer jede Entscheidung mit mir gemeinsam getroffen. Und
0: ist er immer noch?
3: Mein Vater ist gestorben vor einigen Jahren.
0: Das leider. Tut mir leid.
3: Ja, war ein einschneidendes Erlebnis, aber bis dato war er eben immer an meiner Seite und hat jede Entscheidung getroffen, haben uns jeden Tag immer gehört und damit hat er gesagt, mach das. Und dann habe ich da angefangen und habe dann darüber dual studiert, was mir dann heute auch alle Türen geöffnet hat, dass ich das damals gemacht habe.
0: Und du hast gleichzeitig parallel den Kaufmann für Groß- und Außenhandel gelernt. Das ist ja eine Kombination, die ist nicht so oft, ne?
3: Nee, ich durfte dual studieren und das Ziel des Studiums war natürlich der Bachelor, den ich auch gemacht habe. Und damals gab es das war über einen AVT hieß es damals, über einen Träger, der IHK. Und die angeboten haben, na gut, die Lehrinhalte eines BWL-Studiums, die beinhalten natürlich auch das, was du eigentlich in der kaufmännischen Ausbildung eines Groß- und Außenhandels einzahlst. Und dann gab es die Möglichkeit, schreib dich einfach ein und nach 4 Semestern kannst du probieren, ob du alle Prüfungen bestehst. Und dann habe ich alle Prüfungen gemacht, habe sie bestanden und darauf hinaus haben sie dann gefragt, okay, du kannst auch eine Diplomarbeit schreiben, zusätzlich und dann Diplom-Betriebswirt werden. Und das habe ich auch mitgenommen und habe auch meine Diplomarbeit da drin geschrieben. Waren alles noch vor der eigentlichen Bachelorarbeit und habe das damit gemacht.
0: Wie lief zu der Zeit der Fußball? Hast du noch gespielt währenddessen?
3: Nein, ich
0: wahrscheinlich wenig Zeit, oder?
3: Genau, also die zum einen wurde beim Arbeitgeber dann immer mehr. Die wollten expandieren, hatten mir dann mit Anfang 20 schon die Chance gegeben, dann auch dieses Projekt selbstständig mit umzusetzen, also einen neuen Showroom in Berlin aufzumachen. Und dieser Showroom war halt relativ nah bei Tasmania Berlin und ich habe dort dann eine U16 trainiert, weil ich das einfach gut kombinieren konnte und brauchte aber immer noch diesen Fußballkitzel.
0: Aber du warst, im Herzen warst du 03-Fan,
3: ja,
0: ne?
3: Ja, natürlich.
0: Hast bei Tasmania die Kinder trainiert, aber hattest irgendwie im Kopf, irgendwann komme ich wieder zurück?
3: Ja, das war der große Wunsch. Ich würde irgendwann auch was zurückgeben für das, was... Mir war das schon bewusst, wie das hier alles entstanden ist. Mhm. Ja.
0: Aber zwischendurch kamen natürlich noch ein paar andere Stationen in deinem Leben. Es kam nämlich so ein ganz großer Möbelhaus, ne?
3: Ja,
0: Möbelhandel. Perfect in dein Leben. Und das sind so, Leute, ich fand das immer sehr spannend, diese Überschrift. Wir haben Möbel mit einem kleinen Makel.
3: Möbel mit Macken. Hm? Ja, der wackelnde Stuhl.
0: Das war's ja geil. Manchmal gab's so eine kleine, weiß ich nicht, ein Farbproblem oder irgendwas, wo das fehlte, eine Niete oder sowas, was nie jemand gestört hat, aber dafür hast du eben geiles Zeug bekommen, ne?
3: Ja. Mich hat schon immer Interior dann, also diese ganze Inneneinrichtungswelt dann auch schon irgendwie begeistert.
0: Wo kommt das her?
3: Ehrlich gesagt weiß ich nicht, wo es herkommt, aber ich habe dann durch die Arbeit im Fliesenzentrum natürlich, hat man sich mit Einrichtungen, es waren dann halt vorrangig Bäder, Wellnessbereiche, aber da habe ich mich dann immer weitergebildet und viel in Magazinen gesehen und habe gesagt, boah, was hier eigentlich alles möglich ist und was man eigentlich dort machen kann. Und mir hat die Arbeit mit Menschen immer Spaß gemacht und du siehst halt am Ende, wenn du ein Spiel gewinnst, freust du dich, aber wenn du Leuten dann so ein Wohnzimmer einrichtest und siehst, wie happy die sind. Wenn
0: oder ein Bad.
3: Oder ein Bad oder was auch immer. Also ihr Haus, da hilfst mit einzurichten. Das macht Riesenfreude, wenn man das Lächeln dann am Ende sieht, wie happy die sind. Und die hatten damals im Fliesenzentrum, wo ich den Showroom in Berlin aufgemacht habe, waren die Mittel knapp und ich bin einfach zu dem Möbelhändler hin und habe gesagt, pass auf, ich gebe euch eine Schaufensterfläche, dafür möchte ich aber die Möbel umsonst.
0: Und der Geschäftsmann steckte schon irgendwie in dir, ne?
3: Irgendwie schon. Und dann haben sie gelacht und haben sich das angeschaut. Und dann haben wir eine große Veranstaltung zusammen gemacht. Damals ein Public Viewing, wieder die Verbindung zum Fußball.
0: Naja.
3: Da kam irgendwann ein Anruf, ob ich Expansion nicht auch für Fußperfekt machen kann. Die hatten damals ein Nachwuchsführungskräfteprogramm. Das klang total spannend. Und dann haben sie gesagt, du musst aber viel umziehen, musst viel reisen. Ich sagte, okay, let's go.
0: Und seitdem hast du schon überall in Deutschland irgendwo gewohnt? Also
3: ich bin wirklich viel umgezogen, muss ich wirklich sagen. Ich habe in Hannover gelebt, Wiesbaden, längste Zeit dann in München, zweimal auch einmal und dann mit einem Zwischenstopp. Und dann kam noch ein, zwei andere Stationen, aber das waren so die, da waren wir, wo ich ein bisschen länger als ein halbes Jahr mal war.
0: Es gab dann ein Ungleichgewicht in deinem Leben, also die Möbel waren stärker vertreten als der Fußball, ne?
3: Ja, und vor allem dann habe ich auch einfach, ehrlich gestanden, Familie und Freunde vermisst. Mhm. Ja, ich war in München, ich hatte das Glück oder habe immer noch das Glück, einen tollen Freundeskreis, einen harten Kern zu haben seit meiner Fußballzeit, die mich dann auch besucht haben. Aber es ist was anderes, wenn du ja auch mal die Möglichkeit hast, abends einfach mal spontan auf ein Bierchen irgendwo zu sitzen.
0: Absolut. Und dann war der Drang, zurückzukehren in die Heimat, dann zu groß irgendwann, ne?
3: Der war schon spürbar, ne? Irgendwann hat man sich einfach alleine gefühlt, muss man auch sagen.
0: Dann gab es ja ein großes französisches Möbelhaus, die dich dann quasi wieder zurück in die Region geholt haben, ne?
3: Ja, es gab damals dann das Angebot für Roche-Bobois. Das ist eine französische Möbelmarke, die weltweit aktiv ist, mit über 300 Läden. Und ich fand dann den Gedankengang spannend, zum einen wieder zurückzukehren nach Hause. Also ich konnte dann, sie haben es mir erlaubt, in Berlin, also in Potsdam wieder zu wohnen und die Läden in Berlin und Hamburg zu leiten. Also es war auf jeden Fall eine Erfahrung. Ich habe 2 Jahre für die Marke gearbeitet. Wir waren unfassbar erfolgreich. Also ich konnte mir mein Team dann auch selbst zusammenstellen, habe tolle Leute kennengelernt, habe tolle Leute zusammengeführt und auch wieder gesehen, was man in einer Gemeinschaft, wenn man zusammenarbeitet, wenn man sich gut fühlt. Ich habe schon die Idee, wenn sich Leute gut fühlen am Arbeitsplatz, dass sie einfach bereit sind, mehr zu leisten, dass man mehr erreichen kann und dass man vielleicht auch mal durch Widerstände einfacher geht. Die Zeit war sehr erfolgreich, aber mich hat schon sehr gestört, wenn du dann doch ein sehr... Du
0: musst immer so viele Leute fragen, ne?
3: Wenn du einen sehr inspirierten Kopf hast und Gedanken und weißt, wenn ich das jetzt mache, das ist gut. Ich möchte das jetzt genauso machen. Mhm. Und dann fragst du dein Team, was haltet ihr von der Idee? Und die sagen, steh mal voll dahinter. Aber dann rufst du in Paris an und dann sollte jemand in Paris entscheiden, ob jetzt hier in Babelsberg oder in Potsdam irgendwas Sinn hat. Also das habe ich nicht begriffen. So, dass da hätte ich mir einfach andere Strukturen wieder gewünscht. Deshalb... War es dann gut, dass sich was anderes ergeben hat.
0: Dass du dann Gründer wurdest sozusagen, ne? Babelsberg ist ein roter Faden. Also in dem Fall ist es wahrscheinlich ein blauer Faden, nehme ich mal an. Ne?
3: Das ist ein blau-weißer Faden.
0: Das ist ein blau-weißer Faden, ja. Rote, aber trotzdem, es ist also der rote Faden, damit man versteht, worum es geht, ja? Also der rote Faden ist bei dir ein blau-weißer, ne?
3: Ja, genau.
0: Du hast ja währenddessen, du studiert hast, hattest du einen Kumpel und mit dem hast du quasi irgendwann auch mal die Idee gehabt, wir machen mal vielleicht was Eigenes, ne?
3: Kein Kumpel, sondern im Fliesenzentrum war damals der Sohn des Inhabers, der da selbst noch studiert hat zu der Zeit und wir haben uns eigentlich so ein bisschen aus dem Blick, also wir waren gar nicht mehr so eng im Kontakt, bis er mich dann irgendwann mal angeschrieben hat, während ich bei Roche-Bobois gearbeitet habe, ob wir uns in Berlin auf einen Kaffee treffen. Er wohnt eigentlich in Trier und war zu der Zeit in Berlin und dann haben wir uns spontan auf einen Kaffee getroffen, unwissend, wohin, in welche Richtung es geht. Dann haben wir uns da unterhalten über Gott und die Welt und dann habe ich ihm eben gesagt, dass ich deine Marktlücke sehe und eine Idee habe, wie man was man machen könnte und ich überlege, wie ich das umsetze. Dann hat er gesagt, okay, lass zusammen machen.
0: Und jetzt seid ihr doch Kumpels und Freunde, ne?
3: Jetzt also Kumpels und Freunde.
0: Und Geschäftspartner.
3: Und Geschäftspartner.
0: Weil ihr habt nämlich 2022 Monolithos gegründet.
3: Richtig.
0: Wann kam Babelsberg wieder in dein Leben? Und zwar so sehr, dass es auch einen Teil deiner Zeit wieder in Anspruch nimmt.
3: Ja, damals hat Frank Reuk, der damals auch schon im Aufsichtsrat war, mich gefragt, ob ich statt der Arbeit im Nachwuchsausschuss, ob ich mir vorstellen könnte, in dem Blog des Aufsichtsrates, das ist immer eine Blogwahl auf der Mitgliederversammlung, und da war eben Legislaturende, mal für 3 Jahre gewählt. Und dann war ich tatsächlich dann sehr aktiv wieder im Ehrenamt bei 03 und sehr happy.
0: Zurück zu Hause.
3: Back in the family.
0: Lieber Paul, ist dir eigentlich aufgefallen, in welchen Farben ich heute aufgelaufen bin?
3: Blau-weiß.
0: Reiner Zufall oder Kalkül? Was denkst du?
3: Ich schätze bei dir gute Vorbereitung.
0: Du hast mir heute auch ein paar Fanartikel mitgebracht. Ich bin natürlich, im Herzen bin ich ja mit allen Fußballvereinen, die gut funktionieren, so die aus der Region kommen, befreundet sozusagen, weißt du?
3: Ja? Musst du ja sein.
0: Ja, ich hatte auch schon Unionsspieler hier und fand das toll und Energie-Cottbus-Spieler und so. Ich meine, ihr habt ja euren Wettkampf nur auf dem Rasen. Ansonsten seid ihr auch Kumpels, ne?
3: Ja,
0: natürlich. Das ist so. Natürlich. Und jetzt habe ich natürlich auch schon die ersten Fanartikel. Das heißt, schön groß aus Babelsberg, 14482. Eine schöne Karte. Und ich habe jetzt endlich auch einen Babelsberg-Pin. Und die sind ja in Sammlerkreisen sehr begehrt. Ne? Dankeschön dafür übrigens.
3: Sehr gerne, sehr gerne. Der Pin ist cool. Ich habe den auch ständig an meiner Jacke. Und freue mich, der ist jetzt seit dieser Saison neu da.
0: Kann ich nur empfehlen. Ich freue mich, dass du heute da warst und mal so einen kleinen Einblick gegeben hast. Mhm. Unternehmer, Gründer, Fußball, Verrückter, könnte man so sagen. Ja.
3: Ja. Hat mir viel Freude gemacht. Vielen lieben Dank, dass ich hier sein durfte.
0: Ich bedanke mich für die Geschenke und sage bis zum nächsten Mal. Bei mir war Paul Bachmeier von der Monolithos GmbH und von Babelsberg 03. Es war sehr schön, dass du hier warst und ich hoffe, du schaust bei Gelegenheit mal wieder vorbei. Bis zum nächsten Mal, mein Lieber.
3: Danke, ciao.
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0: Bei mir ist einer der bekanntesten deutschen Rockmusiker, Henning Wehland ist bei mir. Herzlich willkommen, ich freue mich, dass du endlich mal da bist.
4: Die Freude liegt ganz bei mir.
0: Hey, so viele Leute und so viele bekannte deutsche Rockmusiker waren schon bei uns und du hast dich also bis zum heutigen Tag verweigert?
4: Nee, verweigert auf gar keinen Fall. Ich rede ja gerne und natürlich in so guter Gesellschaft wie mit dir ist es umso komfortabler, aber es hat lange gedauert, bis ich das Gebäude hier gefunden habe.
0: Ich brauche immer Leute, die viel und gerne reden, ja, also absolut. Insofern herzlich willkommen in diesem wunderbaren Talkformat.
4: Dankeschön.
0: Henning Wehland kennt man natürlich als Frontmann der H-Blocks, das ist völlig klar. Man kennt ihn von den Söhnen Mannheims.
4: Auch.
0: Man kennt ihn als Solosänger. Mhm. Man kennt ihn aus der Jury von The Voice Kids, 2-mal erfolgreich geworden. Also das heißt, wir haben wirklich eine ganze Menge Stoff, ne?
4: Absolut, ja.
0: Und er hat auch einen Hund mitgebracht.
4: Ja, das ist Tony Bandito, aber der ist beleidigt, weil er heute noch nichts zu essen bekommen hat, deshalb redet er nicht so viel.
0: Ich habe in meinem Büro in der Schublade immer Leckerlis, weil wir haben ja Hunde im Sender, also ich habe alles dabei. Also. So, wo soll man bei Henning Wehland anfangen? Das ist natürlich das große Problem. Beginnen wir bei den H-Blocks oder was war vor den H-Blocks? Du hast ja da auch schon so ein bisschen Musik gemacht, bevor du diese erfolgreiche Rockformation damals gegründet hast.
4: Ich wollte eigentlich immer Schlagzeuger werden, fangen wir mal so an. Und meine Mutter wollte natürlich kein Schlagzeug im Haus haben und hat dann gesagt, erst musst du Blockflöte lernen, dann Gitarre, dann Klavier und dann kaufen wir dir vielleicht ein Schlagzeug. Und ich bin sehr leichtgläubig und habe dann tatsächlich mit Blockflöte angefangen. Um die Geschichte ein bisschen abzukürzen, beim Klavier bin ich dann hängen geblieben und habe 6 Jahre lang Unterricht gehabt und irgendwie bin ich aber nicht vorwärts gekommen. Und von der privaten Lehrerin bin ich dann zu einer Musikschule gekommen und da hat man mich dann halt eben so geprüft und das Ergebnis war dann, dass ich nochmal von vorne anfangen musste und das hat mich dann so abgenervt, dass ich gesagt habe, jetzt fange ich in der Band an und habe dann als Pianist oder als Keyboarder mit 13 Jahren bei Dr. Chicago angefangen und so mit 16, 17, als ich dann aus Amerika wieder kam, ich war ein Jahr, Highschool-Jahr in Amerika, haben wir dann die Band H-Blocks gegründet, das war 1990.
0: Mit quasi deinen Nachbarn aus der Straße?
4: Das war so eine Straßengang, ja.
0: Hatten die einen ähnlichen Werdegang, dass ihr gesagt habt zusammen, hey, lass uns mal eine Band machen?
4: Wir waren eigentlich alle, mal abgesehen davon, dass wir in der Schule und halt eben auch so örtlich halt eben sehr nah beieinander wohnten, hatten wir gar nicht so wahnsinnig viele Gemeinsamkeiten und daraus ist dann letzten Endes halt eben auch dieses Prinzip des Crossover geworden, weil unser Trommler und Bassist, die kamen halt eben mehr so aus der auch Jazz und Fusion und Funk-Ecke und unser Gitarrist war eher so aus dem Metal. Ich habe eigentlich alles Mögliche gehört und am Ende des Tages haben wir dann waren wir halt eben, konnten wir uns auf die Red Hot Chili Peppers einigen und das war halt eben so der Beginn des Phänomens Crossover, glaube ich.
0: Es war auch klar, dass ihr in Englisch singen müsst, weil du ein Jahr in den Staaten warst zwischendurch oder weil das damals so eine dominierende Sprache war?
4: Ja, die Band hat eigentlich so angefangen, dass es ein Schulfest gab und ich hatte damals immer noch so meine Highschool-Jacke an und kam mir wahnsinnig cool vor. Und mein bester Freund und ich, der Dave, der auch bei H-Blocks mitgesungen hat, wir haben teilweise dann auch so immer Englisch miteinander geredet, weil wir uns so wahnsinnig cool vorkamen. Und dann gab es ein Schulfest und dann haben wir eine Jam-Session gemacht, genau in der Formation, wie sie dann später halt eben zu H-Blocks wurde. Und da haben wir einen Song von DJ Jazzy Jeff and the Fresh Prince, das war Will Smith oder auch der Prince von Bel Air bekannt, Parents Just Don't Understand hieß die Nummer und das hat so viel Spaß gemacht, ist so gut angekommen, dass wir dann im Jugendzentrum geprobt haben und irgendwann die ersten Konzerte gespielt haben.
0: Also kannst du das jetzt nach den vielen Jahren, wo das hier schon her ist, kannst du das noch greifen? Weil ich meine, du warst damals der coole Typ auf dem Schulhof und jetzt bist du einer der bekanntesten deutschen Musiker.
4: Jetzt bin ich vielleicht der coolste Typ auf dem Schulhof.
0: Ja, wenn du jetzt
4: aber auch der Einzige. Nee, das war tatsächlich halt eben so ein, wir haben auch gar nicht, es gab ja kein Internet und kein YouTube und kein Facebook und das war, statt in einen Fußballverein zu gehen, haben wir halt eben im Jugendzentrum Musik gemacht und wir waren auch so der Gegenentwurf zu einer Schülerband, weil wir uns lieber halt eben die Hemden vom Leib gerissen haben und uns Wasser oder Bier über den Kopf gegossen haben, statt es zu trinken. Und das war immer so ein Happening, wenn wir aufgetreten sind und über Plattenvertrag oder großartig auf Tour zu gehen, haben wir erstmal gar nicht nachgedacht.
0: Ich fand das so mal damals so cool, als The Power rauskam. Mhm. Oh, ich habe gedacht, geil, ich war ja auch schon Fan von Snap, ne?
4: Ja, ja.
0: Aber als ihr das Ding rausgebracht habt, habe ich gedacht, ja, so geht's eigentlich auch. Ne?
4: Naja, dazu muss man ja sagen, dass das war, glaube ich, 2002 oder irgendwie sowas. Also lange nachdem wir halt eben unseren größten Erfolg eigentlich gehabt hatten. Wir waren auch schon in der ganzen Welt, auch in Amerika unterwegs gewesen, sind mit den Black Eyed Peas, mit Eminem und mit Blink-182 getourt. Und irgendwann klopft es halt eben bei uns in der Tür und die Sonne verdunkelte sich und Turbo B kam rein. Hm. Yeah, I hear you guys are doing some great kick-ass fucking music. You wanna do a song? Und wir so, das ist Turbo B. Und dann haben wir aber versucht, also der, muss man wissen, Turbo B ist halt eben der Rapper, von Snap gewesen. Der ist 2 Meter groß, hat Hände, die sind so groß wie Schaufeln, also totaler Wahnsinn. Und dann haben wir wirklich 2 Tage lang versucht, irgendwie einen Song zu schreiben. Das hat aber nicht funktioniert. Und dann haben wir gesagt, okay, dann covern wir einfach mal The Power. Und das haben wir dann gemacht. Und er hat den Song dann halt eben auf H-Blocks umgeschrieben. Und das war dann sogar ein großer Hit in Australien.
0: Kann ich mir vorstellen. Ja. Und viele Leute haben anfangs gedacht, dass die H-Blocks rauskommen, dass das eine amerikanische Band ist.
4: Ja, das ist uns oft begegnet. Ja. Und selbst in Amerika war das so, dass die Leute da teilweise dachten, dass wir aus Amerika kommen.
0: Hat euch das irgendwelche Türen geöffnet, dass man euch als deutsche Band erstmal gar nicht erkannt hat?
4: Im Nachhinein haben wir das eigentlich immer erst so festgestellt. Während wir auf Tour waren, so die ersten 3-4 Jahre, haben wir im Schnitt so 150 bis 250 Konzerte pro Jahr gespielt. Und da hatten wir gar keine Zeit darüber nachzudenken, was die Leute wohl denken, sondern unser Leben hat halt eben quasi im Club stattgefunden. Und da haben wir schon gemerkt, dass es immer weiter nach oben ging. Aber 1995 war es dann so, da waren wir gerade irgendwo in Bad Oeynhausen, glaube ich, in einem 800er Laden, der war auch ausverkauft und dann kriegten wir einen Anruf, ja, ihr spielt bei Rock am Ring. Wir so, oh, geil, Rock am Ring, das ist das Größte, was überhaupt passieren kann. Und dann sind wir da nachmittags aufgetreten und wurden dann halt eben angesagt, und gleich kommen noch Selig und die H-Blocks und dann 80.000 Leute total durchgedreht. Und von 800 aus dem Club von 800 Leuten auf eine Bühne zu kommen, wo 80.000 Leute vor der Bühne stehen, das war natürlich dann schon ein Erlebnis, wo wir dachten, okay, da ist irgendwas passiert.
0: Aber ehrlich, H-Blocks sind ja auch mit 800 in so einem kleinen Club geil, aber ja, vor 80.000 natürlich auch, ne?
4: Ja, also bei 80.000 ist das Erlebnis, glaube ich, auf der Bühne noch ein bisschen geiler. Und bei 800 oder auch in der Kneipe mit 80 Leuten ist das Erlebnis, glaube ich, im Publikum dann wesentlich interessanter.
0: Aber mit 80 Leuten spielt ihr doch gar nicht mehr, oder?
4: Oh, haben wir auch gemacht.
0: Du spielst ja noch in verschiedenen, in so einem Duo mit einem Kumpel von dir, ne? Macht ihr ja Musik, ne?
4: Les Souvenirs heißt das. Genau. Das der Jan Löchel hat sein eigenes Solo-Projekt, ist damit auch relativ erfolgreich. Und wir machen noch viel Musik zusammen, aber dieses Les Souvenirs ist eigentlich mehr so eine so Brüder im Geiste.
0: Aber wie ist das, wenn du als Musiker, der vor 80.000 Menschen spielt und die auch zum Abfeiern bringt, dann auf einmal vor so einem kleinen Publikum irgendwas singen muss?
4: Ja, lustigerweise vergleiche ich das gar nicht so. Das ist natürlich schön, wenn man beide Erfahrungen machen kann, aber es sind auch zwei total unterschiedliche Erfahrung und auch zwei unterschiedliche Disziplinen, sage ich jetzt mal. Wenn du nur vor großem Publikum gespielt hast, ist es wahnsinnig schwierig, halt im kleinen Club zu verstehen, diese Dynamik zu verstehen. Und umgekehrt genauso, wenn du von einer ganz kleinen Bühne plötzlich auf so eine 80 Meter breite Bühne kommst, dann merkst du halt eben plötzlich mal, wie viel Kondition man braucht, wenn man Mick Jagger oder Bon Jovi heißt.
0: Wenn man sich das anschaut, ich meine, als H-Blocks habt ihr über 2 Millionen Tonträger verkauft. Und ich als sagen wir mal, Fan der H-Blocks vorher, habe immer gesagt, Mensch, Henning Wieland ist laut und rockt und so. Aber ich finde deine Popstimme auch total schön, die wir früher nie hören durften, weil du als Rocker natürlich immer als Rocker unterwegs warst.
4: Ja, dazu. Ich glaube, dass es halt eben manchmal spannend ist, gerade laute Menschen mal leise zu hören. Also Art 1, weil man halt eben dieses laute Geschrei nicht ständig im Kopf haben kann, aber Art 2 halt eben auch, weil es halt eben spannend ist, mal eine andere Seite halt eben präsentieren zu können. Und dazu gibt es halt eben auch eine kleine Geschichte. Und zwar, als wir mit H-Blocks angefangen haben, haben wir im Keller von unserem Schlagzeuger geprobt. Das waren so 2x2 Meter. Und unser Gitarrist hatte schon einen Verstärker. Und Schlagzeug ist ja immer laut. Unser Bassist hatte auch schon einen Verstärker. Nur ich hatte bisher keinen Grund gesehen, mir eine Gesangsanlage zu kaufen. Deshalb habe ich dann halt eben ohne Mikrofon gegen die Verstärker angesungen. Und das ging so 1,5 Jahre so. Und als ich dann bei den Söhnen Mannheims das erste Mal mitgemacht habe und da vor dem Mikrofon stand, hat Xavier dann gesagt, nee Henning, sing doch mal ganz leise. Und dann, ey, bist du bescheuert? Ich habe in meinem ganzen Leben noch nie so leise gesungen. Da hat er gesagt, das ist mit Abstand die lauteste Stimme, die es bei den Söhnen Mannheims gibt. Also insofern glaube ich, selbst wenn ich leise singe, hat das immer noch eine gewisse Energie.
0: Ich meine, du hast so ein Timbre in der sanften Henning-Wieland-Stimme, die mir persönlich sehr, sehr gut gefällt. Und ich frage mich, warum das vorher, 15 Jahre vorher, gar keiner entdeckt hat und gesagt hat, Mensch, lass uns doch mal zwischen diesem ganzen Schrammelrock auch mal eine Ballade spielen, wo man das so hören kann.
4: Ja, also freut mich natürlich, dass du das sagst. Aber ich bin halt eben schon, ich mag das halt eben, diese Energie, diese Bewegung auf der Bühne und halt eben auch im Studio und auch im Text und im Singen. Das ist schon etwas, was mich bewegt und glaube ich, wie ich meine Texte am besten präsentieren kann. Wenn dazwischen ab und zu mal so ein Stopper drin ist, der zum Nachdenken anregt, also mich als auch mein Publikum, dann ist das, glaube ich, ganz gut.
0: Wie kam es dann eigentlich dazu, dass du auf einmal in den Söhnen Mannheim auftauchtest? Das ist ja, ich sage es mal, artfremd zu dem, was du vorher gemacht hast.
4: Ja, möchte man erstmal meinen, aber ich kannte Xavier schon relativ lange und auch bevor er sein erstes Soloalbum rausgebracht hat, hat Moses Pelham ihn mir mal vorgestellt auf einer Viva Komet Verleihung, das muss so Mitte der 90er gewesen sein und ich war natürlich begeistert von seiner Ausstrahlung und wir hatten immer mal so lose Kontakt gehabt und irgendwann kriegte ich einen Anruf, da habe ich bei einem anderen Projekt in Heidelberg mitgemacht und dann war der Michael Herberger, der Chef von den Söhnen Mannheims, dran und sagte, wenn du da fertig bist, komm mal vorbei bei uns im Studio. Und dann bin ich ins Studio von den Söhnen Mannheims gefahren und da saßen dann die ganzen Söhne da und das war schon recht beeindruckend. Und ich hatte kurz vorher auch so einen Tribute-Song mit Erben der Scherben aufgenommen für Rio Reiser,
0: genau.
4: Es sollte ein neues Tributalbum für Rio Reiser veröffentlicht werden, wo dann die Söhne Mannheims Mein Name ist Mensch aufgenommen haben. Und da haben sie mich gefragt, ob ich da nicht mitsingen wollte. Und dann haben wir den Song aufgenommen und im Anschluss daran haben sie gesagt, könntest du dir vorstellen, bei den Söhnen Mannheims einzusteigen. Und dann hat das 2003 angefangen. Aber so richtig in das Tourgeschäft und auch in die Aufnahmen bin ich erst 2006 eingestiegen. Ich bin übrigens seit 2017 auch gar kein offizielles Mitglied mehr auf der Bühne. Also ich bin nach wie vor, fühle ich mich als Teil der Familie. Ja, kann man so sagen. Also einmal Sohn Mannheims, immer Sohn Mannheims. Aber musikalisch konzentriere ich mich schon auf meine Solo-Geschichten. Aber es geht bei den Söhnen halt eben, und das war das Erfrischende für mich und hat mir halt eben auch wieder viel Hoffnung für meine Musik gegeben. Da geht es nicht um Schubladen oder um welche Musik machst du jetzt eigentlich, sondern wie man in der Lage ist, seine Talente halt eben in den Dienst der Gemeinschaft halt eben zu investieren. Und da habe ich wirklich sehr, sehr viel gelernt.
0: Nun fragen sich einige Leute, warum ist Henning Wieland 2017 aus dem großen Konstrukt Söhne Mannheim ausgeschieden? Weil er sich seinen Soloprojekten gewidmet hat.
4: Genau.
0: Ja? Der letzte an der Bar?
4: Richtig.
0: War das erste Soloalbum.
4: Ja.
0: Die Inspiration dafür kam woher? Zu sagen, ich mache jetzt mal auf Deutsch und ich mache jetzt mal mein Ding, ohne H-Blocks, ohne Söhne?
4: Also ich habe 2 ältere Geschwister und mein Bruder ist 6 Jahre älter als ich und war immer ein riesengroßer Fan von deutschem Punkrock, Udo Lindenberg, Nina Hagen, Spliff, Ideal. Und das hat natürlich abgefärbt auf mich. Und ich habe schon so mit 6, 7 Jahren Nina Hagen Band gehört und Hansaplast, Jürgen Zeltinger, aber auch viel Liedermacher-Zeug wie Konstantin Wecker oder Hermann van Veen. Bin dann später so in der Schulzeit und in meiner Pubertät halt eben auf englische und amerikanische Musik halt eben aufmerksam geworden. Dann durch die Söhne Mannheims halt eben wieder nach der ganzen H-Blocks-Phase habe ich gemerkt, wie schön die deutsche Sprache eigentlich ist. Habe aber eigentlich in mir immer so gespürt, dass ich einen etwas anderen Duktus habe und habe dann irgendwann angefangen, eigene Texte zu schreiben oder beziehungsweise Texte, die nicht unbedingt für die Söhne Mannheims geeignet waren. und habe gemerkt, dass es da Zeit ist, vielleicht das mal halt eben als Soloprojekt umzusetzen, und das hat jetzt meine 110%ige Aufmerksamkeit.
0: Und es ist ja auch so, dass beim ersten Album zumindest Sarah Connor um die Ecke kam, großer erfolgreicher Hit mit ihr gemeinsam, Bonnie und Clyde, und der Xavier natürlich auch. Also das nannte sich von Hause aus, war es ein Projekt mit den Freunden zusammen, And Friends, ne?
4: Ja, das muss man, also das Album war eigentlich fertig. Sarah wollte dann halt eben eine Deluxe-Version von ihrem Album rausbringen und wollte dann auch mal Bonusmaterial drauf packen, und